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0: 3 Uhr.
1: Das Harz-Börde-Wetter.
2: Die aktuellen Temperaturen. Mehringen 20 Grad, Kochstedt 20 Grad, Bernburg 21 Grad, Quedlinburg 21 Grad, Harzgerode 18 Grad, Stiege 17 Grad, Wernigerode 19 Grad, Schirke 17 Grad und auf dem Brocken 17 Grad.
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2: 4 Uhr.
3: Das Harz-Bördewetter.
1: Die aktuellen Temperaturen. Meringen 20 Grad, Kochstedt 19 Grad, Bernburg 21 Grad, Quedlinburg 20 Grad, Harzgerode 18 Grad, Stiege 17 Grad, Wernigerode 19 Grad, Schirke 17 Grad und auf dem Brocken 15 Grad.
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2: 5 Uhr.
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4: Die aktuellen Temperaturen: Mehringen 20 Grad, Kochstedt 18 Grad, Bernburg 20 Grad, Quedlinburg 19 Grad, Harzgerode 18 Grad, Stiege 17 Grad, Wernigerode 18 Grad, Schirke 17 Grad und auf dem Brocken 15 Grad.
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1: Die Pilgerkirche St. Jakobi in Hettstedt. Professor Hermann Grössler schrieb in seinem 1893 erschienenen Buch »Die Bau- und Kunstdenkmäler des Mansfelder Kreises«: Eins der schönsten Gotteshäuser im Kirchenkreis Eisleben ist, wie man wohl mit Recht sagen kann, die St. Jakobi-Kirche zu Hettstedt. Heute noch prägt die Kirche den Marktplatz der Kupferstadt. Mit ihrem gut 63 Meter hohen Turm ist sie das höchste Gebäude. Die Kirche ist dem Stadtpatron St. Jakobus geweiht und trägt den Namen des Apostels. Folgerichtig liegt die Kirche so auch am St. Jakobus-Pilgerweg, der durch Sachsen-Anhalt führt. Im Eingangsbereich der dreischiffigen, spätgotischen Hallenkirche empfängt den Besucher eine Glasvitrine mit einer Pilgermuschel, welche in einem Grab aus dem 13. Jahrhundert an der Kirche gefunden worden ist. Pilger auf dem Weg zum Apostelgrab im spanischen Santiago de Compostela bringen bis heute und brachten Jakobsmuscheln als Zeichen ihrer Pilgerschaft mit. Noch weitere einzigartige Besonderheiten kann der Besucher finden. Im Jahre 1418 wurde am Jakobustag, dem 25. Juli, mit dem Bau des Chores begonnen, weist eine steinerne Urkunde an der südlichen Außenwand aus. Der überwiegend im Barockstil ausgestaltete Innenraum erhielt seine Ausprägung nach dem großen Stadtbrand im Jahre 1697. Der Altar im Chorraum und das Hildebrand-Prospekt der Orgel bestimmen den Innenraum. 1905 wurde der Klangkörper der Orgel durch den Zürbiger Orgelbaumeister Rühlmann ersetzt. Dieser sollte sein größter werden. In Mitteleuropa einzigartig in einer Kirche ziert den Kanzelaufgang ein astronomischer Globus mit einer Sternbilddarstellung durch Tierkreiszeichen. Wahrscheinlich wurde dieser um 1601 gefertigt. Im Chorbereich befindet sich ebenfalls eine sogenannte Lesetaufe. Geschnitzte Holzengel rahmen dabei ein mobiles Taufbecken unter dem Lesepult ein. Die Berg- und Hüttenleute der Kupferstadt haben mit einer Darstellung eines Berg- und eines Hüttenmannes an der Westwand unter der Empore sich ein tragbares Standes- und Ehrenzeichen gesetzt. Wahrscheinlich wurde es zu Bergaufzügen mitgeführt. Da die Kirche kein museales Gebäude ist, befindet sich in Form des urchristlichen Fischsymboles der Millenniumsleuchter, welcher seit dem Jahr 2000 die Osterkerze trägt, als modernes Kunstwerk ebenfalls im Chorraum. Die Osterkerze wird in jedem Jahr am Karsamstag in der heiligen Osternacht neu entzündet. Seit dem Jahr 2014 ist das liturgische Geläut vollständig und es hängen wieder 5 Glocken im Turm. Während des Zweiten Krieges sollten die Glocken zu Kanonen eingeschmolzen werden und kamen danach nicht mehr oder nur zerstört zurück. Nun wurde mit der St. Jakobus-Glocke der zweitgrößte und drittschwerste Glockenneuguss seit 1990 in Sachsen-Anhalt in den Glockenstuhl eingebracht. Die Inschrift lautet: St. Jakobus ruf in die Stadt zu verkünden des Herrn Wort. Zu wünschen sei, dass sie es in friedlichen Zeiten tun kann. Die Pilgerkirche St. Jakobi in Hettstedt. Es informierte sie für Radio HBW Pfarrer Sebastian Bartsch.

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1: Die aktuellen Temperaturen. Mehringen 20 Grad, Kochstedt 18 Grad, Bernburg 20 Grad, Quedlinburg 19 Grad, Harzgerode 17 Grad, Stege 16 Grad, Wernigerode 17 Grad, Schirke 16 Grad und auf dem Brocken 15 Grad.

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1: Der Drosselweg in Aschersleben. Mit Straßennamen ist das so eine Sache. Bei der Vergabe des Namens muss besonders darauf geachtet werden, dass dieser Name immer nur einmal in einem Ort vorkommt. Geschieht es nicht? Naja, das kann sich jeder selbst vorstellen, was da so alles schief gehen kann. Kommen die Straßen, Wege, Gassen und Plätze nun aber zu ihrem Namen? Bei der Namensgebung greift man gern auf Besonderheiten der Gegend, auf überlieferte Flurbezeichnungen oder Personen der Geschichte oder der Gegend zurück. Manchmal orientiert man sich aber auch an bereits vorhandenen Straßennamen. So auch beim Drosselweg, der oberhalb der Finkenlust liegt. Der Drosselweg verbindet die Körtestraße mit der Quenstädter Chaussee. Die gesamte Gegend um den Drosselweg herum befindet sich auf einer Anhöhe, dem sogenannten Wolfsberg. Im Jahre 1959 begann man mit dem Bau von Einfamilienhäusern in dieser Gegend auf vormaligen Ackerflächen bzw. Kirschplantagen. Dazu musste das Gebiet erst erschlossen werden. Eine der ersten so entstandenen Straßen erhielt den Namen Drosselweg. Aber wohl auch wegen der Nähe zur Burg und der dort beheimateten Vogelvielfalt. Die alte Burg zählt zu den beliebtesten Ausflugszielen der Aschersleben. Sie lädt zu allen Jahreszeiten zum Spazierengehen ein. Ursprünglich war das Gelände lange Zeit kahl. Erst Mitte des 19. Jahrhunderts fanden sich Bürger im Verschönerungsverein zusammen, die sich das Ziel gesetzt hatten, hier eine Ausflugsmöglichkeiten für alle Bürger der Stadt zu schaffen. Teilweise mit seltenen, nicht unbedingt in unserer Gegend heimischen Pflanzen und Bäumen bepflanzt, entstand eine Parkanlage, die die Burgruine, den Pulverturm und die ehemalige Schießanlage der Husaren im angrenzenden Stephanspark harmonisch in die Landschaftsgestaltung einbezieht. Die in der Nähe befindlichen Straßen sind der Lerchenweg, der Meisenweg, der Schwalbenweg und der Amselweg. Später hinzugekommen sind auch noch der Zeisigweg und der Rotkehlchenweg. Das gesamte Viertel wird deshalb im Volksmund auch Vogelviertel genannt. Dies war ein Bericht über Straßennamen der Stadt Aschersleben, heute der Drosselweg für Radio HBW, gesprochen von Jörg Buschmann.

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1: 6 Uhr.
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3: Die aktuellen Temperaturen: Mehringen 19 Grad, Kochstedt 17 Grad, Bernburg 19 Grad, Quedlinburg 18 Grad, Harzgerode 17 Grad, Stege 16 Grad, Wernigerode 17 Grad, Schirke 16 Grad und auf dem Brocken 15 Grad.
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1: Die Klosterkirche in Kloster Mansfeld. Das Dorfkloster Mansfeld ist älter als die benachbarte Stadt Mansfeld. Die Sehenswürdigkeit von Kloster Mansfeld ist die im 12. Jahrhundert erbaute Klosterkirche. Ursprünglich war die Kirche dreischiffig mit einem durchgehenden Querhaus, einem Chorquadrat mit Apsis und zwei Seitenapsiden. Die starken Fundamente an beiden Seiten des Westbaus lassen auf zwei Türme schließen. Die Kirche büßte von ihrer romanischen Ursprungsgestalt jedoch mehrere Teile im Laufe der Jahrhunderte ein. Sie wurde abgetragen oder im Stil der Gotik verändert. Im 18. Jahrhundert erhielt sie den quadratischen Turm mit einer geschwungenen Haube. Zwischen 1960 und 1970 wurde unter der Leitung des Pfarrers Franz Oelze die Kirche umfassend restauriert. Die gleichzeitig durchgeführten Ausgrabungen brachten Aufschluss über die Veränderung der Kirche. Mit der Restaurierung wurde weitgehend der Originalzustand der romanischen und frühgotischen Zeit wiederhergestellt. Heute zeigt sich der Außenbau wieder als dreischiffige Basilika. Die Seitenschiffe wurden neu aufgebaut und enden mit der Flucht des Westbaus. Die Klosterkirche liegt an der Südroute der Straße der Romanik und ist im Mansfelder Land das einzige Objekt dieser Tourismusroute. Im Rahmen des MDR-Musiksommers finden in ihr Konzerte der Reihe Konzerte entlang der Straße der Romanik statt. Das war Interessantes von der Klosterkirche in Kloster Mansfeld, gesprochen von Marlies Kluge.

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1: Die aktuellen Temperaturen: Mehringen 19 Grad, Kochstedt 17 Grad, Bernburg 19 Grad, Quedlinburg 18 Grad, Harzgerode 17 Grad, Stege 16 Grad, Wernigerode 17 Grad, Schirke 16 Grad und auf dem Brocken 14 Grad.

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1: Das Zusammenwirken von Freiwilliger Feuerwehr und Werksfeuerwehren in Aschersleben. Die Geschichte der Feuerwehr in Aschersleben reicht mehr oder weniger bis ins 17. Jahrhundert zurück. Schließlich wurde 1663 in Aschersleben die erste Feuerlöschordnung erlassen. Damals wurden alle Bürger der Stadt, egal nun ob Ärzte, Beamte, Lehrer, Geistliche und Kirchenbeamte, zur Brandbekämpfung verpflichtet. Das änderte sich erst mit der Gründung der Freiwilligen Feuerwehr von Aschersleben am 2. Oktober 1868. Viel jünger dagegen waren die Werksfeuerwehren. Deren Entstehen hatte mit dem ureigenen Interesse der sich im ausgehenden 19. Jahrhundert entwickelnden Industriebetriebe zu tun. Die wollten im Brandfall nicht so lange warten, bis die reguläre Feuerwehr anrückte, sondern mit eigenen Kräften, wenn möglich, den Brand gleich im Keim ersticken. Dem Ziel der Brandbekämpfung verbunden, entwickelte sich bald eine enge Zusammenarbeit mit der Freiwilligen Feuerwehr von Aschersleben. Die erste bekannte Werksfeuerwehr entstand so in der Ascherslebener Maschinenfabrik, auch als AMA geläufig, um das Jahr 1900 herum. Dann kam die Werksfeuerwehr der Kaliwerke hinzu, die immerhin schon eine Automobildrehleiter besaß. Die war vor allem bei Wohnungsbränden mehrstöckiger Häuser in der Stadt mehr als Gold wert. Im Jahr 1924 entstand die Werksfeuerwehr der Optima. Auch die Junkerswerke und die Muna hatten um 1936 herum ihre eigene Werksfeuerwehr. Dann folgten 1939 die Werksfeuerwehr der Firma Heizungsbau Thieme, später wurde daraus der Rohrleitungsbau und 1940 die Werksfeuerwehr der Firma Ludewig, daraus wurde nach dem Krieg die Wolldeckenfabrik. Auch Billetter und Klunz, später dann die WEMA, zogen mit einer eigenen Feuerwehr nach. Allerdings erweiterte sich zu dieser Zeit das Aufgabengebiet einer Feuerwehr um den Bereich Luftschutz und so ist vielleicht dann auch das Entstehen weiterer Werksfeuerwehren in relativ kurzer Zeit zu erklären. Nach dem Zweiten Weltkrieg entstanden zu DDR-Zeiten weitere Feuerwehren in den Betrieben. 1955 kam die Werksfeuerwehr der Zuckerfabrik, später des Trocknungswerkes hinzu. Schließlich waren dann noch die Werksfeuerwehren des VEB Gebäudewirtschaft, der Offiziersschule des damaligen Ministeriums des Innern und des VEB Baumaschinen Gartersleben. Gegen Ende der DDR-Zeit bestanden in fast allen Betrieben Werksfeuerwehren oder zumindest Betriebslöschgruppen. Deren Einsatz- und Übungstätigkeit regelte seit 1967 die sogenannte Kooperative. Im Zentrum der Aufgaben standen die Koordinierung der Kräfte und Mittel der Freiwilligen Feuerwehr und den betrieblichen Feuerwehren der Stadt. Dieses Zusammenwirken überdauerte die DDR-Zeit aber auch nicht lange. Die veränderten gesellschaftlichen Bedingungen brachten auch das Ende der Werksfeuerwehr.

Feuerwehren mit sich. Dies war ein Bericht über das Zusammenwirken von Freiwilliger Feuerwehr und Werksfeuerwehren, gesprochen von Gerhard Karl für Radio HBW.

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2: 7 Uhr.
3: Das Harzbördewetter.
4: Die aktuellen Temperaturen: Mehringen 18 Grad, Kochstedt 17 Grad, Bernburg 19 Grad, Quedlinburg 18 Grad, Harzgerode 16 Grad, Stege 16 Grad, Wernigerode 17 Grad, Schirke 16 Grad und auf dem Brocken 14 Grad.
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1: Wie kommt es, dass die Erholung nach dem Urlaub so schnell wieder vorbei ist? Diese Frage stelle ich Karin Prieler von der Apothekenumschau.
2: Eine Ursache ist, dass sich durch den Urlaub oft sehr viel Arbeit aufstaut. Wenn wir nach Hause kommen, ist der Kühlschrank leer, die Schmutzwäsche türmt sich und in der Arbeit werden wir von E-Mails und Terminanfragen regelrecht erschlagen. Deshalb löst es großen Stress aus, wenn wir nach dem Urlaub direkt zurück in den Alltag starten.
1: So viel zum Problem. Was können wir dagegen tun?
2: Ein Tipp ist, nach dem Urlaub noch 1-2 Tage daheim zu verbringen. Dadurch hat man Gelegenheit, sich in Ruhe zu sortieren, den Koffer auszuräumen und sich auch mental auf den Alltag einzustellen. Außerdem kann man die schönsten Momente des Urlaubs Revue passieren lassen und daraus auch Ideen für den Alltag entwickeln.
1: Im Urlaub haben wir Zeit für Dinge, die wir gerne machen, zum Beispiel ausschlafen, in der Natur sein, Sport treiben, lesen und so weiter. Wie können wir das in unseren Alltag einbauen?
2: Man könnte zum Beispiel einmal im Monat ausgiebig frühstücken, wenn man das im Hotel so gerne macht. Oder man bucht sich eine Wellnessbehandlung oder geht vielleicht vor dem Frühstück eine Runde schwimmen. Daraus können Rituale entstehen, die für mehr Erholung im Alltag sorgen.

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1: Die aktuellen Temperaturen. Mehringen 18 Grad, Kochstedt 16 Grad, Bernburg 18 Grad, Quedlinburg 17 Grad, Harzgerode 16 Grad, Stege 16 Grad, Wernigerode 16 Grad, Schirke 16 Grad und auf dem Brocken 14 Grad.

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1: Wie fangen wir heute an, Stefan? Immer mit dem Anfang.
2: Ja, wollte ich gerade sagen, ja. Und der Anfang, der geht immer so los, dass wir erstmal sagen, wer wir sind.
1: Ich bin Gerhard Karl.
2: Und ich bin Steffen Erfurt. Und ach, ich fange einfach an. Und ich habe als erstes einige Vorträge und weitere Dinge im Ringheiligtum Pömmelte. Zum 10-jährigen Bestehen des Ringheiligtums wird zu einer faszinierenden archäologischen Vortragsreihe eingeladen. Namhafte Experten geben exklusive Einblicke in die prähistorische Geschichte und zeigen spektakuläre Funde. Referent Professor Dr. Harald Meller stellt in seinem Vortrag die Himmelsscheibe von Nebra in den Mittelpunkt. Erfahren Sie aus erster Hand mehr über die Geheimnisse am Donnerstag um 18 Uhr im Ringheiligtum Pömmelte. Es ist dort aber noch mehr los, so zum Beispiel am Freitag, da können Sie schnurkeramische Amulette herstellen. Am 3. September geht's in weiteren Vorträgen um die Menhire, man nennt sie auch Hinkelsteine, und am 1. Oktober dann um den antiken Baustoff Lehm.
1: Na gut.
2: So ist das.
1: So ist das, Steffen. So ist das. Heute Hühe, Steffen. Pferdchen, Lauf, Galopp.
2: Ja, kenne ich auch noch. Ja.
1: Ja, beim Pferdefestival in Aschersleben. Die Herrenbreite in Aschersleben verwandelt sich wieder in einen Hotspot für Pferdesportbegeisterte. Während Springreiter aus ganz Deutschland in verschiedenen Wettkämpfen für eine spannungsgeladene Atmosphäre auf dem Platz sorgen, verspricht das bunte Rahmenprogramm beste Unterhaltung für die ganze Familie. Vom Puppentheater über stimmungsvolle Tanzabende bis hin zum großen Kutschenkorso wird ein sportliches und kulturelles Großevent geboten. Das Askania Pferdefestival ist vom Donnerstag bis zum Sonntag auf der Herrenbreite in Aschersleben. Dann mal hin. Wo gehst du jetzt hin?
2: Ich gehe jetzt nach Wallenstedt.
1: Ach, da wird gefeiert.
2: Ja, da wird das Stadtfest gefeiert. Erleben Sie 2 Tage Musik, Unterhaltung und Sommerfeeling. Los geht's am Freitag mit Open-Air-Kino um 19 Uhr. Dann folgt Live-Musik mit den Beatbugs. Am Sonnabend gibt's Spaß mit dem Männerchor Operode und dem Puppentheater Wojcak. Und abends dann das große Programm, unter anderem mit Daniel Lopez. Das Stadtfest in Wallenstedt finden Sie am Freitag und Sonnabend auf dem Schlossplatz.
1: Was finden wir als nächstes?
2: Auch ein Fest.
1: Ein Sommerfest in Schneidlingen. Unser Dorf feiert. Das ist das Motto des geselligen Beisammenseins. Das Jugendblasorchester Staßfurt eröffnet das Fest. Eine Tombola wartet mit attraktiven Preisen und mit Musik der 80er und 90er geht's in den Abend. Feiern Sie mit beim Sommerfest im Schneidlinger Park am Sonnabend ab 14.30 Uhr.
2: Weiter dann in Degenershausen mit Irish Folk. Liebhaber der grünen Insel und ihrer traditionellen Musik natürlich kommen hier auf ihre Kosten. Die Greenhorns geben sich die Ehre. Am Sonnabend um 19 Uhr in der Parkscheune Degenershausen. Karten gibt's an der Abendkasse. So, ich hatte jetzt Musik und du hast auch Musik.
1: Ich habe auch Musik. Gregorianik meets Pop in Hettstedt. Der Gesang der Gregorian Voices ist von berauschender Klarheit, musikalischer Präzision und reinem Chorgesang geprägt. Musik zur Entspannung und zum Wohlfühlen. Der erste Teil des Konzertes ist dem frühmittelalterlichen gregorianischen Choral gewidmet. Im zweiten Teil dann der Gegenwart, denn der Chor bereichert sein Repertoire mit Popsongs, die er völlig neu im gregorianischen Stil interpretiert. The Gregorian Voices sind zu Gast in der Jakobikirche in Hettstedt am kommenden Sonntag um 16 Uhr.
2: Donnerwetter. Als letztes folgen wir den Fußspuren von Adam Olearius. Die Aschersleber Kulturanstalt und die Otto von Guericke Gesellschaft Magdeburg laden zu einem kulturhistorischen Erlebnis ein. Es geht zu wichtigen Wirkungsstätten zweier Persönlichkeiten des 17. Jahrhunderts in Norddeutschland, Otto von Guericke und Adam Olearius. Die dreitägige Exkursion führt von Aschersleben nach Hamburg, Schleswig, Ratzeburg, Schwerin und Ludwigslust. Neben Stadtführungen und Museumsbesuchen gibt es ein vielfältiges Programm mit Bezug zu beiden und ihrer Zeit.

0: Exkursion findet vom 1. bis 3. Oktober statt. Im Reisepreis enthalten sind auch die 2 Übernachtungen. Die Teilnehmerzahl ist begrenzt, aber Anmeldungen sind ab sofort möglich in der Touristinformation Aschersleben.
1: Gott sei Dank. Ja, Steffen, das war's für heute. Mhm. Und irgendwann machen wir wieder weiter, alle beide?
0: Es sieht wohl so aus, ja.
1: Ja, ja. Sieht so aus. Könnte passieren. Ja, Ende im Gelände.
0: Aber nicht ja. Ohne, dass wir Ihnen wünschen viel Spaß.
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3: Die aktuellen Temperaturen: Mehringen 18 Grad, Kochstedt 16 Grad, Bernburg 18 Grad, Quedlinburg 17 Grad, Harzgerode 16 Grad, Stege 16 Grad, Wernigerode 16 Grad, Schirke 16 Grad und auf dem Brocken 14 Grad.
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1: Museen der Stadt Quedlinburg. Das Schlossenmuseum. Das in einem Renaissance-Schloss aus dem 16. 17. Jahrhundert untergebrachte Museum vermittelt seinen Besuchern einen Überblick über die Ur- und Frühgeschichte und die frühmittelalterliche Besiedlung des Gebietes. Weiterhin dargestellt wird die Entwicklung des Burgberges von der Königspfalz Heinrichs I. zum freiweltlichen Frauenstift. Es werden wichtige Aspekte der Stadtgeschichte beleuchtet. Zu den herausragenden Objekten gehört die Legende über die Gefangennahme des Grafen Albrecht II. Vom Regenstein. Die nach umfangreichen Restaurierungsmaßnahmen fertiggestellten Repräsentationsräume bieten einen Einblick in die Wohnkultur des 17. und 18. Jahrhunderts. Die gelungene Restaurierung bringt den Zustand der Räume in der Zeit des Barock bzw. Klassizismus zutage. Das Klopstock-Museum. Das Geburtshaus des Dichters Friedrich Gottlieb Klopstock liegt am Fuße des Schlossberges. Es wurde etwa 1560 als repräsentatives Bürgerhaus im niedersächsischen Fachwerkstil gebaut und besitzt eine reichhaltig künstlerisch gestaltete Fassade sowie einen zweigeschossigen, von Säulen getragenen Erker. Von 1702 bis 1817 gehörte es der Familie Klopstock. Danach wechselten die Besitzer mehrfach, bis es auf Initiative des Klopstock-Vereines die Stadt Quedlinburg kaufte und 1899 zum 175. Geburtstag des Dichters als Memorialmuseum eröffnete. Das Museum erlebte mehrere Um- und Neugestaltungen. Nach den jüngsten umfangreichen Sanierungs- und Neugestaltungsarbeiten erfolgte 1999 die Wiedereröffnung des Hauses. Dies war ein Beitrag über die Museen der Stadt Quedlinburg, gesprochen von Jörg Buschmann.

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1: Die aktuellen Temperaturen. Meringen 18 Grad, Kochstedt 16 Grad, Bernburg 18 Grad, Quedlinburg 17 Grad, Harzgerode 16 Grad, Stege 16 Grad, Wernigerode 16 Grad, Schirke 16 Grad und auf dem Brocken 15 Grad.

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1: Recht herzlich willkommen an diesem Sonntag zur Gratulationsrunde. Los geht es heute in der Stadt Aschersleben. 3 Altersjubilare stehen auf unserer Liste und wir gratulieren ganz herzlich Erika Hecke zum 80. Waltraud Böck zum 75. und Siegbert Thomas zum runden 70. Geburtstag. Alles Gute wünschen wir im Brombi Erhard Pierau zu seinem 80. In Ermsleben Rosita Günther zu ihrem 70. Ingro Schierstedt Anneliese Pein zum 80. Jahrestag. Weiter geht es in Güsten. Alles erdenklich Gute und noch viel mehr, das wünschen wir Heidemarie Gutjahr zum 85. Ehrentag und Karin Siemetzberger zum 70. Geburtstag. Gesundheit und Zufriedenheit, das schicken wir nach Hecklingen an Elke Nettlau zu ihrem 70. Nach Hettstedt an Klaus Richter zu seinem 75. und nach Oeberstedt an Hans-Ulrich Fromm auch zum 75. Geburtstag. 2 Gratulationen haben wir noch. Die eine ist die Neuendorf für Karl-Heinz Ecker zu seinem 70. und die zweite und somit letzte in Westdorf für Sabine Fiala zu ihrem 75. Geburtstag bestimmt. Einen schönen Tag im Kreise ihrer Gäste und alles Gute wünscht allen genannten und natürlich auch den vielen ungenannten Jubilaren. Gerda Karl vom Radio HBW-Team.
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2: 9 Uhr.
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4: Die aktuellen Temperaturen. Mehringen 18 Grad, Kochstedt 16 Grad, Bernburg 18 Grad, Quedlinburg 18 Grad, Harzgerode 16 Grad, Stege 16 Grad, Wernigerode 16 Grad, Schirke 16 Grad und auf dem Brocken 15 Grad.
5: Einen schönen sonnigen guten Morgen, liebe Hörerinnen und Hörer. Das wünscht Ihnen und Euch, wie auch an anderen Sonntagen wieder, Gottfried Beyer. Herzlich willkommen an den Lautsprechern. Zwei astronomische Ereignisse prägten die zu Ende gehende Woche und prägen sie auch noch immer weiter. Nämlich zum einen die Sonnenfinsternis am Mittwoch, wo ja in Spanien zum Beispiel für Momente die Sonne total vom Mond zugedeckt war. Ein Jahrhundertereignis also. Ja, und auch in Deutschland, nur, Sie haben es ja sicher gesehen, lediglich eine Sichel sichtbar war. Ja, und dann, während diesen Tagen des Nachts in den Himmel blickt, den erwartet ein wahrer Meteorregen, wie die Meteorologen und Astronomen zu berichten haben. Ja, wie alljährlich zu dieser Zeit ist nämlich der Meteorschwarm der Perseiden im Anflug. Für viele dürfte es wieder ein schönes Schauspiel werden oder geworden sein. Und vorausgesetzt natürlich, es bleibt wolkenfrei oder wolkenarm und die Temperaturen laden zum nächtlichen Verweilen und Zuschauen ein. Natürlich soll es musikalisch auch um dieses Thema gehen, ganz klar. Und ja, vor vielen Jahren ist mir mal zu diesem Thema ein kleines Liedchen eingefallen, nämlich, wie könnte es anders heißen, Sternschnuppen.

Bei freiem Blick, meine Damen und Herren, könnten in jeder Stunde rund um die 150, 160 Sternschnuppen am nächtlichen Firmament zu beobachten sein. So schätzen Astronomen. Die beste Beobachtungszeit, sagen Sterngucker, am frühen Morgen zwischen 1 Uhr und 5 Uhr voraus, da der Mond um 1:15 untergeht. Der Erdtrabant wird dann die Meteoren nicht mehr überstrahlen können. Doch auch in den Nächten davor und danach lohnt sich der Blick in den Nachthimmel allemal. Ihren Namen haben die sommerlichen Sternschnuppen vom Sternbild Perseus bekommen, da sie aus dieser Richtung zu kommen scheinen. Tatsächlich stammen die Meteore und Meteoriten aber aus der unmittelbaren Umgebung der Erde. Auf seiner Bahn um die Sonne kreuzt unser Planet alljährlich zwischen Mitte Juli und Ende August die Bahn des Kometen 109P Swift-Tuttle. Und dabei trifft sie auf die kosmische Staubspur, die der alle 130 Jahre wiederkehrende Schweifstern zurückgelassen hat. Der Himmel ist nicht ausverkauft. Und dieses Lied besingen jetzt Vreni und Rudi.

Die oft nur stecknadelkopfgroßen Partikel, meine Damen und Herren, dringen mit einer mittleren Geschwindigkeit von 200.000 Kilometern pro Stunde in die Erdatmosphäre ein. In einer Höhe von etwa 80 bis 100 Kilometern kollidieren sie dann mit Luftmolekülen, die daraufhin zu leuchten beginnen. Und die Sternschnuppen sind also nicht die verglühenden Staubteilchen selbst, sondern das Leuchten der ionisierten Luftmoleküle. Die Erdoberfläche erreichen die Meteore und Meteoriten im Allgemeinen nicht. Am intensivsten ist der Meteorschwarm, wenn unser Planet den staubigsten Teil des Kometenschweifs von 109 P Swift Tuttle durchfliegt. Und dieses Jahr würden die Leuchterscheinungen besonders häufig auftreten, prophezeien, wie gesagt, Astronomen. Die Erde driftet einen Schwarm von Kometenmaterial, der vom Gasplaneten Jupiter in Richtung Erde gelenkt worden ist, wie der russische Astronom Mikhail Maslow und sein finnischer Kollege Esko Lyytinen berechnet haben. Wenn man einen Blick in die Geschichte wirft, so stellen wir fest, dass zum ersten Mal die Perseiden einer schriftlichen Überlieferung nach, nämlich vor etwa 2 Jahrtausenden im alten China beobachtet wurden. Und danach gab es Berichte aus Japan, aus Korea. In Europa stammt die erste bekannte Beobachtung des Meteorschwarms aus dem Jahr 811. Eine besondere Ausrüstung benötigt man für die Beobachtung der Perseiden nicht. Ein Liegestuhl und eine gute Rundumsicht, möglichst ohne künstliche Beleuchtung, reichen aus. Wer die Gelegenheit hat, sollte eine unbeleuchtete Gegend fern der Stadt aufsuchen. Fernglas oder Teleskop sind beim Aufspüren der rasch verglühenden Meteore eher hinderlich, weil man ja nur einen kleinen Ausschnitt sieht. Will man das Himmelsschauspiel fotografieren, sollte man eine Kamera mit einem Weitwinkelobjektiv verwenden, den Apparat auf ein Stativ montieren und eine Langzeitbelichtung wählen. Ja, ich glaube, wir machen ein wenig Musik erstmal wieder. Nicht ganz so viel Glück mit dem Sternenschauen hat Ronny, denn bei ihm heißt es ein bisschen traurig: Steh ich in finsterer Mitternacht.

Im Volksmund, meine Damen und Herren, heißen die August-Meteore übrigens Laurentius-Tränen. Der Name erinnert an den heiligen Laurentius, der am 10. August des Jahres 258 unter der Herrschaft des römischen Kaisers Valerian den Märtyrertod starb. Seither, so besagt es die Legende, soll es an diesem Tage stets feurige Tränen vom Himmel geregnet haben. Früher bezeichnete man als Schnuppe das abgebrannte Ende eines Kerzendochtes. Es musste sorgsam abgeschnitten, geputzt werden sozusagen, sollte die Kerze nicht rußen. In der Redewendung, das ist mir Schnuppe, hat das Wort überlebt. Und eben auch in den Sternschnuppen selbst. Die fallen nach altem Volksbrauch vom Himmel, wenn sich die Sterne putzen. Als nächstes, meine Damen und Herren, hören wir die Harzer Folkloristen. Das ist eine historische Aufnahme. Auch sie waren offensichtlich, wie es der Text hergibt, nachts auf Sternschnuppensuche und danach müssen sie natürlich wieder nach Hause. Ihr Lied heißt nämlich »Wir wandern im dämmernden Morgen«. Und zu hören gibt's stimmlich gesehen Hannelore Elvers, Gitta Spengler, Dieter Wehage und Manfred Görz. Lord.

unter fremden Sternen. Ja, so ist damals ein Lied von Freddie Quinn und er hat es 1991 nochmal neu aufgenommen. Diese Aufnahme möchte ich Ihnen jetzt vorspielen.

den Wunschzettel bis Weihnachten aufheben? So möchte ich jetzt mal ganz provokant fragen. Nee, das ist eigentlich gar nicht nötig. Auf die Perseiden ist schließlich nämlich Verlass. Jeden Sommer regnen also die Sternschnuppen auf die Erde nieder und alle Jahre wieder werden bei deren Anblick zahllose Wünsche gen Himmel geschickt. Ja, und es ist nämlich wieder mal Zeit für die Wünsche. Und wenn ungeübte Beobachter stündlich womöglich meinethalb nur 10 oder 20 Sternschnuppen entdecken, so darf trotzdem die Wunschliste sehr lang sein. Denn mit jeder Sternschnuppe geht ein Wunsch in Erfüllung. Wir haben es im ersten Lied gehört. Vorausgesetzt, man verrät ihn nicht. So sagt es der Aberglaube. Und dieser Aberglaube ist Jahrhunderte alt. Woher er kommt, ist unbekannt. Doch es gibt eine mögliche Erklärung. In den Sternen sahen die Menschen einst göttliche Lichtfunken am dunklen Firmament. Und die über das Nachtblau ziehenden Sternschnuppen interpretierte man als Dochte, die den Engeln beim Putzen der Himmelskerzen herunterfielen. Und so hoffte man auf göttlichen Beistand. Oder man hoffte auf einen Engel an der Seite. Wenn man beim Anblick einer Sternschnuppe einen stillen Wunsch äußerte. Doch nicht überall bringen Sternschnuppen eben nur Gutes. Es gibt leider auch gegenteilige Aussagen. In der Mongolei zum Beispiel, da gelten sie als Unglückszeichen. Im Volksglauben der Steppenbewohner zeigen sich in Sternschnuppen die Seelen der Verstorbenen auf ihrer Reise ins Jenseits. Und auch die Ureinwohner auf den Andamaneninseln im Indischen Ozean fürchten sich vor Sternschnuppen eher. Sie sehen nämlich darin Fackeln, mit denen böse Geister Jagd auf Menschen machen, wenn sich diese unvorsichtig Weise nachts im Freien aufhalten. Also für und wieder Sternschnuppe. Nüchtern wissenschaftlich betrachtet jedenfalls haben Sternschnuppen weder mit himmlischen Kerzen noch mit Verstorbenen oder Geistern zu tun. Im Laufe des Jahres geraten übrigens noch andere Meteorströme in unser Blickfeld. Die Leoniden zum Beispiel im November, die Geminiden im Dezember, die Quadrantiden im Januar und auch die Lyriden im April. Und wer mit jeder gesichteten Sternschnuppe einen Wunsch verbindet, meine Damen und Herren, dem bietet sich übers Jahr also mehrfach Gelegenheit. Und die Chancen, dass sich dieser Wunsch erfüllt, stehen tatsächlich nicht schlecht. Warum? Ganz einfach. Wer einen Wunsch formulieren kann, kurz, knackig und in dem winzigen Augenblick, in dem eine Sternschnuppe aufleuchtet, der hat die erste Hürde eben schon genommen. Der weiß eben genau, was ihm am Herzen liegt und worauf es ihm ankommt. Und dieser Mensch tut vielleicht, und sei es auch unbewusst, auch einiges dafür. Er tut einiges dafür, dass die Bedürfnisse erfüllt werden und er sein Ziel erreicht. Denn wer möchte dem Wirken einer Sternschnuppe denn schon im Wege stehen? Fest an das eigene Glück zu glauben, kann somit der erste Schritt zum Erfolg sein. Und ob dabei nun eine Sternschnuppe hilft oder auch eine Pusteblume oder ein Kleeblatt am Werke sind, ist sicherlich zweitrangig. Auf der Suche nach einem passenden Sternenliedchen bin ich auf einen Interpreten gestoßen. Er heißt Hansl Grönauer und er hat in den 60er, 70er Jahren im eher süddeutschen Raum eine musikalische Rolle gespielt. Und von ihm gibt es ein Lied, 10.000 Sterndeln.

0: Ein paar Takte, meine Damen und Herren, dieses hübschen kleinen fröhlichen Stückes von François Gossec, Tambourine genannt, soll dann nach ungefähr einer Minute
1: zur Wetterprognose für den heutigen Tag führen.

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1: Die aktuellen Temperaturen. Meringen 18 Grad, Kochstedt 16 Grad, Bernburg 18 Grad, Quedlinburg 18 Grad, Harzgerode 16 Grad, Stege 16 Grad, Wernigerode 17 Grad, Schirke 17 Grad und auf dem Brocken 16 Grad.

Mit den faszinierenden Klängen, Pianoklängen des Meisters Yiruma beginnt der zweite Teil unserer Sendung, gespielt und gesungen am heutigen Sonntagvormittag. Und dazu möchte ich Sie und Euch ganz herzlich einladen. Heute geht's um das Thema Sternschnuppen, denn es ist ganz aktuell. Der August ist nun mal der Monat der vielen Tausenden und Abertausenden Perseiden. Und wir haben ja im ersten Teil schon eine ganze Menge drüber gehört. Auch im zweiten Teil soll es so weitergehen, natürlich gespickt mit Musik, allesamt zum Thema Sternen im weitesten Sinne des Wortes, aber auch zu der Verbindung zu den Wünschen, die man vor Augen hat und die doch bitteschön möglichst in Erfüllung gehen sollen beim Anblick einer Sternschnuppe.

Wir hörten soeben Hubert K. und das Lied Sternenhimmel. Ja, meine Damen und Herren, wir haben über die Wünsche gesprochen im ersten Teil und ich denke mal, die Vielfalt der Wünsche ist so zahlreich, wie es Sternschnuppen gibt. Der eine freut sich über das Wachsen der Blumen im Garten, der andere vielleicht über den Sieg der Lieblingsmannschaft im Fußball. Der andere wiederum wünscht sich, dass der bevorstehende Auftritt einer Musikgruppe gelingt und Zuschauer fasziniert. Ein anderer wünscht sich wiederum Gesundheit für sich, für seine Angehörigen, für seine Freunde, weil vielleicht gerade ein lieber Mensch im Krankenhaus liegt. Wieder jemand anders formuliert ganz still und heimlich Wünsche, die die gesellschaftlichen Verhältnisse betreffen, ja sogar den globalen Frieden auf der Welt beinhalten. Wie schön. Ein Schüler wünscht sich vielleicht endlich mal eine ordentliche Zensur in Mathe. Nein. Jedenfalls beinhalten die Wünsche, die man heimlich und still und leise formuliert. Sowohl Körper, Geist und auch die Seele. Jedes Sternlein hat sein Licht, so heißt unser nächster Titel. Und er wird vorgetragen von den Mühlenhof-Musikanten.

Und irgendjemand hat mir mal gesagt, die meisten Wünsche drehen sich um das Thema Liebe. Ich kann es nicht nachprüfen. Eine Statistik gibt es, denke ich mal, auch nicht darüber. Aber vielleicht ist das auch gut so. Warum soll es auch über Träume und über Wünsche eine Statistik geben? Was es allerdings gibt, ist ein Lied. Ein ganz bekanntes eigentlich, ein Kinderlied, das mir zum Beispiel meine Großmutter schon vorgesungen hat damals. Weißt du, wie viele Sterne da entstehen? Und es wird heute für uns interpretiert von Hansi Hinterseher.

Nicht nur die Erde und die anderen Planeten kreisen um die Sonne, auch eine Unmenge von Sand, von Staub bis Kieselstein großen Partikel zieht im Raum zwischen den Planeten ihre Bahnen, stößt dabei auch mit der Erde zusammen. Und täglich dringen in die Erdatmosphäre große Mengen solcher Partikel, sogenannte Meteoroide, in die Erdatmosphäre ein und glühen kurz als Meteor, als Sternschnuppe also auf und verdampfen. Das auf mehrere tausend Grad aufgeheizte Gas um so einen verglühenden Körper ist jedenfalls das, was wir als Sternschnuppe beobachten. Man kann sie als Überbleibsel der Entstehung des Sonnensystems bezeichnen. Einige Stücke sind bei der Bildung der Planeten übrig geblieben und wurden in einer frühen Phase des Sonnensystems von einem bestehenden Planetenkörper abgesprengt. Die meisten sporadischen Meteore stammen aus dem Asteroidengürtel zwischen Mars und Jupiter, wo sich Gesteinsbrocken von wenigen Zentimetern bis einigen hundert Kilometern Durchmesser tummeln. Werden sie von ihrer ursprünglichen Bahn abgelenkt, so können sie in Richtung des inneren Sonnensystems treiben. Und die Gesteinsstücke folgen einer Bahn, die durch die Schwerkraft der Sonne und der Planeten bestimmt wird. Schneidet das Gesteinsstück die Bahn der Erde, wird es zum Meteor. Die meisten Teile sind nur Staubkern groß und verglühen vollständig. Beim Eintritt in die Atmosphäre größere Stücke aber können die heiße Reise durch die dichte Erdatmosphäre überstehen und fallen dann als Meteoriten zu Boden. In bestimmten Nächten hat der Beobachter den Eindruck, dass alle Sternschnuppen von einem einzigen Ausgangspunkt herkommend über den Himmel huschen. Und das ist immer dann der Fall, wenn die Erde die Bahn eines Meteoritenstroms durchkreuzt. Sie stammen dann von einem Kometen und diese Schweifsterne sind kilometergroße Brocken aus Staub und leicht flüchtigen Materialien wie gefrorenes Methan, Trockeneis und auch Wassereis. Und in Sonnennähe reißen die abgedampften Gase auch den Staub und den Sand mit. Diese Partikel verteilen sich im Laufe der Zeit entlang der Kometenbahn und bilden den Meteorstrom. Die Dichte der aus Kometen stammenden Partikel, so hat man berechnet, beträgt lediglich 0,3 Gramm pro Kubikzentimeter. Und das bedeutet, dass die Teilchen eine sehr feine Struktur besitzen, die die Reise durch die Atmosphäre nur Bruchteile von Sekunden übersteht. Vergleichbar ist die ganze Sache mit Schneegestöber. Bei der Fahrt, nämlich durch Schneegestöber, scheinen die Schneeflocken perspektivisch aus einem Punkt herauszuströmen und rechts oder links, oben oder unten an uns vorbeizuziehen. Und genau der gleiche geometrische Effekt lässt die Sternschnuppen eines Stroms scheinbar aus einem bestimmten Punkt am Himmel kommen. Der Astronom nennt diesen Punkt den sogenannten Radianten, obwohl sich die Partikel parallel durch den Weltraum bewegen. Und

Ja, liebe Hörerinnen und Hörer, können Sie sich noch sicher erinnern an den kleinen Heintier von damals. Heute heißt er Hein Simons und singt eigentlich immer noch schöne Lieder. Ja, damals sang er ein Sternenlied. Zwei kleine Sterne. Und das gibt's als vorletztes Lied heute in unserer Sendung.

Einige der Schauer haben ein scharf definiertes Maximum, das nur wenige Stunden dauert. Andere dagegen sind über mehrere Tage sehr aktiv. Und so können zum Beispiel die Perseiden auch einige Tage vor und einige Tage nach dem eigentlichen Maximum beobachtet werden. Tausende von Tonnen Material, liebe Hörer, die täglich die Erde treffen, sind eben nur Staub. Doch gelegentlich ist auch mal ein Brocken dabei, der groß genug ist, um für spektakuläre Leuchterscheinungen am Himmel zu sorgen. Solche Meteore, die blendend hell über den Himmel rasen, heißen dann Bolide, Feuerkugeln. In einer Höhe von 100 Kilometer etwa beginnt das heiße Abbremsen des Steins oder des Eisenstücks aus dem Weltraum durch den heftigen Aufprall der Luftmoleküle. In tieferen und damit dichteren Luftschichten wächst der Luftwiderstand aber erheblich und die Luft glüht dabei grell auf. Aber auch die Oberfläche des Körpers selbst schmilzt bei einer Temperatur von 2000 bis 3000 Grad. Ist der Körper groß genug, um dabei nicht zu verdampfen, wird er in Höhen von etwa 10 bis 30 Kilometer stark abgebremst. Oft zerplatzt er auch dabei in mehrere Stücke und diese Stücke fallen zu Boden, während sich die vor dem Körper komprimierte Luft als Schallwelle ablöst und unter Umständen als Donnerschlag ein paar Minuten nach dem Eintritt des Boliden zu hören ist. In Mitteleuropa gibt es ein Netz von automatischen Stationen, die solche Boliden fotografisch festhalten. Und beobachten mehrere Stationen dieselbe Erscheinung, ist es möglich, die Bahn durch die Atmosphäre auch örtlich genau zu bestimmen, sodass man gezielt und erfolgreich nach den Überresten suchen kann. Solche am Boden gefundenen Objekte heißen eben dann Meteorite und sie sind, abgesehen von den Mondsteinen der Apollo-Astronauten und ein paar von Raumsonden eingefangenen Staubkörnern, das einzige außerirdische Material, das in irdischen Labors analysiert werden kann. Und mit solchen Analysen konnte beispielsweise auch das Alter unseres Sonnensystems und damit auch von der Erde bestimmt werden. Ja, liebe Hörerinnen und Hörer, das war die Sendung Gespielt und Gesungen heute mit dem Thema Sternschnuppen. Ich wünsche Ihnen, dass Ihre Wünsche, eure Wünsche beim Anblick einer Sternschnuppe in Erfüllung gehen mögen. Und mit dem Lied Heimat, deine Sterne, gesungen von Ludwig Baumann, möchte ich mich verabschieden und einen schönen Sonntag, eine schöne Woche wünschen. Ihr und euer Gottfried Bayer.

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2: 10 Uhr.
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4: Die aktuellen Temperaturen: Mehringen 18 Grad, Kochstedt 17 Grad, Bernburg 19 Grad, Quedlinburg 19 Grad, Harzgerode 17 Grad, Stege 16 Grad, Wernigerode 17 Grad, Schirka 18 Grad und auf dem Brocken 16 Grad.
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6: Wir krönen heute den letzten Tag der Sommerferien hier bei uns in Sachsen-Anhalt. Heute ist der 16. August 2026, kurz nach 10. Am Mikrofon begrüßt Sie Alexander Tauscher ganz herzlich zu alten Platten, wenn Sie gestatten, in diesem Programm.
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6: Wir tummeln uns weiter an einem Ort, der uns in aller Regel gut tut. Ein Ort zum Krafttanken, zum Entspannen, aber auch zum Aktivsein, sich auspowern, je nachdem, wie es einem selbst beliebt. Wir sind am Strand, jetzt im sechsten Teil der Strandlieder aus meinem Archiv. Viel Spaß!

Bernd Gröber über die Mädchen am Strand. So ist das auch am Strand. Die Mädels schauen auf die Körper der Jungs und meist auch umgekehrt. Und am Strand zeigt man ja, was man hat oder eben nicht hat. Was denken die Mädchen am Strand über die Jungs? Gigi Anderson hat sie beobachtet und das in diese Worte gefasst.

0: Mädchen, Mädchen, fröhliche 80er Jahre Strandmusik. Wir schalten mal einen Gang runter und gehen auch ein paar Jahre zurück ins Jahr 79 mit Peter Held und seinen Gedanken über ein Mädchen am Strand, ein Mädchen am Strand. Und ich füge dem noch diese Lyrik hinzu, auch über ein Mädchen am Strand. Heute sah ich wieder dich am Strand, Schaum der Wellen, die er zu Füßen trieb. Mit dem Finger grubst du in den Sand Zeichen ein, von denen keines blieb. Ganz versunken warst du in dein Spiel, mit der ewigen Vergänglichkeit. Welle kam und Stern und Kreis zerfiel. Welle ging und du warst neu bereit. Lachend hast du dich zu mir gewandt, ahntest nicht den Schmerz, den ich erfuhr. Denn die schönste Welle zog zum Strand und sie löschte deiner Füße Spur.
1: Sag!

Peter Held, das Mädchen vom Strand. Eine alte Scheibe, die ich fand aus Tauschers Plattenkiste, der Kultserie auf dieser Welle. Diesmal an den Wellen, die ans Ufer trecken, am Strand. Und beim Bräunen am Strand, alle sind braun. Für die Frauen, nur Paul, der wird nicht braun.

Die Strandjungs müssen einfach hier mit rein. Kaffee brauen, die deutsche Coverversion der Strandjungs aus den fernen USA, die Beach Boys, I Get Around im Original. Eine alte, ja fast schon vergessene Nummer, aber kein Vergleich zur nächsten Platte. Ein Strandlied aus den 30er Jahren, voriges Jahrhundert wohlgemerkt. Da haben die Männer die Frauen genauso angeschaut und umgekehrt, nur gab es weniger zu schauen. Die Badeanzüge waren viel weiter geschnitten, der Bikini hatte sich noch nicht durchgesetzt und auch die Männer hatten noch nicht so sportliche Shorts an wie heute. Mit dem Blick zurück und dem Knistern der alten Platten. Jetzt Hans Schotten und das Orchester Hans Weigelschmidt.

kleines Fräulein am Strand. Das Orchester Hans Weigeschmidt mit dem Refrainsänger Hans Schotten hat uns auch gleich noch die nötige Portion Orchestermusik mitgebracht. Damit geht es weiter jetzt im siebten Teil der Strandlieder aus meinem Archiv.

Unser Herz ist voll Amor. Gute Aussichten für Hannelore Auer. Am Strand voll Kavaliere. Ich vermute mal, Hannelore Auer war am Strand in Italien unterwegs. Da, ja, wo die charmanten Bagninios in ihren roten Badehöschen ihren Dienst leisten. Sie richten ja jeden Morgen die Strandliegen neu aus, die Sonnenschirme. Sie glätten den Sand, damit die Urlauber dann wieder wie Sardinen in Reihe und Glied nebeneinander liegen können. Das ist rund um den Llano vor allem der Fall. Hören Sie mal, wie es da ausschaut.

Ja, so sieht's aus am Strand von Lignano. The Hubbubs, Musiker aus Österreich. Und es gibt nicht wenige Österreicher, die sind wahrlich verliebt in Lignano und kommen jedes Jahr hierher. Am Strand von Lignano traf ich einmal eine Wienerin, die seit ihrer Kindheit jeden Sommer an diesen Strand fährt. Ja? Jedem Tierchen sein Pläsierchen.

0: Sehen Sie, so geht's den Österreichern am Strand von Lignano. Jimmy Schlager und die Veltliner Doppler-Solisten. Ja, Lignano, das Symbol des deutschen Wirtschaftswunders, respektive auch des österreichischen. Der erste Italienurlaub für viele in den späten 50ern, frühen 60er Jahren. Aber Tauschers Plattenkiste, die Kultserie auf dieser Welle, die braucht jetzt einfach mal einen Strandwechsel.
1: Am Strand.

René Carol. Am Strande von Havanna steht ein Mädchen. In diesem Schlager spielte Barbara Kist das Mädchen von Havanna. Direkt in Havanna gibt es nicht so tolle Strände, aber etwas außerhalb, die Playas del Este, östlich von Havanna, übersetzt ja auch Strände des Ostens, hier herrscht dieses karibische Feeling, das, glaube ich, jeder vor seinen Augen hat, wenn er will. Karibisch blaues Wasser und weißer Sand. Während Kubaner die Strände vermehrt in den Sommermonaten und speziell auch an den Wochenenden besuchen, findet man die Touristen vor allem im Winter hier. Und deswegen vermute ich mal, dass Jörg Maria Berg im Winter da war.

Der Strand von Havanna mit Jörg Maria Berg. Es gibt dieses Lied auch noch in der Aufnahme, ich glaube, mit Ernie Bieler und auch andere haben es gesungen, aber das verstärkt bei mir jetzt nur noch dieses Fernweh nach Kuba und irgendwann schmerzt eben dieses Fernweh, wenn man nicht hinfliegen kann. Deshalb als Trost für alle jetzt noch ein Kuba Libre.

0: Das Orchester Xavier Xugat mit der Melodie Cuba Libre. 1963 wurde diese Platte aufgenommen. Übrigens 63, ein Jahr nach der Kuba-Krise, stelle ich gerade fest. Aber die hat ja mit Strand nur entfernt etwas zu tun.
1: Wir versüßen Ihnen die Zeit zwischen Frühstück und Mittagessen an diesem 16. August 2026 mittendrin in der Sonntagsmatinee auf Radio HBW. Alex Tauscher empfiehlt Ihnen jetzt mal zu hören, was kulturell so bei uns in der Region los ist.
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3: Die aktuellen Temperaturen: Mehringen 19 Grad, Kochstedt 17 Grad, Bernburg 19 Grad, Quedlinburg 19 Grad, Harzgerode 17 Grad, Stege 18 Grad, Wernigerode 18 Grad, Schirke 19 Grad und auf dem Brocken 18 Grad.

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1: Wie fangen wir heute an, Stefan? Immer mit dem Anfang.
2: Ja, wollte ich gerade sagen, ja. Und der Anfang, der geht immer so los, dass wir erstmal sagen, wer wir sind.
1: Ich bin Gerda Karl.
2: Und ich bin Steffen Erfurt. Und ach, ich fange einfach an. Und ich habe als erstes einige Vorträge und weitere Dinge im Ringheiligtum Pömmelter. Zum 10-jährigen Bestehen des Ringheiligtums wird zu einer faszinierenden archäologischen Vortragsreihe eingeladen. Namhafte Experten geben exklusive Einblicke in die prähistorische Geschichte und zeigen spektakuläre Funde. Referent Professor Dr. Harald Meller stellt in seinem Vortrag die Himmelsscheibe von Nebra in den Mittelpunkt. Erfahren Sie aus erster Hand mehr über die Geheimnisse am Donnerstag um 18 Uhr im Ringheiligtum Pömmelte. Es ist dort aber noch mehr los, so zum Beispiel am Freitag, da können Sie schnurkeramische Amulette herstellen. Am 3. September geht's in weiteren Vorträgen um die Menhire, man nennt sie auch Hinkelsteine, und am 1. Oktober dann um den antiken Baustoff Lehm.
1: Na gut.
2: So ist das.
1: So ist das, Steffen. So ist es. Heute Hü, Steffen. Pferdchen, Pferdchen, laufe Galopp.

0: Das Askania Pferdefestival ist vom Donnerstag bis zum Sonntag auf der Herrenbreite in Aschersleben. Dann mal hin. Wo gehst du jetzt hin?
1: Ich gehe jetzt nach Ballenstedt.
0: Ach, da wird gefeiert.
1: Ja, da wird das Stadtfest gefeiert. Erleben Sie 2 Tage Musik, Unterhaltung und Sommerfeeling. Los geht's am Freitag mit Open Air Kino um 19 Uhr. Dann folgt Live-Musik mit den Beatbugs. Am Sonnabend gibt's Spaß mit dem Männerchor Operode und dem Puppentheater Wojcak. Und abends dann das große Programm, unter anderem mit Daniel Lopez. Das Stadtfest in Ballenstedt finden Sie am Freitag und Sonnabend auf dem Schlossplatz.
0: Was finden wir als nächstes?
1: Auch ein Fest.
0: Ein Sommerfest in Schneidlingen. Unser Dorf feiert. Das ist das Motto des geselligen Beisammenseins. Das Jugendblasorchester Staßfurt eröffnet das Fest. Eine Tombola wartet mit attraktiven Preisen und mit Musik der 80er und 90er geht's in den Abend. Feiern Sie mit beim Sommerfest im Schneidlinger Park am Sonnabend ab 14.30 Uhr.
1: Weiter dann in Degenershausen mit Irish Folk. Liebhaber der grünen Insel und ihrer traditionellen Musik natürlich kommen hier auf ihre Kosten. Die Greenhorns geben sich die Ehre. Am Sonnabend um 19 Uhr in der Parkscheune Degenershausen. Karten gibt's an der Abendkasse. So, ich hatte jetzt Musik und du hast auch Musik.
0: Ich habe auch Musik. Gregorianik meets Pop in Hettstedt. Der Gesang der Gregorian Voices ist von berauschender Klarheit, musikalischer Präzision und reinem Chorgesang geprägt. Musik zur Entspannung und zum Wohlfühlen. Der erste Teil des Konzertes ist dem frühmittelalterlichen gregorianischen Choral gewidmet. Im zweiten Teil dann der Gegenwart, denn der Chor bereichert sein Repertoire mit Popsongs, die er völlig neu im gregorianischen Stil interpretiert. The Gregorian Voices sind zu Gast in der Jakobikirche in Hettstedt am kommenden Sonntag um 16 Uhr.
1: Donnerwetter. Als letztes folgen wir den Fußspuren von Adam Olearius. Die Aschersleber Kulturanstalt und die Otto von Guericke Gesellschaft Magdeburg laden zu einem kulturhistorischen Erlebnis ein. Es geht zu wichtigen Wirkungsstätten zweier Persönlichkeiten des 17. Jahrhunderts in Norddeutschland, Otto von Guericke und Adam Olearius. Die 3-tägige Exkursion führt von Aschersleben nach Hamburg, Schleswig, Ratzeburg, Schwerin und Ludwigslust. Neben Stadtführungen und Museumsbesuchen gibt es ein vielfältiges Programm mit Bezug zu beiden und ihrer Zeit. Die Exkursion findet vom 1. bis 3. Oktober statt. Im Reisepreis enthalten sind auch die 2 Übernachtungen. Die Teilnehmerzahl ist begrenzt, aber Anmeldungen sind ab sofort möglich in der Touristinformation Aschersleben.
0: Gott sei Dank. Ja, Steffen, das war's für heute. Mhm. Und irgendwann machen wir wieder weiter, alle beide?
1: Es sieht wohl so aus, ja.
0: Ja, sieht so aus. Könnte passieren. Ja, Ende im Gelände.
1: Aber nicht ohne, dass wir Ihnen wünschen viel Spaß.
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3: 11 Uhr.
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5: Die aktuellen Temperaturen: Mehringen 19 Grad, Kochstedt 18 Grad, Bernburg 20 Grad, Quedlinburg 20 Grad, Harzgerode 18 Grad, Stiege 19 Grad, Wernigerode 18 Grad, Schirke 20 Grad und auf dem Brocken 18 Grad.
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7: Kurz nach 11 an diesem 16. August 2026. Damit willkommen zur zweiten großen Stunde unserer Plattenkisten-Matinee am Sonntag. Am Mikrofon Alexander Tauscher. Guten Tag.
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7: Wir sind weiter an einem Ort, der gerade im Sommer sehr oft besucht wird. Bei Sonne, versteht sich. Wenn es regnet, ist es auch da oft menschenleer. Es gibt diesen Ort bei uns in der Nähe, aber auch in der Ferne, als Urlaubsziel zum Beispiel. Der Strand. Und damit jetzt viel Spaß im achten Teil der Strandlieder aus meinem Archiv.

Costa Cordalis am Strand von Griechenland. Hat mich doch gleich an die alte Disco-Nummer von Ross Abbott erinnert, aus den 80ern, wie es ja im Original war. Ewig nicht mehr gehört, hören wir mal kurz rein hier.

Russ Abbott, What an Atmosphere. Und daraus machte Costa Cordalis 1985 seinen Strandsong über Griechenland. Das Land, ja, mit den zwar oft kieseligen, aber doch sehr schönen Stränden, eben wegen des glasklaren Wassers und eben auch der Sonnengarantie am Strand von Griechenland. Doch trotz Sonne und Happy Urlaubsfeeling hören wir jetzt gleich einen Notruf am Strand von Griechenland. SOS, hier ist Oliver Frank.

Oliver Frank, einer seiner vielen Sonne-Urlaubs-Liebeslieder. Er war ja auch der König dieses Disco-Schlager-Foxes. Es war ja eine Zeit lang bis die 90er Jahre sehr en vogue, dieser Disco-Schlager-Fox. Zum Teil heute noch, aber damals 80er, später 80er, frühe 90er, da war er auch auf der Bühne, Oliver Frank. Seit vielen Jahren schreibt und produziert er auch für andere Kollegen. Und heute mal hier bei uns als kleiner Gastauftritt in Tauschers Plattenkiste der Kultserie auf dieser Welle. Jetzt noch ein Ausflug an den Strand von Griechenland aus dieser Kategorie Musik.

am Strand von Griechenland, die Amigos. Ich habe mir gerade mal das Video der Jungs reingezogen zu diesem Lied. Hätte ich es lieber nicht getan. Ich meine, jeder wird mal alt. Es ist halt nur die Frage, wie man sich im Alter gibt. Ob man die ewige Jugend verkörpern will und sie dann nicht mehr kann. Gut, ich weiß auch nicht, wie ich in dem Alter sein werde, mich aufführen werde, aussehen werde, aber ich weiß nicht, ob ich so machen würde wie die Jungs in diesem Video hier. Deshalb jetzt die Zeit zurückdrehen, aus der uns nur noch die Sänger auf diesen alten, rauschenden Platten erhalten geblieben sind. Ein Schlager über Mädchen im Strandkorb, den einige Interpreten in den 30er Jahren und späten 20ern sangen. Ich habe hier mal Fritz Domina mit seinem Tanzorchester für Sie rausgesucht.

0: 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Ja, der Strandkorb, ein Thema für sich, wenn Sie sich dafür speziell interessieren. Ich muss in dieser Serie immer wieder auch meine Schwestersendung zitieren, die Radioreise. Sie erfahren da einiges darüber in der Radioreise aus Kühlungsborn. Da erfahren Sie, wie der Korb an den Strand kam. Und aus dieser frühen Schlagerzeit jetzt noch eine Strandkorb-Geschichte mit Luigi Bernau.
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Aus diesem kleinen Strandkorb schallte auch gleich unsere instrumentale Finalmusik heraus. Luigi Bernauer freut sich natürlich, unser Plattensammler mit dem gleichen Nachnamen, Thorsten. Zu Hause im Gegenteil von Strand, nämlich in dunklen Wäldern des Schwarzwaldes. Naja, Gegensätze ziehen sich an, meinte nicht nur Ina Maria Fedorowski. Wir stecken die Füße in den warmen Sand, schauen dem Wasser zu und beobachten die Wellen beim Plätschern. An den Strand. Jetzt im 9. Teil der Strandlieder aus meinem Archiv.

von Kölle bis zum Zuckerhut und hier eindeutig am Rhein verhaftet. De Borde mit dem Titel, ich hoffe, ich spreche es korrekt aus, bin ja kein Rheinländer. Faster Love and am Strand, kölsche Karnevalsmusik. Sie selbst sehen sich als, Zitat, kölsche Seelen in Lederhosen. Hier auf der Platte sind die Jungs auch alle in kurzen Lederhosen zu sehen. Stramme Wadeln, also das perfekte Outfit für Auftritte auch auf Mallorca. Auch da waren sie zu Hause gewesen. Natürlich auch in den Nachbarländern, also Benelux. Wie gesagt, sie haben etwas Alpines, das aber am Rhein scheinbar ankommt. Ein Hauch Austria in Köln. Und am Strand des Rheines steht nun einer von der Donau.

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Der alte Vater Rhein wird seinen Fluss wohl nicht wiedererkennen bei dem Gedränge der Schiffe auf dem Wasser. Peter Alexander war dies und er führt uns zurück wieder zu seiner Heimat, zurück zum Strand der Donau. Und das wieder mit einem absoluten musikalischen Kontrast. Hier ist Mickey Krause.

Da staunen Sie nicht schlecht. Mickey Krause. Einst ging ich am Strand der Donau entlang. Das Donaulied. Mal nicht klassisch. Eigentlich ja ein Volkslied, wobei nicht ganz genau klar ist, wo der Ursprung zu suchen ist. Vielleicht, so schreiben es die Lexika, war es die Arie Einst ging ein junger Rittersmann lustwandeln. Weiß man nicht, gab noch andere Versionen. Falls uns ein Musikwissenschaftler zuhört und die Antwort weiß, melden Sie sich gern hier bei uns hier in Tauschers Plattenkiste der Kultserie auf dieser Welle. Jetzt eine geografische Frage, die ich nach exakt 2,5 Minuten gern auflösen kann, wenn Sie mögen. Tue ich auch so gern. Ja, wo genau liegt die Insel, die jetzt Lolita und Jimmy Markulis besingen?

Mindanao war mehrfach zu hören. Mindanao ist eine Insel oder auch eine Inselgruppe auf den Philippinen. Die südlichste Inselgruppe, da habe ich gelesen. Ja, schon weit weg, war ich auch nicht gewesen. Aber jetzt geht's noch weiter weg, ans andere Ende der Welt. Von uns aus gesehen jedenfalls, auf die Fidschi-Inseln.

Schöne Nummer hier, swingig aufpoliert. Im Original war es Willy Fritsch, aber hier auf der Plattenaufnahme finde ich gar nicht die Interpreten. Haben Sie es erkannt? Also wenn ich hinhöre und es vergleiche zum Beispiel mit dem Oleanderlied, würde ich auf die Mimosen tippen, aber bin mir nicht ganz sicher. Ich lasse mir meinen Körper schwarz bepinseln und fliege auf die Fidschi-Inseln oder fahre auf die Fidschi-Inseln. Damals ja noch nicht mit dem Flugzeug möglich. Wenn Sie es wissen, sagen Sie es mir, ob es die Mimosen waren. Bin mir wie gesagt nicht ganz sicher, aber hier ganz sicher für Sie noch das Palastorchester.

0: Von den Fidschi-Inseln führt unsere Reise über den Pazifik und den Atlantik dann noch einmal auf die Kanarischen Inseln, auf dieser Strandreise. Ich grüße Sie alle, alle Nah- und Fernhörer, alle UKW- und Livestream-Hörer. Hier ist Radio HBW am 16. August 2026, kurz nach 11:30, mittendrin in der Sonntagsmatinee.
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2: Die aktuellen Temperaturen. Mehringen 21 Grad, Kochstedt 18 Grad, Bernburg 21 Grad, Quedlinburg 21 Grad, Harzgerode 19 Grad, Stiegen 19 Grad, Wernigerode 18 Grad, Schirken 19 Grad und auf dem Brocken 18 Grad.
0: 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Ich lade Sie noch einmal zu einem Ort ein, der im Laufe der Zeit kleiner werden kann, mitunter sogar ganz verschwinden kann. Dafür taucht er dann an anderen Stellen auf, mitunter unverhofft. Hängt nicht direkt von ihm selbst ab, sondern von seinem Partner, dem Wasser. Es geht also an den Strand. Bei uns ohne Sonnenbrand. Jetzt viel Spaß im 10. Teil der Strandlieder aus meinem Archiv.

Mensch, sie ist hörbar frustriert, diese Dame am Strand von Maspalomas auf Gran Canaria. Sie sucht einen heißen Spanier und findet nur Touristen. Stefanie Berger, Flamenco Turistica auf Gran Canaria. Einer dieser Touristen da ist Bernd Rehbein, ein netter Mann in besten Jahren aus Brühl. Er ist schon seit ein paar Jahrzehnten auf den Kanarischen Inseln heimisch, ein Dauertourist, ein Auswanderer, könnte man sagen. Er liebt Schlager, lud Mitte der 80er Jahre in Playa de Inglés zum ersten Frühschoppen ein. Zunächst moderierte er in seinem Café auf Gran Canaria und dann begann er selbst zu singen über seine Insel und natürlich auch den Strand auf den Kanaren, vor allem eben auf Gran Canaria. Und weil Bernd Rehbein nicht so wahnsinnig kanarisch klingt, Bernd Rehbein, nennt sich der Mann fortan Bernie Maspalomas. Hier ist er.

Bernie Maspalomas Sommer, Sonne, Strand auf Gran Canaria. Kein Klischee, es ist so, im Süden dieser kanarischen Insel. Dan Drehbein hat sich eben gleich nach dem bekanntesten Ferienort da benannt, Maspalomas, an der Südspitze von Gran Canaria gelegen. Hier liegen auch die sehr bekannten Dünen von Maspalomas und ansonsten eine Hotelburg neben der nächsten. Etwas romantischer beschreibt die Schweizer Schlagerband Calimeros den Strand von Maspalomas.

0: am Strand von Maspalomas, das dreifache Kanaren-Feeling, hier in Tauschers Plattenkiste, der Kultserie auf dieser Welle. Unterwegs am Strand. Wir hatten bereits den Strandkorb thematisiert, aber es fehlt noch etwas Wichtiges am Strand, und zwar die Sandburg. Beliebt nicht nur bei Kindern, auch bei frisch Verliebten, denn in so einer Sandburg kann man ja offenbar auch kuscheln.
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Erik Helga, begleitet vom Orchester Adalbert Luther über die Sandburg am Strand und das Treiben darin in dieser Sandburg am Strand. Wir kommen nochmal an den Strand von Hawaii zurück, dank einer schönen Operette von Paul Abraham. Wenn Sie Stammhörer sind, dann kennen Sie sie, die Blume von Hawaii. Inspiriert wurde sie von der Geschichte über die letzte Königin von Hawaii. Unter anderem Fritz Löhner-Beder schrieb die Musik dazu für diese Operette und wir verdanken ihm deswegen auch viele Ohrwürmer, Schlager-Operetten-Hits. Heute habe ich ein Schwipser, My Little Boy, ich bleib dir treu und einige Nummern im Slowfox-Rhythmus, das Lied vom Divan-Püppchen, natürlich die Blume von Hawaii selbst und das Paradies am Meeresstrand. Richard Tauber sang es in der ersten Plattenaufnahme, die ich kenne, und ich habe für diese Runde eine Refrain-Gesangaufnahme mit dem Orchester Levi Ruth herausgekramt.

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1: 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Hanne wieder über die traurige Hochzeit im Strandhotel. Wenn sie schon so einsam ist, dann habe ich jetzt noch eine Hochzeit, die auf jeden Fall funktioniert. Immer garantiert, nämlich die von Strand und Meer. 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

0: Somewhere Beyond the Sea, La Mer, die Geschichte vom Meer und Strand, vom Meeresgrund, denken Sie an Nemo, finden Sie Nemo. So, das war sie, unsere Sonntagsmatinee, heute am 16. August 2026. Ich darf Sie jetzt überleiten zu unseren Grüßen und Wünschen, die folgen, dann der Mittagskurier und dann bin ich wieder da für Sie mit der Radioreise von 13 bis 15 Uhr und das alles wie immer mit toller, passender Musik zum jeweiligen Urlaubsziel. Lassen Sie sich nicht entgehen, heute von 13 bis 15 Uhr reisen Sie gedanklich zu nahen und fernen Zielen und ich würde mich freuen auf ein Weiterhören.
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3: Recht herzlich willkommen an diesem Sonntag zur Gratulationsrunde.

0: geht es heute in der Stadt Aschersleben. 3 Altersjubilare stehen auf unserer Liste und wir gratulieren ganz herzlich Erika Hecke zum 80. Waltraud Böck zum 75. und Siegbert Thomas zum runden 70. Geburtstag. Alles Gute wünschen wir im Brumbi Erhard Pirau zu seinem 80. In Ermsleben Rosita Günther zu ihrem 70. Ingro Schierstedt Anneliese Pein zum 80. Jahrestag. Weiter geht es in Güsten. Alles erdenklich Gute und noch viel mehr, das wünschen wir Heidemarie Gutjahr zum 85. Ehrentag und Karin Siemetzberger zum 70. Geburtstag. Gesundheit und Zufriedenheit, das schicken wir nach Hecklingen an Elke Nettlau zu ihrem 70. Nach Hettstedt an Klaus Richter zu seinem 75. Und nach Överstedt an Hans-Ulrich Fromm auch zum 75. Geburtstag. 2 Gratulationen haben wir noch. Die eine ist die Neuendorf für Karl-Heinz Eckert zu seinem 70. Und die zweite und somit letzte in Westdorf für Sabine Fiala zu ihrem 75. Geburtstag bestimmt. Einen schönen Tag im Kreise ihrer Gäste und alles Gute wünscht allen Genannten und natürlich auch den vielen ungenannten Jubilaren. Gerda Karl vom Radio HBW-Team.
1: 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Rufen Sie uns an 03473 840 3x2 oder mailen Sie an news@radiohbw.de.

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2: 12 Uhr.
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4: Die aktuellen Temperaturen: Mehringen 21 Grad, Kochstedt 19 Grad, Bernburg 22 Grad, Quedlinburg 20 Grad, Harzgerode 19 Grad, Stiege 20 Grad, Wernigerode 19 Grad, Schirke 20 Grad und auf dem Brocken 18 Grad.
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1: Wie kommt es, dass die Erholung nach dem Urlaub so schnell wieder vorbei ist? Diese Frage stelle ich Karin Prieler von der Apothekenumschau.
2: Eine Ursache ist, dass sich durch den Urlaub oft sehr viel Arbeit aufstaut. Wenn wir nach Hause kommen, ist der Kühlschrank leer, die Schmutzwäsche türmt sich und in der Arbeit werden wir von E-Mails und Terminanfragen regelrecht erschlagen. Deshalb löst es großen Stress aus, wenn wir nach dem Urlaub direkt zurück in den Alltag starten.
1: So viel zum Problem. Was können wir dagegen tun?
2: Ein Tipp ist, nach dem Urlaub noch 1-2 Tage daheim zu verbringen. Dadurch hat man Gelegenheit, sich in Ruhe zu sortieren, den Koffer auszuräumen und sich auch mental auf den Alltag einzustellen. Außerdem kann man die schönsten Momente des Urlaubs Revue passieren lassen und daraus auch Ideen für den Alltag entwickeln.
1: Im Urlaub haben wir Zeit für Dinge, die wir gerne machen, zum Beispiel ausschlafen, in der Natur sein, Sport treiben, lesen und so weiter. Wie können wir das in unseren Alltag einbauen?
2: Man könnte zum Beispiel einmal im Monat ausgiebig frühstücken, wenn man das im Hotel so gerne macht. Oder man bucht sich eine Wellnessbehandlung oder geht vielleicht vor dem Frühstück eine Runde schwimmen. Daraus können Rituale entstehen, die für mehr Erholung im Alltag sorgen.

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1: Die aktuellen Temperaturen: Mehringen 22 Grad, Kochstedt 20 Grad, Bernburg 23 Grad, Quedlinburg 21 Grad, Harzgerode 21 Grad, Stiege 21 Grad, Wernigerode 20 Grad, Schirke 19 Grad und auf dem Brocken 17 Grad.

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1: Wie fangen wir heute an, Stefan? Immer mit dem Anfang.
2: Ja, wollte ich gerade sagen, ja. Und der Anfang, der geht immer so los, dass wir erstmal sagen, wer wir sind.
1: Ich bin Gerhard Karl.
2: Und ich bin Steffen Erfurt. Und ach, ich fange einfach an. Und ich habe als erstes einige Vorträge und weitere Dinge im Ringheiligtum Pömmelte. Zum 10-jährigen Bestehen des Ringheiligtums wird zu einer faszinierenden archäologischen Vortragsreihe eingeladen. Namhafte Experten geben exklusive Einblicke in die prähistorische Geschichte und zeigen spektakuläre Funde. Referent Professor Dr. Harald Meller stellt in seinem Vortrag die Himmelsscheibe von Nebra in den Mittelpunkt. Erfahren Sie aus erster Hand mehr über die Geheimnisse am Donnerstag um 18 Uhr im Ringheiligtum Pömmelte. Es ist dort aber noch mehr los, so zum Beispiel am Freitag, da können Sie schnurkeramische Amulette herstellen. Am 3. September geht's in weiteren Vorträgen um die Menhire, man nennt sie auch Hinkelsteine, und am 1. Oktober dann um den antiken Baustoff Lehm.
1: Na gut.
2: So ist das.
1: So ist das, Steffen. So ist das. Heute Hü, Steffen. Pferdchen, Lauf, Galopp.
2: Ja, kenne ich auch noch. Ja.
1: Ja, beim Pferdefestival in Aschersleben. Die Herrenbreite in Aschersleben verwandelt sich wieder in einen Hotspot für Pferdesportbegeisterte. Während Springreiter aus ganz Deutschland in verschiedenen Wettkämpfen für eine spannungsgeladene Atmosphäre auf dem Platz sorgen, verspricht das bunte Rahmenprogramm beste Unterhaltung für die ganze Familie. Vom Puppentheater über stimmungsvolle Tanzabende bis hin zum großen Kutschenkorso wird ein sportliches und kulturelles Großevent geboten. Das Askania Pferdefestival ist vom Donnerstag bis zum Sonntag auf der Herrenbreite in Aschersleben. Dann mal hin. Wo gehst du jetzt hin?
2: Ich gehe jetzt nach Weinstedt.
1: Ach, da wird gefeiert.
2: Ja, da wird das Stadtfest gefeiert. Erleben Sie 2 Tage Musik, Unterhaltung und Sommerfeeling. Los geht's am Freitag mit Open Air Kino um 19 Uhr. Dann folgt Live-Musik mit den Beatbugs. Am Sonnabend gibt's Spaß mit dem Männerchor Operode und dem Puppentheater Wojcak. Und abends dann das große Programm unter anderem mit Daniel Lopez. Das Stadtfest in Beilenstedt finden Sie am Freitag und Sonnabend.

0: geben sich die Ehre. Am Sonnabend um 19 Uhr in der Parkscheune Degenershausen. Karten gibt's an der Abendkasse. So, ich hatte jetzt Musik und du hast auch Musik.
1: Ich habe auch Musik. Gregorianic Meets Pop in Hettstedt. Der Gesang der Gregorian Voices ist von berauschender Klarheit, musikalischer Präzision und reinem Chorgesang geprägt. Musik zur Entspannung und zum Wohlfühlen. Der erste Teil des Konzertes ist dem frühmittelalterlichen gregorianischen Choral gewidmet. Im zweiten Teil dann der Gegenwart, denn der Chor bereichert sein Repertoire mit Popsongs, die er völlig neu im gregorianischen Stil interpretiert. The Gregorian Voices sind zu Gast in der Jakobikirche in Hettstedt am kommenden Sonntag um 16 Uhr.
0: Donnerwetter. Als letztes folgen wir den Fußspuren von Adam Olearius. Die Aschersleber Kulturanstalt und die Otto von Guericke Gesellschaft Magdeburg laden zu einem kulturhistorischen Erlebnis ein. Es geht zu wichtigen Wirkungsstätten zweier Persönlichkeiten des 17. Jahrhunderts in Norddeutschland, Otto von Guericke und Adam Olearius. Die dreitägige Exkursion führt von Aschersleben nach Hamburg, Schleswig, Ratzeburg, Schwerin und Ludwigslust. Neben Stadtführungen und Museumsbesuchen gibt es ein vielfältiges Programm mit Bezug zu beiden und ihrer Zeit. Die Exkursion findet vom 1. bis 3. Oktober statt. Im Reisepreis enthalten sind auch die zwei Übernachtungen. Die Teilnehmerzahl ist begrenzt, aber Anmeldungen sind ab sofort möglich in der Touristinformation Aschersleben.
1: Gott sei Dank. Ja, Steffen, das war's für heute. Mhm. Und irgendwann machen wir wieder weiter, alle beide?
0: Es sieht wohl so aus, ja.
1: Ja, sieht so aus. Könnte passieren. Ja, Ende im Gelände.
0: Aber nicht ohne, dass wir Ihnen wünschen viel Spaß.
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2: 13 Uhr.
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1: Die aktuellen Temperaturen. Meringen 22 Grad, Kochstedt 20 Grad, Bernburg 23 Grad, Quedlinburg 22 Grad, Harzgerode 20 Grad, Stiege 21 Grad, Wernigerode 21 Grad, Schirke 20 Grad und auf dem Brocken 17 Grad.
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5: 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Ich grüße Sie. 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

0: Das ist die Radioreise, die Sie zu neuen Horizonten bringt und damit Reiselust wecken soll. Im Studio Alexander Tauscher, herzlich willkommen hier bei uns in dieser Show. Wir reisen heute vom Rhein in den Schwarzwald, vom Naturgarten Kaiserstuhl ins Zweitälerland. Kaiserstuhl und Toniberg, sie erheben sich wie zwei Inseln weithin sichtbar aus der Oberrheinebene heraus. Das Land rund um diese Vulkane zählt zu den sonnenreichsten Regionen Deutschlands. Während im Frühjahr auf den Gipfeln des Schwarzwaldes, beispielsweise rund um Freudenstadt, noch Schnee liegt, überzieht ein Blütenmeer von Obstbäumen die Landschaft am Kaiserstuhl. Das Köstlichste dieser Region ist aber sicherlich der Wein. Stefanie Reisenberger vom Naturgarten Kaiserstuhl hat mich begleitet, unter anderem auf dem Weg zu Dominik Schweizer. Er ist Kellermeister der Winzergenossenschaft Bockheimer Winzer.
1: Willkommen am Kaiserstuhl. Wir sind hier geprägt natürlich durch den Weinbau. Wir sind jetzt hier in Bockheim, eine kleine Teilgemeinde von Vogtsburg mit einem alten Schloss und mit einer historischen Altstadt.
2: Ein schönes kleines Winzerstädtchen. Wir sehen links und rechts Souvenirläden, aber eben auch kleine Winzerstuben. Wir sehen ein Weingut hier.
1: Wir haben hier eine Winzergenossenschaft, aber eben auch die Weingüter, die bundesweit sich Namen gemacht haben.
3: So

0: einmal.
1: Mein Name ist Dominik Schweizer. Ich bin Kellermeister hier in der Burgheimer Winzer. Im kleinen romantischen Burgheim mit dem schönen Mittelstädtle. Eine kleine, aber sehr feine Genossenschaft hier am Kaiserstuhl.
2: Wie viele Winzer habt ihr als Mitglieder?
1: So circa 60 Winzerfamilien. Die wichtigsten Rebsorten wie fast überall am Kaiserstuhl sind bei uns die Spätburgunder-Trauben, Grauburgunder, Weißburgunder und der Müller-Thurgau. Und dann haben wir noch einige Exoten wie Muscatella, Gewürztraminer, Sauvignon Blanc. Und ein ganz besonderer Exot ist noch der Tempranillo. Das ist eine spanische Rebsorte, die ist eigentlich im Rioja zu Hause. Aber der Klimawandel schreitet fort und auch diese Traube wächst mittlerweile bei uns in Burgheim.
2: Hat auch Vorteile, die Klimaerwärmung.
1: Ja. Auf jeden Fall. Also im Weinbau sehe ich es momentan noch eher vorteilhaft, der Klimawandel. Auch wenn man es mit Trockenheit zu kämpfen hat, was, denke ich, sicherlich immer mehr und mehr Thema werden könnte. Aber im Großen und Ganzen ist für den Weinbau der Klimawandel noch als positiv zu sehen. Aber viel wärmer sollte es auch nicht mehr werden. Besser gesagt, viel trockener.
2: Warm war es ja hier schon immer gewesen, Kaiserstuhl, die wärmste Region Deutschlands.
1: Genau, ganz richtig. Also mit der Wärme können wir umgehen, mit der Trockenheit, da müssen wir noch ein bisschen lernen, dass man mit den Wasserressourcen, wo man dann im Spätjahr, Winter über bekommen, dass man da besser haushaltet, dass man hier wasserschonende Weinbau betreibt, dass nicht so viel verdunstet und wieder in die Atmosphäre freigegeben wird, dass man das Wasser, was im Boden ist, auch im Boden halten.
2: Und Winzergenossenschaft bedeutet, dass eben nicht jeder Winzer für sich selbst den Wein zubereitet, sondern er bringt die Trauben hierher und unter deiner Ägide wird dann der jeweilige Wein auch gegoren.
1: Ja, also wir sind eine kleine Familie, die Winzer eben bestellen die Reben, die machen den Rebschnitt, die Laubarbeit, hegen und pflegen die Rebstücke. Dann ernten sie die Trauben und bringen die Trauben zu uns in Betrieb. Und bei uns im Betrieb werden dann die Trauben zum Wein oder Sekt ausgebaut und dann auch vermarktet. Gehen wir mal ein paar Treppen runter in den Keller.
2: So, jetzt sind wir etliche Stufen runtergelaufen, Dominik, und sind dennoch nicht im Keller, sondern im Prinzip am Hang bergab gelaufen. Ja.
1: Genau, wir sind zwei Stockwerke tiefer gegangen, sind noch nicht im Keller angelangt. Wir sind noch Mittelstation, würde ich sagen, so wenn man auf das Schauinsland hoch will oder so. Wir haben den Betrieb an den Berg gebaut, also die Trauben werden oben ebenerdig angeliefert und fallen dann Etage für Etage tiefer. Hier stehen die Pressen und hier ist dann September, Oktober, wenn die Weinlese vonstatten geht. Hauptsaison bei uns, hier werden dann die Weine gekeltert, der Saft aus den Beeren rausgepresst und leider kann man im Radio nicht sehen, wo wir sind.
2: Aber es hat einen Bezug zum Radio, weil es heißt Europress, kommt aber nicht von Presse, sondern eben von Presse zum Pressen. Ja.
1: Genau, richtig. Sprich, aus einem Kilo Trauben können wir etwa eine 0,75 Liter Flasche Wein herstellen.
2: Ist das ein guter Schnitt so?
1: Das ist ein normaler Schnitt, aber das brauchen wir auch. Also weniger sollte es nicht sein.
2: Deswegen kann auch eine Flasche Wein eben gar nicht billiger sein als ein Kilo Wein.
1: Also da kommt noch einiges dazu. Also wir müssen ja den Saft rausholen aus den Trauben und dann muss der Wein wieder irgendwo abgefüllt werden in einem Verhältnis. Die Flasche kommt wieder dazu. Die ganze Arbeitsschritte zwischendrin muss natürlich auch irgendwo verpackt werden und mitbezahlt werden. Von dem her muss die Flasche Wein dann schon seinen vernünftigen Preis haben, dass wir Winzer und der Betrieb noch etliche Jahre überleben können.
2: Dominik, es riecht schön säuerlich hier.
1: Säuerlich würde ich jetzt nicht sagen. Wir machen Wein und kein Essig. Von dem her ist Säure nicht mein Freund.
2: Es riecht gärig.
1: Ja, man kann noch gärig sagen. Wir sind jetzt kurz nach der Weinlese. Da haben wir noch den Geruch von der alkoholischen Gärung hier im Keller. Das ist dann die Kohlensäure, was auch eine Säure ist, wo hier noch ein bisschen in den Mauern steckt. Eben während der Lesezeit, da ist Leben im Betrieb. Da ist einfach Emotion, Leidenschaft und voller Arbeitseinsatz gefragt.
3: Das Ergebnis dieses vollen Einsatzes, das lassen wir uns dann einschenken in diesem Weinkeller am Kaiserstuhl.

0: Aus dem schönen Baden, eine Radioreise mit Alexander Tauscher, derzeit unterwegs im Naturgarten Kaiserstuhl. Als ich vor Jahrzehnten als Jugendlicher für ein Jahr lang im Breisgau, also nah am Kaiserstuhl, lebte, kam ich erstmals mit dem Wein in Berührung. Naja, früh übt sich mit dem Wein damals vom Kaiserstuhl, im Speziellen aus Oberrottweil. Dieser Versuchung kann ich bis heute nicht widerstehen, egal von wo die edlen Tropfen stammen, und der Rebensaft vom Kaiserstuhl zählt nach wie vor zu meinen Lieblingen. Direkt am Rhein, eingeschlossen von den Weinregionen Breisgau und Thuniberg, ist der Kaiserstuhl ein kleines, feines Anbaugebiet in Baden. Die wichtigsten Rebsorten sind Grauburgunder, Spätburgunder, Weißburgunder und Müller-Thurgau. Riesling spielt nur eine sehr kleine Rolle. Der Boden dieses einstigen Vulkangebietes ist besonders nährstoffreich und der tiefe Kalk verleiht dem Wein einen mineralischen Geschmack, erklärt uns gleich Kellermeister Dominik Schweitzer. Ja, und das wusste schon zu Lebzeiten Toni Marschall zu schätzen. Kaiserstuhl ist ja die wärmste, sonnenreichste Region Deutschlands. Würdest du auch sagen, die Weine von hier sind die kräftigsten, wenn man es vergleicht mit anderen Weinregionen, die auch warm liegen, am Rhein, auch in Baden-Württemberg? Was glaubst du, was ist der Unterschied zu diesen Kaiserstuhler Weinen?
1: Ja, der Kaiserstuhler Wein profitiert natürlich sehr stark von der Sonne und von der Wärme und von dem ganzen Klima hier. Wir produzieren hier wirklich sehr kräftige, vollmundige Weine, Weine mit Charakter und Struktur. Aber ich will jetzt nicht sagen, dass die besten Weine unbedingt nur vom Kaiserstuhl kommen können. Jede Region hat ihre eigene Rebsorte. Ja, Kaiserstühler stehen natürlich für Burgunderweine.
0: Und wenn wir es von der Größe betrachten, im deutschlandweiten Vergleich, ein kleines Weingebiet oder ein mittleres?
1: Ja, Deutschland hat gut 100.000 Hektar Rebfläche. Wir am Kaiserstuhl haben 4.500 Hektar Rebfläche. Wir in Burgheim nochmal viel kleiner, gerade mal 120 Hektar Rebfläche. Also bei uns geht es dann schon sehr familiär zu noch. Also wir sind da eine kleine Genossenschaft und ich weiß genau, wo welcher Wein herkommt. Und das ist für mich das Größte, was es hier gibt. Und das ist ja meine Leidenschaft, Kellermeister zu sein. Und es ist nicht Arbeit, es ist Genuss für mich.
0: Zumal auch hier, wir sehen ja, wie diese Flaschen mit dem Kopf nach unten eingelegt sind. Ist es noch so, dass man die ab und zu drehen muss, rütteln muss?
1: Ja klar, du sprichst jetzt gerade hier im Hintergrund unsere Sekt-Rüttelpulte an. Sekt ist bei uns in Burgheim ein ganz, ganz großes Thema. Wir hatten bei der DLG mal das Vergnügen, Best Sparkling Wine of the Year zu sein, also Deutschlands bester Sekterzeuger zu werden. Und auch bei der AWC Vienna in Wien, größte europäische Verkostung, waren wir einmal bester Sekterzeuger. Wenn man dann nach Wien fahren darf, im historischen Rathaus, in dem Prunksaal, die Preisverleihung ist und man da steht, darf dann an der sehr prunkvollen Preisverleihung teilnehmen.
0: Wie bei den Grammys, ne?
1: So ähnlich. Und dann kommt man sich doch eigentlich als kleiner Fisch vor, wenn nebendran das stand Champagnerhaus Pommery, ein sehr bekanntes Champagnerhaus, direkt neben uns. Da haben wir uns so unterhalten und dann fragt er, wo wir herkommen. So, ja, Kaiserstuhl, Baden, Deutschland, ja, was wir hier machen.
0: Und ob ihr Besucher seid?
1: Ja, so in etwa. Dann haben wir gesagt, nee, wir sind auch unter den drei besten Sekterzeuger. Und er hat Having hochnäsig oder so von oben runter geschaut und dachte so, ja, okay, schön, dass ihr da seid, aber wir sind ja Champagner, wir sind Pommery, wir sind die Größte.
0: Ui, ui.
1: Und am Schluss war es dann aber so, dass ich den Preis abholen durfte und dann war er klein mit Hut und wollte von uns nichts mehr sehen und hören und hat dann auch recht schnell die Veranstaltung verlassen. Und
0: olala.
1: Wir haben uns umso mehr gefreut über die Auszeichnung und den Stellenwert, wo die Auszeichnung von mir hört.
0: In dieser Rüttelpulte, ist es so, dass der Kellermeister, weiß ich nicht, alle zwei Tage jede Flasche drehen muss, rütteln muss?
1: Sekt soll strahlen, prickeln und voller Glanz im Glas erleuchten und dann muss die Hefe auch eben aus der Flasche raus und dann werden die Flaschen auf die Rüttelpulte gesteckt und dann drehen wir die Flaschen einmal täglich. Immer nach einem Plan, etwa ein Achtel links, ein Achtel rechts und dann geht es immer so wie eine Wiegebewegung links, rechts, hin und her und wir werden immer steiler mit der Flasche und nach einer Woche circa haben wir den ganzen Hefepropf im Flaschenhals vorne drin stecken.
0: Und du hast auch ein Gefühl dafür, was eine Achtel ist.
1: Wir haben überall einen Strich auf der Flasche drauf. Da kann man auch erkennen, dass das handgerüttelt ist. Das ist der Anhaltspunkt, wo wir gerade stehen und in welche Richtung wir weiterdrehen müssen. Das ist so das Zeichen von klassischer Flaschengärung und Handmade. Also das ist wirklich noch Handwerkskunst, was wir hier machen.
0: Mir sagte mal ein Winzer, das kann ganz schön übers Handgelenk gehen, wenn man ganz viele hat. Hier geht es sicher bei dir.
1: Ja, Flaschen haben auch sehr viele. Aber ich muss nicht zum Glück alles selber alleine rütteln. Also ich habe da noch meine Mitarbeiter dabei und wir sind mehrere Leute, wo das dann machen und dann geht es schon. Aber ja, Übung macht den Meister und wenn man das erste Mal macht und dann öfters und länger macht, dann merkt man es am Abend schon im Handgelenk.
0: Wenn sich die Hefe am Korken gewissermaßen festgesetzt hat, dann muss sie aus der Flasche irgendwie raus. Und dazu kommt die Flasche in ein Sohlebad bei minus 19 Grad. Damit wird die Hefe eingefroren, die Flasche gedreht und dann wird der Korken geöffnet und durch den Druck aus der Flasche schießt die Hefe heraus. Also, da knallt der Korken noch, bevor man den Sekt trinkt.

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1: Die aktuellen Temperaturen. Meringen 22 Grad, Kochstedt 22 Grad, Bernburg 24 Grad, Quedlinburg 22 Grad, Harzgerode 22 Grad, Stiege 24 Grad, Wernigerode 21 Grad, Schirke 20 Grad und auf dem Brocken 16 Grad.

0: Nordrhein-Westfalen bis Brandenburg, von Bayern bis Mecklenburg-Vorpommern und heute aus dem schönen Baden-Württemberg. Die Radioreise mit Alexander Tauscher, derzeit unterwegs im Naturgarten Kaiserstuhl. In den kleinen Städten und Winzerdörfern am Kaiserstuhl spielt der Weinbau naturgemäß eine große Rolle. Fast das ganze Jahr über werden Weinbergs- und Kellereiführungen, Traktorrundfahrten oder auch Weinproben angeboten. Dominik Schneider führt uns in seinen holzfassbaren Keller.
1: Wir sind jetzt so im schönsten Abschnitt unseres Gebäudes. Wir sind ganz unten im Keller angelangt.
2: Hier ist das Licht auch besonders warm, ja?
1: Genau, wir sind im hintersten Ecke. Da liegen und reifen unsere Premium-Rotweine und nicht nur Rotweine, auch Weißweine, weil hier sind unsere Holzfässer untergebracht. Hinter uns liegen ca. 100 Barrique-Fässer. Barrique-Fässer sind die kleinen Fässer, da passen 225 Liter Wein rein. Und gegenüber haben wir dann unsere großen Holzfässer, da passen dann schon ein paar Hektoliter rein.
2: Die Fässer sind ja nicht leer, also es ist schon ein enormer auch Wert, der drin steckt.
1: Wir sind eben bei unserem schönsten und wichtigsten Abschnitt, wo auch die hochwertigsten Weine reifen. Und nicht nur der Wein hat einen enormen Wert, auch die Fässer, alles Eichenfässer.
2: Bietet ihr für Gäste, für Urlauber, die hier am Kaiserstuhl sind, zu regelmäßigen oder unregelmäßigen Zeiten solche Weinverkostungen inklusive eben so einer Führung hier an?
1: Also bei uns sind alle Gäste herzlich willkommen zu einer Weinprobe, einer Kellerführung. Im Frühlingsbereich von März bis Oktober haben wir immer donnerstags unsere öffentliche Weinprobe, wo man einfach unangemeldet ankommen kann und ansonsten Termin ausmachen. Und dann sind wir immer bereit, den Touristen unsere Kultur, unsere Leidenschaft, unsere Weine nahe zu bringen.
2: Und wer es nicht hierher schafft, wer jetzt im Einzelhandel sucht, wird er fündig oder gibt es nur bei ganz speziellen Läden oder muss man dann direkt zum Winzer fahren?
1: Also mit uns findet man jetzt nicht in jedem Supermarkt, weil wir eine relativ kleine Genossenschaft sind. Wir haben uns auf den Privatverkauf fokussiert, aber der, wo uns nicht findet, findet uns aber wenigstens im World Wide Web.
2: Was ist dein Lieblingstropfen?
1: Ach, ganz, ganz schwere Frage. Kann ich so nicht beantworten.
2: Hans Moser hat mal gesagt, ihr macht den Roten wie den Weißen. Braucht was zum Beißen.
1: Genau, so sehe ich es aus. Nein, jeder Jahrgang hat so seine Besonderheiten. Es kann mal ein Grauburgunder sein, ein Spätburgunder. Also da bin ich wirklich nicht festgelegt. Im Winter natürlich die Rotweine, hier der Spätburgunder ganz vorne natürlich zu sehen. Und dann im Frühling, Sommer so ein spritziger Rosé geht auch immer auf der Terrasse bei lauen Sommerabenden. Ein Sekt ist ein Getränk, das geht immer.
2: Es gibt immer was.
1: Ja, man findet immer einen Grund, eine Flasche Sekt aufzumachen.
2: Was hältst du von diesen Schraubverschlüssen, wo man nur noch ganz elegant aufschrauben muss?
1: Ja, das haben wir im Weinbereich, da stehe ich voll und ganz dahinter bei der Basisweine oder bei der etwas einfacheren Weine. Im Sektbereich funktioniert es nicht, da haben wir einfach viel zu viel Druck dahinter und für hochwertige Weine, gerade Rotweine, da stehe ich voll und ganz hinter dem Naturkork, da wird noch mit Naturkork gearbeitet, die Flasche mit Naturkork verschlossen und das ist dann auch für die Rotweine besser, da haben wir einfach noch eine leichte Atmung vom Wein.
0: Der Wein will also auch atmen. Seit fast 400 Jahren werden Weinflaschen mit Korken verschlossen. Genau seit dieser Zeit macht man sich Gedanken darüber, wie man sie elegant und zuverlässig wieder aus dem Flaschenhals herausbekommt. Mit viel Fantasie und Erfindungsgabe sind dabei unglaubliche Korkenzieher entstanden. Es gibt inzwischen mehr als 3000 Patente weltweit. Diese Vielfalt lässt sich im Korkenziehermuseum Kaiserstuhl erleben. Bernhard Maurer hatte das Museum gegründet, eines der kleinsten in Deutschland. Und so kam die Idee dazu.
3: 1995 habe ich einen Betriebsausflug gemacht nach WW am Genfersee und bin dann abends durch die Stadt gelaufen und habe dann einen englischen Antiquitätenhändler entdeckt. Und er hat in seiner Auslage so ganz verrückte Korkenzieher gehabt. Da dachte ich, ja Mensch, ich bin eh ein Sammler. Korkenzieher-Sammler, also ich kenne niemanden, der Korkenzieher sammelt, das wäre vielleicht sogar das ideale Gebiet für dich. Und dann war am Tag drauf in dem Ort ein Flohmarkt und dann dachte ich, da gehe ich jetzt mal hin und gucke, ob du da irgendwie einen Korkenzieher findest. Und ich habe tatsächlich meinen ersten Korkenzieher gefunden. Der Griff ist ein ganz normaler T-Griff-Korkenzieher, weil er die Form vom T hat. Und der Griff ist aus Holz gedrechselt und hat ein Rundgewinde.
2: Die meisten dieser Korkenzieher hier sind historische, die werden nicht mehr gefertigt?
3: Die meisten werden nicht mehr gefertigt. Also das sind ja alles Korkenzieher, das sind 200, 300 Jahre alt. Das ist mein ältester hier, der ist über 300 Jahre alt, kommt aus England. Wahrscheinlich haben sogar die Engländer den Korkenzieher erfunden, weil vor über 350 Jahren hat man zum ersten Mal den Wein in Flasche abgefüllt und verkorkt. So wie man das heute kennt, sodass man die Flasche halt auch waagrecht lagern können. Und dann brauchte man ja einen Korkenzieher dazu.
2: Verwendest du die ab und zu noch, um zu testen, ob sie funktionieren, oder bleiben die einmal in der Vitrine?
3: Jetzt bleiben sie eigentlich in der Vitrine, aber ich bin ja viel auf Flohmärkte unterwegs gewesen, ja, also oder Antikmärkte. Ich war sogar bei Christie's in London bei einer Auktion Korkenzieher. Und wenn ich einen interessanten Korkenzieher finde, probiere ich dann natürlich immer aus.
0: Da fliegt der Korken aus der Flasche. Ja, und was für Korken es da gibt. Figürliche, mechanische, erotische, königliche, aber auch ganz einfache und schlichte Modelle gibt es. Wir schauen uns gleich weiter um.

0: Wir entdecken die Welt mit den Ohren und fangen die Eindrücke im Mikrofon ein. Hier in der Radioreise mit Alexander Tauscher, heute vom Naturgarten Kaiserstuhl, später ins Zweitälerland. Rund um den Kaiserstuhl liegen kleine und größere Orte verstreut. Eine der bekanntesten Städte ist Breisach am Rhein, direkt an der Grenze zum Elsass in Frankreich gelegen. Auf der sonnigsten Seite des Kaiserstuhls liegt beispielsweise der Winzerort Ihringen. Auch da gibt's tollen Wein, den ich früher gern getrunken hatte, den Ihringer. Überall in dieser Region locken Direktvermarkter mit ihren Angeboten. So gibt es im Frühjahr beispielsweise Spargel, im Sommer Erdbeeren und Kirschen. Der Herbst steht im Zeichen der Walnuss, aber auch Äpfel und Birnen oder auch Kürbisse werden dann an den Ständen entlang der Straßen verkauft. Und in der kleinen Winzerstraße des Vogtsburger Ortsteils Burgheim liegt das Korkenzieher-Museum, durch das uns weiter Bernhard Maurer führen wird. Kleinste und große Korkenzieher, und zu jedem gibt es eine Geschichte.
1: Da gibt es zum Beispiel auch so ganz kleine, sieht aus wie ein Fingerring. Das nennt man auch Fingerring-Korkenzieher, der ist ungefähr 3 Zentimeter hoch. Und das war ein Korkenzieher für Medizinfläschle. Also früher beim Apotheker hat man dann da so ein kleiner Korkenzieher dazu gekriegt, weil die Medizin war ja früher in Fläschle und die waren alle mit dem Korken verschlossen.
0: Hier beispielsweise ein Stuhl und eines der Stuhlbeine ist ein Korkenzieher.
1: Ja, und ein Stuhlbein ist praktisch die Spirale. Und ich habe viel erotische Korkenzieher und dann kam mir die Idee mit dieser roten Wand und mit den Öffnungen und ich habe dann da überall noch hingeschrieben Piep. Ne? Also im Prinzip, das ist die letzte Piepshow, die es in Deutschland gibt.

0: multifunktionale Korkenzieher, Bernhard.
1: Ja. Das ist ein Bügelkorkenzieher mit 6 verschiedenen Werkzeugen innen drin. Diese Werkzeuge kann man einzeln rausklappen, ja, und nach Gebrauch klappt man die wieder rein. Also vom Korkenzieher bis zur Säge, das ist da alles drin. Ja, also ist eigentlich, kann man sagen, so ein bisschen der Vorläufer vom Schweizer Messer. Genau, oder hier dieser kleine Korkenzieher, sieht aus wie ein Schnuller. Das war ein ganz spezieller Korkenzieher für Schnapsflaschen. Und Schnapsflaschen haben ja kleine Korken, wegen dem ist das Gewinde auch klein. Und wenn man mit dem Gewinde jetzt den Korken rauszieht, dann lässt man den Korken am Gewinde dran. Und dann kann man das immer wieder so als Verschluss nehmen.
0: Und dann haben wir noch einen besonderen Korkenzieher, der bei englischen Stafhagen
1: Schaffern ja, also war. Ich meine, dem sieht man ja gar nicht an, dass es ein Korkenzieher ist. Also das muss man schon wissen, sonst entdeckst du den nicht. Das ist ein Schlüssel vom englischen Schlafwagenschaffner. Und mit diesem Vierkant unten macht er seine Gäste die Abteiltüre auf. Und wenn ich die Hülle jetzt runterdrehe, da ist innen drin ein Korkenzieher, dann konnte er seine Gäste noch eine Flasche Wein aufmachen. Es ist erstaunlich, was es alles gibt. Es gibt weltweit über 3000 Patente für Korkenzieher. Ja? Und so hat hier jeder Korkenzieher irgendwie ein Patent. Hier oben, da ist sogar ein Kugellager drin, damit sich der Griff leichter drehen lässt. Das ist ein ganz spezieller französischer Korkenzieher. Der hat sogar einen Namen, das Modell. Heißt Le Diamant, also der Diamant, weil der hat so einen Diamantschliff. Und diesen Korkenzieher hat ein Monsieur Peril in Paris erfunden.
0: Das Einzige, was ich hier vermisse, als ich in der Ausbildung vor vielen Jahren in Schwarzwald war, hatten wir an der Theke so einen mechanischen Korkenzieher. Da hat man die Flasche so reingetan und dann so rübergezogen. Das war ein richtig großes Gewinde.
1: Das sind die Restaurant- oder Barkorkenzieher, die man am Tisch befestigt hat oder an der Wand.
0: Was wäre dein Tipp? Passiert mir oft, ich schraube mit dem Korkenzieher in den Korken rein, kriege halt nur das obere raus, dann ist das andere Drittel, die Hälfte noch drin. Ja. Hat es Sinn nachzubohren oder soll ich sie dann durchstechen? Also, in den Wein reinfällt.
1: Also dann ist der Korken meistens nicht mehr sehr gut gewesen, brüchig, spröde. Ja. Und da empfehle ich immer, diesen Lamelle- oder Federkorkenzieher zu nehmen. Weil mit dem passiert es nicht. Da kriegst du den Korken immer ganz raus und er bröselt nicht. Das System ist ein bisschen umständlich, wegen dem hat sich das auch nicht durchgesetzt. Aber wenn jetzt zum Beispiel ein Korken auch in die Flasche reinfällt oder Stückle, da gibt es ganz spezielle Korkenretter. Das sind meistens drei schmale Stängel und die haben unten so einen Greifarm und mit denen kommt man eigentlich ganz gut durch die Flasche durch und dann muss man halt unten auf dem Flaschboden das Ding irgendwie auffangen und dann kann man es dann rausziehen.
0: Und wenn der Korken als Ganzes reinfällt, ist es so schlimm, wenn ich die Flasche gleich trinke, also in einer Gesellschaft? Macht das so viel vom Geschmack aus?
1: Das Problem ist, wenn jetzt ein Korken in die Flasche reinfällt und man will ausschenken, dann kann natürlich auch sein, schwimmt er wieder zurück, und dann kommt eigentlich ganz wenig aus der Flasche raus. Also da muss man halt ein bisschen Erfindergeist haben, dann kriegt man das schon irgendwie hin.
0: Denn nur Schraubverschlüsse kaufen ist ja keine Alternative.
1: Ja, also ich stelle mir immer vor, ich gehe jetzt in ein ganz tolles Restaurant, und dann kommt der Kellner und bringt eine Flasche Wein an den Tisch und dann schraubt er die Flasche auf und also einen Korken rausziehen mit einem guten Korkenzieher am Tisch, das ist halt was ganz anderes. Das hat irgendwie Stil. Das mit dem Schraubverschluss ist praktisch, aber hat irgendwie keinen Stil.
2: Die Korken knallen, das Leben ist geil.
0: Im Prinzip ist das so, aber bitte alles nur in Maßen. Auch das tun wir hier, denn wir ziehen dann noch einen Korken bei einem weiteren Winzer, steigen auf den Weinberg, bevor wir Waldkirch im Schwarzwald ansteuern werden. Also heute vom Kaiserstuhl ins Zweitälerland. Wie immer an dieser Stelle, auf Weiterhören.

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4: Die aktuellen Temperaturen. Mehringen 23 Grad, Kochstedt 22 Grad, Bernburg 24 Grad, Quedlinburg 23 Grad, Harzgerode 23 Grad, Stiege 21 Grad, Wernigerode 21 Grad, Schirke 21 Grad und auf dem Brocken 16 Grad.
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0: Richtet auf eure Lauscher, denn hier spricht der Tauscher. Der Alexander grüßt sie alle miteinander und wünscht auf diese Weise eine schöne Radioreise. Wir erleben heute allerhand auf dem Weg vom Kaiserstuhl ins Zweitälerland. Im Herzen des Naturgartens Kaiserstuhl liegt das Weingut Jona, das Mitte der 80er des vorigen Jahrhunderts gegründet wurde. Einerseits bringt es den Burgunderwein von Frankreich nach Deutschland, andererseits hat es eine enge Verbindung nach Neuseeland. Darüber sprach ich mit Patrick Jona und als ich ihn fragte, wie er seine Jobbezeichnung am Weingut beschreiben würde, antwortete er so:
1: Mitinhaber, Mädchen für alles.
2: Also auch bei der Lese dabei alles.
1: Ja, ich bin der Einzige, der alles kann, sagen wir so. Wenn irgendeine Not am Mann ist, dann muss ich die Suppe auslöffeln und alles ausbaden.
2: Patrick, die alles können, die müssen dann immer ran. Ja, weil die nicht alles können, die können sich rausreden.
1: Ja, genau. Das ist das Problem, wenn man Chef ist. Dann muss man alles können.
2: Nach dem Motto Eigentum verpflichtet, ja.
1: Ja, vor allen Dingen, wie heißt es schön bei den Selbstständigen, muss ständig selbst arbeiten und sich über die Mitarbeiter ärgern.
2: Weil die brauchen ja die Work-Life-Balance.
1: Oh ja, da träume ich noch davon.
2: Patrick, wir treffen uns ja zu einem Glas Weißwein aus Neuseeland, aber Weißwein wiederum vom Kaiserstuhl. Was hat es damit auf sich? Wir sind ja hier im Kaiserstuhl, nicht in Neuseeland.
1: Wir haben ja das Weingut ja erst 85 gegründet, hier im Kaiserstuhl. Davor war mein Vater in England tätig. Und da fragt man sich, was, England, Weinbau, gibt es das dort? Ja, aber damals war halt so, dass die Import von ausländischen Weinen sehr teuer war. Also haben ein paar reiche Leute in England Weinbau angefangen. Mein Vater war als Weinmacher dort jahrelang. Und dann irgendwann kam ein Master of Wine zu ihm, hat gesagt, was macht denn da ein Deutscher hier in England? Die Franzosen können doch viel bessere Weine machen. Und dann hat er gemerkt gehabt, bei uns im Badische wird immer noch süße Weine gemacht. Und die ganzen Engländer, die fahren so ab auf die burgundische Weine, die trocken sind, im Holzfass ausgebaut sind. Dann hat er gesagt, probieren wir das doch aus, weil es Burgund ist nicht weit weg vom Kaiserstuhl. Dann 85 haben wir das Weingut gegründet, Weine nach burgundischem Vorbild ausgebaut und sind sehr schnell damit sehr erfolgreich geworden. Und dann haben wir halt hier in den 90er Jahren uns vergrößern können, bis ich dann nach Geisenheim, nach Dijon, mein Ausbildungslauf, nach Australien ging. Und wenn man schon in Australien ist, dann kann man kurz rüber hüpfen nach Neuseeland. Dort schauen, was sie für tolle Pinot Noirs und Weißweine machen. Haben sie es unsterblich in die Qualität der Weine, in das Land und die Leute verliebt. Und dann gesagt, ka, das wäre doch eigentlich eine wunderschöne Sache, wenn man den Winter hier in Bischofingen am Kaiserstuhl entfliehen könnte, um dann in Neuseeland ins Sommerarbeitslager zu gehen.
2: Also ihr habt dazu beigetragen, dass man im fernen Neuseeland den fernen Kaiserstuhl kennt.
1: Die Leute, die uns in Neuseeland kennen, die wollen auch mal unser Weingut und uns in Deutschland mal kennenlernen. Dann kommen sie in so einen Kaiserstuhl und sehen natürlich auch die wunderschöne Landschaft. Und warum wir auch nicht nach Neuseeland ausgewandert sind, weil die Landschaft in Neuseeland ist auch traumhaft schön, aber hier am Kaiserstuhl ist sie manchmal ein Tick schöner.
2: Es gibt so viele Erdbeben in Neuseeland.
1: Oh ja, wir haben dort auch so große Lagerhallen und Schuppen gebaut und irgendwann haben wir gemerkt gehabt, oh, die Dächer, die haben so einen Spalt aufgemacht. Das war einfach da vom Erdbeben her, hat das Gebäude dann verzogen da und da musste man halt das Dach neu decken und abdichten.
2: Ich stelle mir gerade vor, wenn man dann in den Reben ist und plötzlich tut sich so ein Spalt auf, ist auch nicht so ein schönes Gefühl.
1: Ja gut, so schlimm war es jetzt mittlerweile nicht. Also. Und die ganzen Neuseeländer, die wachsen ja auf und werden ja geschult. Wenn es wackelt, schnell unter den Tisch oder in den Türrahmen rein.
2: Gut, so hier sitzen, das ist das eine, Patrick. Das andere, wir hatten ja in der Radioreise zum Beispiel auch ein Korkenziehermuseum. Das Thema habt ihr nicht, Korken und Korkenzieher. Ihr setzt ganz bewusst auf diese Schraubverschlüsse. Warum?
1: Der Hintergrund ist, in den 90er Jahren weltweit Konsum von Wein ist enorm angestiegen. Eine Korkeiche braucht 21 Jahre, bis man sie zum ersten Mal schälen kann. Das heißt, die Korkproduzenten haben immer mehr schlechte Qualitäten mitverkauft. Du konntest kaufen, was du wolltest. Dein Risiko war immer da, dass du einfach eine Charge hattest, wo einfach vielleicht 20-30% kaputt war. Dass die Haltbarkeit beim richtigen Schraubverschluss viermal länger ist wie unter Kork. Dafür ist die auch die Reifung viermal langsamer wie unter Kork. Das heißt, bei unseren kräftigen Rotweinen machen wir die ganzen Tanninreifungen zum großen Teil schon im Keller durch lange Reifezeit im Barrique und bringen dann die Weine ziemlich trinkfertig auf die Flasche.
2: Das widerlegt alle Vorurteile oder auch Besserwisser, die sagen, nur ein Wein mit Kork ist ein guter Wein, der mit Schraubverschluss ist automatisch ein schlechterer. Das stimmt einfach nicht.
1: Man muss es alles ein bisschen differenzierter betrachten. Klar, wenn ich einen Rotwein mache, der unbedingt einen Kork braucht zur Reifung, dann kann ich es mit einem Schraubverschluss machen. Wie viele Leute populistisch in irgendwelche komische Richtungen rennen da und andere, die dann detailliert aufklären versuchen, die stoßen natürlich an Betonwände. So ist bei uns natürlich auch manchmal.
2: Weil diese Radioreise eben eine Sendung der Aufklärung ist und immer wieder aufklärt, eben nicht Wissen schafft, ganz ohne Wissenschaft, bedanke ich mich für die Aufklärung, Patrick. Und dann stoßen wir an und verflüssigen die gewonnenen Einsichten.
1: Ja, sehr gerne. Zum Wohl.

Zum Wohl, Lechaim, aus dem Musical Anatevka. Patrick Jona ist nicht nur ein Alleskönner auf dem Winzerhof, er ist auch musikalisch. Also die singende Kostprobe, die gibt er uns am Ende dieser weinseligen Radioreise.

Hier ist Rias Reise im angrenzenden Schwarzwald. Heute vom Kaiserstuhl ins Zweitälerland. Alexander Tauscher mit der Radioreise. In der wärmsten Region Deutschlands am Kaiserstuhl gedeihen auch exotische Pflanzen, zum Beispiel mehr als 30 wilde Orchideenarten. Außerdem fühlen sich hier seltene Tiere heimisch, darunter der Bienenfresser oder auch die Smaragdeidechse. Ihnen kann man begegnen auf den über 400 Kilometer Wanderwegen und 190 Kilometer ausgeschilderten Radwegen. Mit Stefanie Reisen wollte ich an sich auf der Spitze der Mondhalde einen ganz ruhigen Moment des Ausblicks genießen. Doch dann gesellte sich eine fröhliche Wandergruppe zu uns. Die hatten sicher diese Ode an die Freude auf den Lippen.

0: Ich bin der Willi.
1: Wie heißt eure lockere, nette Truppe hier?
0: Oh, das ist eine Geburtstagstruppe, weil meine Frau hat Geburtstag gehabt und das ist Geburtstagsgeschenk.
1: Und als Geschenk seid ihr jetzt hier hochgewandert?
0: Wir sind im Auto hergefahren von unserem Ort Schlinge, unten geparkt und haben dann da eine Übernachtung und sind jetzt tagsüber hier hochgelaufen und machen eine weitere Wanderung und hoffen, dass die Sonne noch kommt.
1: Was sind deine Eindrücke hier von den Weinbergen? Wie gefällt es dir hier?
0: Ist sehr schön hier.
1: Ihr kommt ja aus dem Markgräflerland.
0: Ja.
1: Aber seid doch gerne am Kaiserstuhl. Was gefällt euch bei gutem Wetter hier besonders?
0: Der Wein vielleicht, ne?
1: Welcher?
2: Er mag am liebsten die Baskeige aus Oberbergen.
1: Weil?
2: Da hat er einen wunderbaren Rausch.
1: Angelika, ja. Dank dir ist ja die ganze Gruppe hier
3: ja,
1: am Kaiserstuhl unterwegs.
3: So sieht's aus.
1: Eine Geburtstagswanderung.
3: Ja, genau, so ist es.
1: Was gefällt dir hier in der Region am besten?
3: In der Region? Also die Weinberge, der sanfte Anstieg. Wir sind jetzt auf der Mondhalde, einen besonderer Aussichtspunkt hier auf dem Kaiserstuhl. Wir können Richtung Vogesen sehen, über die Rebhügel und Rebberge hier. Hier sehen wir die ganzen Terrassen, teilweise auch recht kleine Terrassen und gucken bis zum Schwarzwald rüber.
1: Wir hatten ja eben schon eine lustige Wandertruppe getroffen aus dem Markgräflerland. Damit sind wir beim Stichwort Ausflugstipps. Was würdest du empfehlen für Urlauber, die ein paar Tage am Kaiserstuhl Urlaub machen, die aber auch mal über die Region hinaus fahren oder gehen wollen? Was würde sich lohnen?
3: Tatsächlich das Thema Wandern ist ein sehr beliebtes Ziel hier. Wir haben beispielsweise den Kaiserstuhlpfad, der als Premium-Wanderweg schon mehrfach ausgezeichnet wurde und von Endingen über den gesamten Kaiserstuhl nach Iringen führt.
1: Das Ganze auch per Rad? Es gibt Radwege durch die Region hindurch?
3: Zum einen für die Tourenradler oder auch mit E-Bike unterwegs sind. Es gibt sanfte Steigungen hier auf den Kaiserstuhl Thuniberg hoch und man kann auch oben ganz bequem über die Höhen ziehen mit dem Fahrrad. Oder natürlich aber auch für die Rennradler, die dann doch mal lieben, den Texas Pass beispielsweise hochzufahren, der sich dann Serpentine für Serpentine auf den Kaiserstuhl hochzieht.
1: Und Steffi, wir können ja hier schon bis Frankreich rüberschauen. Die Vogesen in Sichtweite. Colmar ist eine sehr schöne Stadt.
3: Ja, Colmar ist wirklich ein Katzensprung von uns aus und auf jeden Fall ein Ausflug wert. Colmar ist eine kleine Fachwerkstadt.
1: Und ich glaube, das Gute am Elsass ist ja, dass da die meisten auch Deutsch sprechen. Also man muss keine Angst haben, dass man ohne Französischkenntnisse keinen guten Tag verbringt. Ist es nach wie vor so, dass man da mit Deutsch auch gut zurecht sich finden kann?
3: Das ist nach wie vor so. Also die Leute, auch wenn man sich sprachlich vielleicht mal nicht ganz so versteht, aber man findet auf jeden Fall immer wieder zusammen. Und gerade jetzt hier eben in unserer grenznahen Region Colmar oder Straßburg reden die Leute doch Elsässisch und damit kommt man ganz gut zurecht.
1: Das ist also der Blick nach Westen, nach Süden, Markgräflerland, Freiburg natürlich auch unbedingt für einen Tagesausflug nutzen.
3: Unbedingt. Das ist die Kombination, dass wir hier diese Städte wie Colmar, Straßburg, Freiburg um uns rum haben und gleichzeitig aber dieses Naturidyll Kaiserstuhl Thuniberg mit den Naturerlebnissen.
1: Und eben das, was die Radioreise auch dann machen wird, in den Schwarzwald rüberfahren. Das ist nur eine halbe Stunde bis Waldkirch.
3: Alles gut und schnell erreichbar und damit haben wir eine ganz zentrale Lage. Wir liegen ja hier im Dreiländereck. Auch die Schweiz ist nur ein Katzensprung entfernt.
1: Es gibt verschiedene Weinfeste, einzelne, größere und es gibt so eine wiederkehrende Veranstaltungsreihe, Steffi.
3: Wir haben den Kaiserherbst auserkoren. Der Kaiserherbst, der zeigt den Herbst und damit die genüssliche Jahreszeit in der vollen Pracht. Also das Thema Naturgenuss, aber auch Weingenuss, Kulinarik werden über Wochen hinweg hier hochgehalten und über 100 Veranstaltungen. Sowohl der Sternekoch ist mit dabei, als eben auch die Besenwirtschaften, die Besonderes anbieten, beispielsweise zu einer Trüffelwanderung hier in der Region.
1: Kann man auch auf Trüffelspuren sein hier, ja?
3: Genau.
1: Mit Trüffelhunden, Trüffelschweinen?
3: Ja, mit Trüffelhunden und dann hinterher natürlich auch mit einer Verkostung.

Diesen schönsten Platz, den Kaiserstuhl, den lassen wir jetzt im Rückspiegel und richten unseren Blick auf den nicht minder schönen Schwarzwald auf dem Weg nach Waldkirch im Breisgau.

0: Urlaub in Deutschland, immer wieder gern gebucht. Heute von uns, hier in der Radioreise mit Alexander Tauscher aus dem Zweitälerland, nun im Schwarzwald. Wir haben die ersten Berge des Schwarzwaldes erreicht und machen ab jetzt Station in Waldkirch im Breisgau. Die Stadt liegt im sogenannten Zweitälerland, bestehend aus Elztal und Simonswälder Tal. In beiden Tälern verlaufen mehrfach prämierte Wanderwege auf die Höhen des Schwarzwaldes. Thomas Kern übernimmt die akustische Reisebegleitung als Stadtführer in Waldkirch.
1: Die Lage unserer Stadt ist natürlich sehr beeindruckend. Auf der einen Seite unseren 1242 Meter hohen Hausberg, der Kandel, und auf der anderen Seite unsere Kastelburg. Also das ist eigentlich, wenn man auf unserem Marktplatz steht, wie in einer historischen Theaterkulisse.
2: Und die Kulisse, das habe ich damals auch gemerkt, wird im Winter von oben manchmal ganz langsam weiß. Also der Kandel, also liegt schon im Schwarzwald, während Waldkirch sehr gemäßigt liegt.
1: Ja, Waldkirch liegt ja nur auf 242 Meter hoch. Also der Kandel ist fast 1000 Meter höher. Und es ist natürlich sehr schön, dass wir im Winter natürlich da oben schon Schnee haben.
2: Also Waldkirch gewissermaßen auch auf unserer Reise das Eintrittstor zum Schwarzwald, kann man sagen. Wir kommen ja vom Kaiserstuhl, der wärmsten Region Deutschlands, und nähern uns hier dem Schwarzwald. Würden Sie es auch so sehen, Waldkirch so halb mit einem Fuß im Schwarzwald?
1: Absolut, die Lage ist so, dass wir natürlich noch viel Oberrheinklima haben, aber doch auch abends, wenn es im Sommer heiß wird, haben wir den Fallwind vom Kandel, der uns etwas abkühlt.
2: Was macht der Urlauber, der in Waldkirch sich einnistet? Ist er eher der Wanderer? Ist er der, der nach Freiburg fährt? Oder was würden Sie empfehlen, hier in Waldkirch zu machen?
1: Das ist der große Vorteil, wenn man in Waldkirch Urlaub macht, die Vielfalt. Unendliche Wandermöglichkeit. Der Kandel, den zu besteigen, 1000 Meter Höhe, das ist eigentlich 3 Stunden. Aber Sie können natürlich mit dem Fahrrad hier wunderbare Touren unternehmen in die Rheinebene. Sie können natürlich ganz herrlich in die Vogese gehen. Die Schweiz ist sehr nah. Der Europapark ist natürlich relativ nah.
2: Als ich vor Jahrzehnten lebte, ist man ja auch noch ins Schlottertal gefahren, weil damals gerade die Fernsehserie im ZDF, die Schwarzwaldklinik, relativ frisch in Erinnerung war. Und wahnsinnig viele Touribusse mit Touristen auch aus Asien sind dahin gefahren. Die Schwarzwaldklinik steht nach wie vor als Gebäude, aber geht dann heute noch jemand hin?
1: Doch, ja. Also ich hatte jetzt gerade erst Besuch von Freunden aus Wiedenberg und die haben gesagt, für sie ist Pflicht, sie müssen zur Schwarzwaldklinik ins Schlottertal.
2: Man darf nicht rein, aber von draußen kann man alles sehen. Was sieht man heute?
1: Das ist jetzt eine ganz normale Klinik. Der Fernsehzuschauer kann sich erinnern, wie es einmal war.
2: Wie war das für Sie damals gewesen? Das war ja ein unheimlicher Medienboom. Die Schwarzwaldklinik lief in ganz vielen Ländern der Welt, aber auch in Japan, überall. Da ist doch diese Region plötzlich wahnsinnig bekannt geworden.
1: Absolut, das hat geboomt. Und wenn wir selber irgendwo unterwegs waren, weiter fort in Hamburg oder sonst wo, dann meine ich nur sagen muss, man kommt vom Tal neben der Schwarzwaldklinik, dann war das eigentlich alles schon klar. Also der Schwarzwald war damals in aller Munde. Bis zum heutigen Tage hat sich der Ruf vom Schwarzwald erhalten.
2: Der ja einerseits traditionell ist, das ist nicht die Moderne unbedingt, aber es hat ja auch was Uriges, Gemütliches.
1: Sie finden beides. Also sie finden urige Berggasthöfe, sie finden moderne Lokalitäten. Sie haben natürlich diese Schwarzwaldtäler und sie haben natürlich diese Höhen. Das zeichnet, glaube ich, den Schwarzwald aus, diese großen Täler.
2: Und wir sind ja auch im Zweitälerland. Das eine ist das Elztal, das andere ist das Simonswälder Tal. Durch was unterscheiden sich beide Täler?
1: Das Simonswälder Tal ist etwas enger. Und das Elztal ist größer und etwas breiter.
2: Was würden Sie favorisieren?
1: Beide Täler sind schön. Also ich persönlich als Urlauber ging natürlich Urlaub auf dem Bauernhof, irgendwo in Simmenswald, im Nonnebach oder so im Ederschbach, irgendwo wegen Abgläge. Das wäre jetzt mein persönlicher Favorit.
2: Und wenn man schön urig essen will, in Waldkirch oder lieber in einem der Gasthöfe, die am Rand liegen, Richtung Kolnau?
1: Da findet man ein vielfältiges gastronomisches Angebot, von preiswert bis hochklassig. Und wir sind ja berühmt für unsere gute Küche. Da spielt natürlich das Thema zum Frankreich eine Rolle, dass die Küche bei uns einen besonderen Stellenwert hat und Essen bei uns eine ganz wichtige Angelegenheit ist.
2: Kann das sein, dass auch sich der Akzent ein wenig verändert?
1: Das ist überhaupt gar kein Thema, dass der Dialekt immer anders ist. Also im Nachbardorf schwätzt man eigentlich schon ein wenig anders wie bei uns in Waldkirch. Wir haben den Spruch, in Kolnau gehen sie mit Mondel auf der Kondel und in Waldkirch geht man mit Mandel auf der Kandel. Und am Kaiserstuhl schwätzt man schon wieder anders wie jetzt bei uns in Waldkirch.
2: Und ab und zu bauen Sie ja auch so französische Worte ein, wie Trottoir, Sellechoir.
1: Ja, das ist bei uns im Dialekt so drin, ja.
2: Was ist Ihr Lieblings- oder Ihr schönster Ort oder Ihr Geheimtipp hier in der Region Waldkirch?
1: Der Kandelfelsen. Was im Harz der Brocken ist, das ist im Schwarzwald der Kandel, der Sagenberg. Und Kristallationspunkt dieser Sagen ist der große Kandelfelsen. Diese Sagen gehen dahin, dass in der Walpurgisnacht, also in der Nacht zum 1. Mai, sich die Hexen treffen, dort am großen Kandelfelsen und versuchen, den den großen Kandelfelsen herunterzustürzen, dass sich der große Kandelsee, der es dahinter verbirgt, herausbricht und ganz Waldkirch ersäuft. Und 1981, in der Walburgisnacht, da begegnet sich sage und Wahrheit, denn da stürzt ein ganz großer Teil dieses Kandelfelsen zu Tal. Man hätte am anderen Tag dann Bäse gefunden in diesen Schuttmassen und die Spekulationen waren groß, aber die Besen waren eigentlich unsere eigene Bäse. Ich war damals noch aktiv als Bergsteiger und wir haben den Fels immer geputzt und daher kamen die Besen.
0: Auch wenn keine Besen und hoffentlich auch keine weiteren Felsen mehr vom Kandel stürzen, dieser Berg wirkt weiter mystisch, gerade auch, so habe ich es erlebt, wenn er sich in dunkle Wolken hüllt.

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2: Die aktuellen Temperaturen: Mehringen 23 Grad, Kochstedt 22 Grad, Bernburg 24 Grad, Quedlinburg 24 Grad, Harzgerode 23 Grad, Stege 22 Grad, Wernigerode 21 Grad, Schirke 20 Grad und auf dem Brocken 15 Grad.

0: Wir können alles außer Hochdeutsch, sagt man in Baden-Württemberg realistisch, selbstbewusst, einschätzend. Ja, das mit dem Hochdeutsch kriegen wir hier hin. Alexander Tauscher am Mikrofon der Radioreise freut sich auf badische und vor allem sehr sympathische Stimmen im Schwarzwald. Klangvoll ist der Name Waldkirch am Fuß des Kandel wortwörtlich. Als Orgelstadt steht sie seit Jahrhunderten weltweit für hervorragende Handwerkskunst und ist auch heute noch international ein Zentrum des Orgelbaus. Im Elztal-Museum oder auch im Orgelbauersaal können Besucher diesen Klang der Orgel hören und auch liebevoll gestaltete Drehorgeln können sich da sehen und auch hören lassen. Ich traf mich mit Bernd Wintermantel im Orgelbauersaal und wir kurbeln gleich mal die Walze.
1: Das Stück, was ich jetzt gleich spielen werde, was hier auf dieser Gebrüder-Bruder-Figurenorgel auf die Walze aufgestiftet ist, ist das bekannteste Trinklied des 19. Jahrhunderts. Heute völlig vergessen. Das Lied heißt Bedenklichkeiten und es erzählt die Geschichte eines Mannes, der ein Wirtshaus verlässt und feststellt, dass die Straße irgendwie komisch macht. Der Straße natürlich einen Vorwurf. Er sieht, dass der Mond ein hängendes Auge hat, macht dem Mond einen Vorwurf. Also hör mal, Gesell, du hast getrunken und so geht es ja gar nicht. Und die Straßenlaternen sind irgendwie schief. Und er kommt dann zu der Erkenntnis, dass also aufgrund der Tatsache, dass alle umhin herum wohl nicht ganz bei Sinnen sind, dass es viel zu gefährlich ist, sich da also in diese Situation hineinzubegeben. Deswegen geht er jetzt wieder zurück ins Wirtshaus.
2: Das ist ein früher Hans Moser gewesen.
1: Ja, ja, so ungefähr. Ich spiele es einfach mal.

0: In Waldkirch werden seit 1799 Orgeln gebaut. Es begann mit einem gewissen Matthias Martin, der erstmal mit Kirchenorgeln gebaut hat. Und dann gab es eine ganz, ganz wichtige Persönlichkeit. Das war der Ignaz Blasius Bruder, der schon vorher im Nachbarort hier in Simonswald Orgeln gebaut hat und dann 1834 hier nach Waldkirch kam. Von ihm ist eine ganze Familiendynastie über mehrere Generationen hervorgegangen. Verschiedene Bruder, Nachfahren, die alle Orgeln gebaut hat. Also da kam natürlich dann vorher schon das Grammophon, aber als dann letztendlich dann Mikrofone, Lautsprecher aufkamen, dann wurde es für die Drehorgeln, Jahrmarktsorgeln dann am Markt extrem schwierig. Und dann kam noch der Zweite Weltkrieg dazu und dann war erst einfach mal Schluss. Wir haben in Waldkirch das große Glück, dass dann direkt nach dem Krieg ein gewisser Karl Frey wieder weitergemacht hat, erstmal mit der Restaurierung von historischen Instrumenten. Und dann gab es noch andere Enthusiasten, die weitergemacht haben. Und dann 1988 kam dann hier die Firma Jäger und Brommer dann dazu. Und heute haben wir die Situation, dass wir zum einen, was deutschlandweit einmalig ist, 4 Firmen haben an so einem kleinen Ort.
1: Wir sprechen also hier von den Drehorgeln, also den kleinen in Waldkirch wurden und werden auch große Orgeln gebaut, Kirchenorgeln?
0: Das Thema mechanische Musik ist eigentlich der große Überbegriff. Das ist sehr breit und Waldkirch dann ein Stück weit konzentriert jetzt nicht nur auf kleinere.
1: Wenn man Drehorgeln sieht, erinnert man sich so an die ersten Schwarz-Weiß-Filme und dann taucht ja auch der Begriff des Leierkastenmanns auf. Woody Woodard hat es besungen, du lieber Leierkastenmann. Mhm. Und man denkt an das Berlin zurück, an das Berlin der 1900er Jahre. Ist es das Gleiche? Hatten die in Berlin ihre Renaissance?
0: Das ist im Prinzip das klassische Stereotyp und was mit den Drehorgeln immer wieder verbunden wird, was aber eigentlich nur eine relativ kurze Episode war. Also der historische Hintergrund war der, dass es vor allen Dingen nach dem Ersten Weltkrieg eine ganze Menge Versehrte gab, Veteranen gab und die Regierung wusste damals nicht, wohin mit den Jungs, hat dann denen Lizenzen vergeben, dass sie als Straßenmusiker arbeiten durften und sich dann ihr Geld verdienen durften. Und das gab es ganz berühmt natürlich in Berlin, gab es aber auch in Hamburg, gab es in anderen großen Städten, dass eben dann die Leute durch die Hinterhöfe gezogen sind, um da ein bisschen Geld zu verdienen.
1: Bis wann waren die noch zu hören und zu Gange, diese Drehorgeln?
0: Also diese Leierkastenmänner, die waren natürlich sehr lange unterwegs, sind im Prinzip auch heute noch in allererster Linie in Deutschland hobbymäßig sind die unterwegs.

0: Orchestrion spielen. Was spielst du uns?
1: Das ist natürlich ein Stück, was aus der Zeit dieser Entstehung dieses Instruments stammte, also aus den 20er Jahren. Insofern ganz klassisch natürlich ein Wirtshausinstrument, wo da dazu auch getanzt wurde. Das ist nicht das Xylophon, was also da wirklich auch, ich finde das immer unheimlich lustig, was dieses Weber Grandezza auch tatsächlich als Instrument dann prägt. Und das kann natürlich auch andere Musik spielen, aber das passt jetzt halt wirklich sehr schön. Deswegen liegt das Band auch immer drin für unsere Führung, dass es das Instrument richtig schön zur Geltung bringt.
0: Wirklich was von Orchester, auf jeden Fall etwas Tanzbares.
1: Ja, ja, natürlich. Sie müssen sich überlegen, ein Gastronom, der hatte zu dieser Zeit die Problematik, dass er eine bestimmte Anzahl Stunden, Tage, Öffnungszeiten hatte und musste seinem Publikum natürlich irgendwas bieten. Und wenn ich jetzt die ganze Zeit irgendeinen Musiker brauche, dann muss ich den Musiker bezahlen. Das ist das eine Problem. Und ich habe noch das andere Problem. Das kann sein, der spielt falsch. Oder er hat gerade keine Lust oder er trinkt zu viel oder was weiß ich, was da nicht alles für Menschen mit Problemen da behaftet sind. Und insofern war dann so ein Gerät natürlich eine gute Alternative, auch wenn es teuer war, aber hat natürlich auch lange gehalten. Stecker drin, Knopf drücken und das Problem mit der Musik war gelöst.
0: Tanzbare Instrumentalmusik aus den Anfangszeiten der Elektrizität. Ein Orchestrion, eines der vielen so schönen nostalgischen Instrumente, die im Orgelbauersaal ab und zu mal von sich hören lassen.

0: aber in der Radioreise gelandet und gewissermaßen wieder mit Hotellerie und Tourismus in Berührung gekommen. Denn jedes Jahr im Herbst bieten die Waldkircher Orgelköche ihre sogenannten Orgelteller mit jeweils anderem Thema an. Die Küchenchefs, die versuchen dabei, alle Register zu ziehen, um ein mit heimischen Produkten kreiertes Menü zuzubereiten. Einer der Gasthöfe ist zum Beispiel der Kohlenbacher Hof, etwas oberhalb von Waldkirch-Kollnau, in einem typischen Schwarzwaldhaus auf einer großen Wiese gelegen. Über diese Orgel-Schlemmerwochen sprach ich mit einem echten Netzwerker dieser Stadt, Hubert Bleier. Er ist auch nach seiner Amtszeit im Waldkircher Rathaus noch aktiv wie eh und je und nennt sich auch deswegen Organisator dieser Schlemmerwoche.
1: Die Idee war, wir sind Orgelbau, wir kommen immer mit der Musik, mit der Technik in den Vordergrund. Das wäre doch mal komplett was anderes, wenn wir dem Orgelbau eine kulinarische Note geben. Und da sind wir auch relativ als Orgelstadt breit aufgestellt. Wer hat es? Ein Orgelteller?
0: Niemand. Kann man es als Pendant sehen? Wir kommen ja gerade mit der Radioreise vom Kaiserstuhl als Pendant zum Kaiserherbst.
1: So ist, passt auf jeden Fall zu Waldkirch. Waldkirch, die Orgelstadt, deutschlandweit, weltweit. Wenn Sie in der Welt rumreisen, 90% der Jahrmarktsorgeln, die weltweit unterwegs sind, stammen aus Waldkirch.
0: Genau, und dazu eben passend der Orgelteller. Und daran beteiligen sich ja viele Gastronomen hier in der Region, viele Hotels, zum Beispiel auch der Kohlenbacher Hof, wo wir gleich hingehen werden. Und jeder hat dann sein eigenes Menü in dieser Woche.
1: Wir haben jedes Jahr ein wechselndes Thema, das ist für uns wichtig.
0: In welche Richtung geht die Kulinarik? Überschreitet sie ein wenig das Badische oder bleibt man bei den traditionellen Gerichten?
1: Schon traditionell, aber trotzdem gibt es immer wieder mal einen anderen Einfluss. Wir haben einen neuen Wert gewinnen können. Da ist griechische Herkunft. Da tut es natürlich jetzt ein bisschen in seine Richtung drehen. Da sind wir offen. Soll schon einen gewissen Ursprung haben. Die Identität soll klar sein. Aber wir sind trotzdem offen für Neues, für Modernes.

0: Spätzle, Gott erhalt's. Aber es gibt ja im Ländle mehr als nur Spätzle. Hier im Schwarzwald verlängern wir gerne den kulinarischen Urlaub, denn zwei weitere Radioreisen drehen sich rund um Baiersbronn im Schwarzwald. Da geht es um ein Dorf mit unheimlich vielen kulinarischen Sternen. Eine dritte Sendung ist in Südbaden unterwegs, von Freiburg bis ins Markgräflerland. Auch da wird gut gegessen, zum Beispiel auf dem Bohrerhof. Und für Baden-Württemberg hätten wir auch mehrere Sendungen vom Bodensee, eine Radioreise von der Traufkante oder auch aus der schwäbischen Toskana. Das alles lässt sich hören und sehen. www.radioreise.de. Hier gibt es nicht nur die Podcasts, sondern auch viele Bilder unserer Touren in den Blogs. Darin auch Impressionen dieser Tour vom Kaiserstuhl ins Zweitälerland. Radioreise.de und überall da, wo man in Baden-Württemberg gute Podcasts hören kann. Und immer aktuell informiert auf unseren sozialen Kanälen. Ich grüße den großen Radioreise-Kosmos. Goodbye, ciao, adios, hey, gül, gül, bis bedanya, servus, marhaba und shalom. Und in Baden-Württemberg sagt man einfach Ade.
1: Lass die Korken knallen. Ich freue mich auf jede getrunkene Flasche Wein und mit jedem Schluck Spaß, den ihr mit uns genießen dürft, wenn ihr eine Flasche Burgheimer trinkt. Macht's gut. Grüße, Dominik Schweizer, Kellermeister Burgheimer Winzer.
2: Viel Spaß mit der Radioreise!
3: Mein Name ist Bernhard Maurer und ich würde jetzt sagen, jetzt gehen wir in den Keller runter, machen noch ein Fläschchen auf als Abschied.
4: Die Steffi vom Naturgarten Kaiserstuhl, die freut sich, wenn sie euch hier mal wieder willkommen heißen darf. Und ich sag in dem Sinne, bis bald.
5: Thomas Kern sagt Ade.
6: Bernd Wintermantel. Gibt es ein ganz witziges Zitat von dem Herrn Merian, von den gleichnamigen Reiseführern, der auch im 19. Jahrhundert unterwegs war. Und der hat in seiner ersten Veröffentlichung geschrieben, Waldkirch ist reich an Gelegenheit. Das ist auch heute noch absolut wichtig. Es gibt viel zu sehen, viel zu bestaunen. Insofern herzlich willkommen hier in Waldkirch.
7: Wir würden uns freuen, wenn Sie nach Waldkirch kommen und der Orgelbau nicht nur musikalisch, technisch, sondern auch kulinarisch erleben könnten. Und das wünscht Hubert Bleier von den Waldkircher Orgelküchen.
8: Er ist nochmal Patrick Jona und ich freue mich, wenn er mich irgendwann mal am Kaiserstuhl besuchen kommt.
0: Und jetzt zum Abschluss dieser Radioreise singt uns Patrick noch ein selbst arrangiertes Weinlied.
9: Ja, heute trinken wir ein Rotwein hier vom schönen Kaiserstuhl, denn der schmeckt so richtig fein und wunderbar und reif. Denn bei uns im Weingut gibt's so schöne Weine, kommt zu uns herein und genießt die Zeit.
0: Was für ein schöner Winzergesang. Patrick, ich danke dir. Bleiben Sie schön reisefreudig, meine Damen und Herren, denn es gibt noch mindestens

0: tausend Orte in dieser Welt zu entdecken. In diesem Sinn, wie immer, bis bald.
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2: 15 Uhr.
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4: Die aktuellen Temperaturen: Mehringen 25 Grad, Kochstedt 22 Grad, Bernburg 25 Grad, Quedlinburg 25 Grad, Harzgerode 24 Grad, Stiege 23 Grad, Wernigerode 23 Grad, Schirke 21 Grad und auf dem Brocken 15 Grad.

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1: Könnt ihr euch kleine Engel vorstellen? Nun hört mal gut zu.
2: Frau Bischof, gibt es Engel? Niklas und Lena gehen jetzt zur Schule. Seit dem Tag, an dem sie gemeinsam eine Hummel aus Knete geformt haben, sind sie Freunde geblieben. Ihre goldene Hummel haben sie allerdings nicht mehr wiedergesehen. Nicht in Wirklichkeit und nicht im Traum. Wir fragen mal Frau Bischof, ob es Engel gibt, schlägt Niklas vor. Frau Bischof ist ihre Lehrerin und Lehrerinnen wissen alles. Du fragst, sagt Lena. Nein, du, sagt Niklas. Also gut. Lena meldet sich. Frau Bischof, gibt es Engel?
3: Wir rechnen jetzt, Lena, sagt Frau Bischof.
2: Ja, aber gibt es Engel?
3: Frau Bischof seufzt. Egal, wie sie antwortet, hinterher geht die Fragerei bestimmt weiter. Rechnen ist so viel leichter. Auf die Frage, wie viel ist 2 + 2, gibt es eine klare Antwort. Bei 5 - 4 ist es genauso. Überhaupt kann man alles zählen, was man sieht. Filzschreiber, Buntstifte, Radiergummis, Kinder, Stühle, Häuser. Und diese Sachen gibt es auch. Das ist mal sicher. Aber wie ist es mit den Dingen, die man nicht sieht? Sind das denn überhaupt Dinge? Frau Bischof denkt nach. Ist dir schon mal beinahe etwas passiert? Aber eben nur beinahe? Fragt sie zurück.
2: Die Finger schnellen nach oben. Ich bin bei meiner Tante in den Gartenteich gefallen, sagt Laura. Aber meine Tante hat mich rausgezogen.
3: Ich habe eine Kerze angemacht und bin eingeschlafen und meine Oma hat es gesehen, sagt Katharina.
2: Mein Schwimmkrokodil hat die Luft verloren, aber jemand hat mich schreien hören, sagt Florian. Und ich habe meinen Inliner nicht mehr bremsen können, aber das Auto hat gebremst, ruft Alexander.
3: Lena, du hast nichts zu erzählen? Fragt Frau Bischof.
2: Doch, sagt Lena. Im Kindergarten haben wir gemalt und ich habe auf einmal zum Fenster geschaut und da war was und da habe ich geschrien.
3: Das gehört aber nicht hierher, sagt Frau Bischof.
2: Doch, meldet sich Niklas, weil ich nämlich die heiße Teekanne losgelassen habe.
3: Frau Bischof beschwert sich. Was erzählt ihr denn da?
2: Niklas sagt nichts mehr. Lehrerinnen wissen anscheinend doch nicht alles. Und die Geschichte zu erklären, ist ihm zu kompliziert.
3: Lena hat wenigstens nichts von der goldenen Hummel gesagt, sonst hätte man sie bestimmt wieder ausgelacht.
2: Frau Bischof sagt, bei Laura, Katharina, Alexander und Florian wäre beinahe etwas Schlimmes passiert. Doch jemand hat Lauras Tante im rechten Moment in den Garten geschickt? Jemand hat Katharinas Oma in Katharinas Zimmer gerufen? Jemand hat einem Menschen die Ohren aufgemacht, als Florian schrie, und jemand hat den Autofahrer vor Alexander bremsen lassen. Und jemand hat Lena zum Schreien gebracht, als ich die Teekanne kippen wollte, sagt Niklas. Ach, Frau Bischof geht ein Licht auf. So ist das also gewesen, sagt sie. Nun, die vielen unsichtbaren Jemands, wenn das vielleicht Schutzengel waren.
3: Das kann sein, sagt Niklas.
2: Aber immer ist der Schutzengel nicht da, glaube ich. Manchmal mag er nicht.
3: So, sagt Frau Bischof.
2: Was tust du dann?
3: Selber aufpassen, sagt Niklas.
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0: Das Harz-Bördewetter.
1: Die aktuellen Temperaturen. Meringen 25 Grad, Kochstedt 24 Grad, Bernburg 27 Grad, Quedlinburg 25 Grad, Harzgerode 23 Grad, Stiege 24 Grad, Wernigerode 24 Grad, Schirke 22 Grad und auf dem Brocken 17 Grad.

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1: Darf ich bei euch schlafen? Von Beate Mali. Eines Nachts wird Lilli von einem schrillen Lachen geweckt. Müde setzt sie sich auf, aber um sie herum ist alles dämmerig. Gar nicht weit weg von ihrem Bett schnarcht ihr kleiner Bruder Florian leise vor sich hin. Lilli sieht dunkle Schatten. Vorsichtig wirft sie einen Blick unters Bett, doch da ist es noch dunkler. Lilli rutscht tief unter ihre Decke, doch schon wieder hört sie dieses hässliche, böse Lachen. Da entdeckt Lilli hinter dem Vorhang zwei Füße. Starrt da nicht eine Hexe hinter dem Vorhang hervor? Mit einem Satz springt Lilli aus ihrem Bett und saust zu den Eltern ins Schlafzimmer.
2: »Mama, hinter meinem Vorhang sitzt eine Hexe, die laut kichert.«
1: Papa dreht sich gähnend um und Mama meint verschlafen.
3: »Du hast bestimmt nur schlecht geträumt. Geh wieder in dein Bett.«
1: Aber Lilli denkt nicht daran, in ihr Bett zurückzugehen. Sie schlüpft zu ihren Eltern unter die Decke und kuschelt sich an Papas Rücken. Wenig später kommt Florian hereingetappt.
4: »Ich will auch nicht alleine schlafen.«
1: Er klettert über Mama, schlüpft unter die große Decke und drückt sich fest an Lilli. Florian und Lilli schlafen friedlich ein. Mama und Papa nicht. Mama wird es kalt im Rücken und Papa findet es sehr eng. Er liegt im Bett und starrt an die Zimmerdecke. So geht es viele Nächte. Eines Morgens meint Papa müde beim Frühstück: »So kann es nicht weitergehen. Wir müssen diese Hexe vertreiben.« Er schnappt sich den Staubsauger und saugt eine halbe Stunde lang hinter Lillis Vorhang. Er saugt sogar die Wände, das Fenster und den Vorhang ab. Dann nimmt er die Tüte aus dem Staubsauger und trägt sie zu dem Abfalleimer in den Hof. »So, jetzt habe ich die Hexe weggesaugt. Du kannst heute Nacht beruhigt in deinem Bett schlafen, Lilli.« Lilli ist sich da nicht so sicher. Aber um Papa die Freude nicht zu verderben, erwidert sie nichts und klettert abends in ihr eigenes Bett. Diesmal dauert es etwas länger, bis Lilli einschlafen kann. Ob die Hexe wiederkommt? Und tatsächlich, wenige Stunden später wird Lilli von einem schrillen Lachen geweckt. Wie der Blitz springt sie aus ihrem Bett und saust ins Schlafzimmer ihrer Eltern. Florian folgt ihr. Die beiden machen es sich zwischen den Eltern gemütlich und schlafen beruhigt ein. Nur Mama und Papa können nicht richtig schlafen. Papa liegt wieder einmal wach im Bett und Mama friert. Am nächsten Abend kommt Papa mit einem Kostüm nach Hause. Er setzt sich einen Zauberhut auf den Kopf, nimmt einen Zauberstab in die Hand und setzt sich zu den Kindern ins Zimmer. Dort schwingt er seinen Zauberstab und spricht mit würdiger Stimme:
5: »Hixel, Haxel, Hexenspeck, böse Hexe, geh nun weg!«
1: »So, jetzt habe ich die Hexe weggezaubert. Du kannst heute Nacht beruhigt in deinem Bett bleiben, Lilli.« Lilli ist sich da nicht so sicher. Sie schaut hinter den Vorhang. Da ist nichts zu sehen. Um Papa die Freude nicht zu verderben, erwidert Lilli nichts und klettert in ihr Bett. Florian schläft sofort ein. Lilli hört seine Atemzüge, aber Lilli wirft sich unruhig hin und her. Lange Zeit ist es friedlich in der Wohnung. Doch plötzlich wird die Stille von einem schrillen Lachen unterbrochen. Lilli ist sofort wach. Sie springt aus dem Bett und saust wie der Blitz ins Schlafzimmer der Eltern. Wenig später klettert auch Florian zu Mama, Papa und Lilli ins Bett. Mama versucht, die Bettdecke zu sich zu ziehen, aber es geht nicht. Und Papa liegt wieder einmal wach im Bett und starrt an die Zimmerdecke. Müde sitzen Mama und Papa beim Frühstück. Mama hat heute einen extra starken Kaffee gekocht, damit Papa richtig wach wird. Doch Papa hat schon wieder eine neue Idee. Vielleicht ist die Hexe hinter dem Vorhang in Wirklichkeit freundlich und nett. Wir könnten sie doch mal zum Tee einladen. Mama bleibt vor Schreck das Toastbrot im Hals stecken. Sie muss laut husten, aber das ist gut, denn so kann sie nichts gegen Papas Vorschlag einwenden. Papa will eine Mitternachtsteestunde veranstalten und die Hexe dazu einladen. Lili und Florian sind begeistert. Und bevor Mama sich von ihrem Hustenanfall erholt hat, ist die Teeaktion eine beschlossene Sache. Am Abend werden alle Vorbereitungen getroffen. Mama und Florian backen Kekse und Lili kocht Früchtetee, den sie in eine Thermoskanne füllt. Papa holt die Schlafsäcke aus dem Keller und breitet sie im Kinderzimmer aus. Als es draußen dunkel wird, legen sich alle im Kinderzimmer auf den Boden. Mama liest im Lichtschein der Taschenlampe drei Gute-Nacht-Geschichten vor. Dann ist Papa an der Reihe. Florian ist schon eingeschlafen. Auch Mamas Augen werden immer kleiner. Jetzt sind nur noch wir zwei wach, sagt Papa. Er legt das Buch zur Seite und knipst die Taschenlampe aus. Es ist dunkel im Raum. Doch nach kurzer Zeit gewöhnen sich die Augen an die Dunkelheit und Lili sieht dunkle Schatten im Zimmer. Papa schaut auf die Uhr. Nur noch wenige Minuten bis Mitternacht. Er legt den Kopf auf seine Arme.
2: Nicht einschlafen, flüstert Lili.
6: Natürlich nicht, sagt Papa.
1: Aber bereits im nächsten Augenblick hört Lili ihn schnarchen. Lili packt Papa am Ellbogen und will ihn wachrütteln. Da hört sie ein schrilles Lachen. Im selben Augenblick springt ein dunkles Geschöpf auf Lili zu. Es sieht so furchterregend aus, dass Lili die Augen zusammenkneifen muss. Sie hält sich immer noch an Papas Ellbogen fest. Der Schatten hüpft direkt auf Lili zu. Er ist nur noch eine Handbreit von ihr entfernt. Plötzlich ist ein dumpfer Knall zu hören und das Geschöpf löst sich in Luft auf. Puff! Lili ist nicht mehr zu halten. Sie rüttelt Papa am Ellbogen.
2: Papa, wach auf! Die Hexe hat sich in Luft aufgelöst. Einfach so. Und jetzt ist nur noch Rauch da.
1: Papa fährt hoch. Was ist passiert?
2: Die Hexe war da. Aber als sie uns alle gesehen hat, machte es Puff und auf einmal war sie weg.
6: Na großartig, dann können wir ja beruhigt weiterschlafen, murmelt Papa
1: und legt sich wieder hin. Beim Aufwachen am nächsten Morgen findet Lili ein Häufchen Staub. Genau an jener Stelle, wo die Hexe verschwunden ist. Ob das ein Zufall ist? Um ganz sicher zu gehen, kehrt Lili den Staub rasch zusammen und leert ihn in den Mülleimer. Die Hexe kam tatsächlich nicht wieder. Papa meint, die Hexe hätte sich beim Anblick so vieler Menschen gefürchtet. Mama denkt, dass sie sich aufgelöst hat, weil Lili keine Angst mehr vor ihr hatte. Florian ist das egal. Und Lili ist einfach froh, dass es in ihrem Bett endlich wieder gemütlich ist.
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1: Recht herzlich willkommen an diesem Sonntag zur Gratulationsrunde. Los geht es heute in der Stadt Aschersleben. 3 Altersjubilare stehen auf unserer Liste und wir gratulieren ganz herzlich Erika Hecke zum 80. Waltraud Böck zum 75. und Siegbert Thomas zum runden 70. Geburtstag. Alles Gute wünschen wir im Brombi Erhard Pirau zu seinem 80. In Ermsleben Rosita Günther zu ihrem 70. Ingro Schierstedt Anneliese Pein zum 80. Jahrestag. Weiter geht es in Güsten. Alles erdenklich Gute und noch viel mehr, das wünschen wir Heidemarie Gutjahr zum 85. Ehrentag und Karin Siemetzberger zum 70. Geburtstag. Gesundheit und Zufriedenheit, das schicken wir nach Hecklingen an Elke Nettlau zu ihrem 70. Nach Hettstedt an Klaus Richter zu seinem 75. und nach Överstedt an Hans-Ulrich Fromm auch zum 75. Geburtstag. 2 Gratulationen haben wir noch. Die eine ist die Neuendorf für Karl-Heinz Ecker zu seinem 70. und die zweite und somit letzte in Westdorf für Sabine Fiala zu ihrem 75. Geburtstag bestimmt. Einen schönen Tag im Kreise ihrer Gäste und alles Gute wünscht allen genannten und natürlich auch den vielen ungenannten Jubilaren. Gerda Karl vom Radio HBW Team.
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So, ihr kleinen Leute, jetzt ist es genug für heute. Doch nächsten Sonntag, 14:00, seid ihr bestimmt wieder mit dabei.

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2: Die aktuellen Temperaturen. Mehringen 25 Grad, Kochstedt 22 Grad, Bernburg 27 Grad, Quedlinburg 26 Grad, Harzgerode 23 Grad, Stege 23 Grad, Wernigerode 24 Grad, Schirke 21 Grad und auf dem Brocken 17 Grad.
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4: 884. Ausgabe schon vom HBB Sonntagscafé mit eurem Marco Jost. Herzlich willkommen. 14 Musiktitel, wir wollen es schaffen. Prominente Star-Geburtstage von heute und gestern. Und eine von gestern ist Madonna. Mehr gleich zu den Geburtstagsfakten von ihr. Und jetzt wirklich die Mega-Maxi. 8 Minuten in 2 Sekunden. Ihr extra Nonstop-Express-Mix ist eine meiner Favoritenfassungen von ihr, Madonna. Und Express Yourself.

Express Yourself, Madonna, 8 Minuten und 2 Sekunden in diesem Mix. Ja, völlig anders als die ursprüngliche Version. Und natürlich haben wir jetzt schon sehr viele Titel von Madonna spielen können. Und dann habe ich für den entschieden, ja. 17. und 18. August, ist ja klar. Nein, ist nicht klar. Der 16. oder der 15. Mensch, Madonna hat nämlich heute Geburtstag. Nicht erstmal dann für den Montag das schon machen. Ach ja, mit den Zahlen und mit den Daten. Wir bekommen das hin. Vielleicht hat die Hitze gestern mich und dann der krasse Übergang zu den fast 14 Grad weniger heute doch schon ein bisschen mau und matt gemacht. Aber nichtsdestotrotz soll alles seine Richtigkeit haben. Naja, die gute alte Madonna, Holiday, das war ja mal so für viele ein Anfang. 1984 für sie hat man sie in den 80er Jahren mitgekriegt. True Blue, 86, La Isla Bonita und dann auch Like a Prayer, 89. Wir dürfen sagen, 68 ist sie heute denn schon geworden. Und dann kommen wir zu einer französischen Musikerin von 1968, einen schönen französischen Chanson, den Chanson natürlich, das kann ich euch doch mal servieren zu einer Sonntagskaffee-Stimmung, ne? Weil ihr mitgekriegt habt, dass das so mixturtechnisch für 4 bis 5 Generationen laufen kann und ihr euch dann immer freut, dass wirklich diese seltenen Musiktitel in seiner Vielfalt da laufen und wenn andere Sender da immer das so eingeplant haben und davon reden und am Ende auch immer nur noch ganz wenig Musikmaterial in vieler Wiederholung anbieten, dass wir doch hier völlig anders können, ne? Und nicht so zum Abschaltfaktor dann irgendwie werden, muss bei etwas bestimmte ja, Hörerfraktion sagt, das wäre ein aller komischer Titel. Übrigens, sie ist der 82. Geburtstag, habe ich zweimal übrigens gesagt, 82 gestern geworden, Sylvie Vartan aus Frankreich, mit V geschrieben, Sylvie Vartan. Und da haben wir was aus ihrem Werk von 68, Iris de Sistelbement, oh, jetzt habe ich fast richtig gesprochen, noch ein bisschen geübt und dann kommt es. Iris de Sistelmorgen, Sylvie Vartan, na, das war ja eine Ansage, Kinnersch.

Aber nun werde ich meine Ansage von davor toppen, liebe Freunde, wenn wir Sylvie Vartan gespielt haben, Irresistible Mong, 68, guckt mal, wie das klappt, um nur nochmal ein, zwei Geburtstage aus dem gestrigen Tag oder vom gestrigen Tag da einzuwerfen, wo ihr dann vielleicht sagt, ach, irgendwie kennen wir, ne? Da können wir zum Beispiel aus dem Bereich Schauspiel, Film, wir haben sehr viele Prominente dabei, von Sonntag und Samstag überblickt. Ben Affleck, ja, viele Hollywood-Filme hat er ja gespielt, Anfang der 2000er Jahre, jetzt ist er 54 gestern geworden. Und noch apropos Schauspiel aus Amerika, Debra Messing, 58 am gestrigen Tag, schön serviert und gestern als Gast in der Sendung gehabt und dann auch für die aktuelle Top 30 Hörerparade im Radioclub mit in den Vorschläge gebracht. Mike, nicht weiß er richtig, aber hier in der Künstlerszene, Mick Scheuerle und Rainbow Turtles mit Ximena, wo es mit X geschrieben wird, ein spanischer Name. Da hören wir diesen schönen Titel, Mick Scheuerle.

Chiminja und Mick Scheuerle und Rainbow Turtles, eine wunderschöne Nummer. Dass wir alles mal für Musik machen können, ne? Kann keiner sagen, ach, im Rundfunk werden keine schönen Titel gespielt, dass wir Streamingdienste bedienen, obwohl dagegen auch nichts zu sagen ist. So, aber zum ältesten Geburtstag kommen 92 heute für einen französischen Top-Schauspieler Pierre Richard. Ich erinnere mich in den späten 80er Jahren, so, als ich dann so Kind zwischen 4 und 7 dann war, wenn man ins DDR-Kino gegangen. Da war er dann auch immer viel mit Gérard Depardieu zu sehen, die beiden im Team. Da gibt es vielleicht den blonden Pierre Richard auch immer noch. Ja, ja. Und dann noch einen, der jetzt 88 ist, ist der Rocco Granata, italisch-stimmiger Schlagersänger. Marina war ja auf jeden Fall Ende der 50er Jahre für viele so der Titel schlechthin. Ich habe einen anderen ausgesucht, hat er mal was auf Deutsch gesungen. Dann heißt auch noch, was heißt auf Deutsch? Und das hat er 1984 gemacht, das haben wir gleich. Vorneweg aber noch Lift Up, so die Formation. Aber Dieter Bohlen hat es ja geschrieben, Diamonds are made a lady. Das können wir auch mal wieder spielen. Die guten 80er Jahre hier mal jetzt im Doppelpack.

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Was heißt auf Deutsch 1984 Rocco Granata und davor, was Modern Talking ja auch einst im Original gesungen haben, Diamonds Never Made a Lady, das von den beiden Herren namens Lift Up von 1985. Ja, unser, kann man schon was sagen, Spezialmischung von HBB Sonntagscafé, liebe Freunde. Ja, die berühmten Star-Geburtstage wollen wir dann noch in der zweiten halben Stunde mit reinbringen und euch nennen. Vorher haben wir Bob Seger mit seiner Silver Bullet Band. 1991 noch eine wunderschöne Nummer, nämlich The Real Love, die richtige Liebe. Und danach von 1987 California Dream vom Country-Sänger Jim Dawson, extra für eine Extralänge. 1987 gekommen, die Reise nach Amerika von der Schwarzwaldklinik mit Hannelore Elsner und natürlich auch Klaus-Jürgen Busso und dann so auf einer amerikanischen Country Ranch gespielt in diesem Film, diese tolle Nummer. California Dream, Jim Dawson, aber erst Bob Seger, Real Love.

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2: Die aktuellen Temperaturen. Mehringen 25 Grad, Kochstedt 24 Grad, Bernburg 26 Grad, Quedlinburg 26 Grad, Harzgerode 23 Grad, Stiege 24 Grad, Wernigerode 25 Grad, Schierke 23 Grad und auf dem Brocken 16 Grad.
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4: Und ich sag mal die letzten beiden Tiedemann noch ab, was wir vom Wetter gehört haben. Im HBW Sonntagscafé aus der Schwarzwaldklinik der Country-Interpret Jim Dawson, California Dream. Und davor Bob Seger und Silver Bullet Band mit The Real Love, die wahre Liebe. Und gleich haben wir noch ein paar prominente Star-Geburtstage vom Wochenende parat. Pardon, seit 95 von Dirk Michaelis, wie geschaffen, auch für ein Sonntagscafé 31 Jahre später.

Song. Dirk Michaelis, eine ganze Zeit lang Bayern und Sänger bei Karussell. Ich glaube, so von 84 bis 87. Das ist 88 auch noch, seht ihr. Vanessa Carlton, ich weiß, ich kann sagen, wie alt diese Dame geworden ist. Ziemlich jung war sie, als sie ihr 1000 Miles gemacht hat. Weil sie in der Zeit so lange gelaufen. Boah. Wer weiß das schon, 1000 Miles, das sind ja noch viel mehr als 1000 Kilometer. Genau vierminütig diese Aufnahme von 2002, wenn wir richtig rechnen, auch schon, soll ich sagen, 24 Jahre her, Vanessa Carlton.

1000 Miles, 46 heute, genauso alt wie ich. Ist sie geworden. Aus Milford stammt sie, Vanessa Carlton. Und wenn wir dann 24 Jahre zurückrechnen, klar. Ja? 21 war sie da gerade mal jung. Apropos 90er Jahre, ab 1995 lief ja Verbotene Liebe, bis mindestens 2012 beim ARD. Vorabendprogramm damals. Und sie hat dann immer so der, ne, eigentlich das Biest, wirklich die Intrigantin der Serie gespielt, als Clarissa von Anstetten. In der Serie hieß sie so Isa Young und so heißt sie wirklich. Isa Young, kann ja nicht gleich jemand was anfangen, mit K hinten geschrieben. Ne? Deswegen sage ich's. Und man hat nie wieder was gesehen oder gehört, aber wenn irgendwelche Wiederholungen gelaufen sind, wusste man gleich, wer damit ja auch gemeint ist. So, wollte ich euch noch sagen, wie die Isa alt geworden ist und jetzt bin ich hier auf eine Liste völlig verrutscht. Nee, kann ich euch ja nicht sagen, ist alles professionell vorbereitet. 74 heute, aus Straubitz kommt sie nämlich, die Isa. Und dann nicht gespielt, weil sie generell eine Volksmusiksendung ist, von den Bildecker Herzbuben, der Wolfgang Schwalm, 72 heute. Und James Cameron, großer kanadischer Regisseur, Drehbuchautor, Oscar-Preisträger, 72 am heutigen Tag. Und wenn wir dann Musik machen, zwei Musiken, Adel Tawil ist gleich zu hören, auch der gehört zu den Geburtstagskindern. Nach seinem Titel Die Welt steht auf Pause von 2021 sage ich etwas mehr zu ihm, zu seinem Geburtstag. Und vorher noch Instrumentalmusik, Jack Nitzsche. Ich hatte ja Anfang der 60er Jahre für viele Beat-Formationen auch produziert und geschrieben. Aber selbst machte er den einsamen Surfer, Instrumentalnummer Jack Nitzsche, Lonely Surfer. Und das war 1963.

48. Geburtstag, schon für Adel Tawil, ich und ich mit der Annette Humpe, das ist ja so ganz groß rausgekommen. Aber schon 1997 durch die Boys-Formation The Boys mit Z hinten geschrieben. One Minute zum Beispiel war ja auch noch ein Ersterfolg. Da hat Adel Tawil auch mitgemacht. Die Welt steht Pause, während der Corona-Zeit 2021 entstanden. Und also 48. Geburtstag. So, und noch eine Musik, bevor wir dann die restlichen nehmen. Geburtstagsnummern. Ruhig ich mal wieder was an einem alten Schallplattenvinyl von 1981, der einsame Segler, der zur Kaffeemusik segelt. Beautiful Sailor. Und ist der Interpret Matthew Smith.

viel gute Raritäten werden gespielt. Gerade auf unseren schönen Plattenvinyls. Und ich müsste sagen, vor 2 Jahren hatte ich mal ein Interview, vielleicht waren es auch schon 3, mit dem Frontmann von Paddy, wie er sich nennt, Paddy Goes to Holyhead, aus Süddeutschland stammend. Da haben sie doch Come Day, Go Day vor 30 Jahren gemacht, so eine Folklore. Man wusste nicht, dass das, weil es international geklungen hat, aus Deutschland eben kommt diese Formation. Da vielleicht erinnert ihr euch da noch dran. Paddy Goes to Holyhead, Come Day, Go Day, 1996.

0: Come Day, Go Day, Paddy Gus, der Hollyhead. Ihr seid mir nicht böse, wenn wir nur 13 Titel schaffen. Naja, habe ich nur einen Titel ausgepackt. Ich sage euch nicht wen. Das ärgert euch. Ich bin immer noch die Prinzessin Anne, schon 76 gestern, dass wir wenigstens ein paar hier genannt haben. Und für den 16. sollten wir auch alle den heutigen Tag, 16. August.
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2: 17 Uhr.
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4: Die aktuellen Temperaturen. Meringen 26 Grad, Kochstedt 24 Grad, Bernburg 26 Grad, Quedlinburg 26 Grad, Harzgerode 23 Grad, Stiege 23 Grad, Wernigerode 24 Grad, Schirke 22 Grad und auf dem Brocken 17 Grad.
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1: Wie kommt es, dass die Erholung nach dem Urlaub so schnell wieder vorbei ist? Diese Frage stelle ich Karin Prieler von der Apothekenumschau.
2: Eine Ursache ist, dass sich durch den Urlaub oft sehr viel Arbeit aufstaut. Wenn wir nach Hause kommen, ist der Kühlschrank leer, die Schmutzwäsche türmt sich und in der Arbeit werden wir von E-Mails und Terminanfragen regelrecht erschlagen. Deshalb löst es großen Stress aus, wenn wir nach dem Urlaub direkt zurück in den Alltag starten.
1: So viel zum Problem. Was können wir dagegen tun?
2: Ein Tipp ist, nach dem Urlaub noch 1-2 Tage daheim zu verbringen. Dadurch hat man Gelegenheit, sich in Ruhe zu sortieren, den Koffer auszuräumen und sich auch mental auf den Alltag einzustellen. Außerdem kann man die schönsten Momente des Urlaubs Revue passieren lassen und daraus auch Ideen für den Alltag entwickeln.
1: Im Urlaub haben wir Zeit für Dinge, die wir gerne machen, zum Beispiel ausschlafen, in der Natur sein, Sport treiben, lesen und so weiter. Wie können wir das in unseren Alltag einbauen?
2: Man könnte zum Beispiel einmal im Monat ausgiebig frühstücken, wenn man das im Hotel so gerne macht. Oder man bucht sich eine Wellnessbehandlung oder geht vielleicht vor dem Frühstück eine Runde schwimmen. Daraus können Rituale entstehen, die für mehr Erholung im Alltag sorgen.

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1: Die aktuellen Temperaturen. Mehringen 26 Grad, Kochstedt 25 Grad, Bernburg 25 Grad, Quedlinburg 26 Grad, Harzgerode 24 Grad, Stiege 23 Grad, Wernigerode 25 Grad, Schirke 22 Grad und auf dem Brocken 16 Grad.

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1: Wie fangen wir heute an, Stefan? Immer mit dem Anfang.
2: Ja, wollte ich gerade sagen, ja. Und der Anfang, der geht immer so los, dass wir erstmal sagen, wer wir sind.
1: Ich bin Gerhard Karl.
2: Und ich bin Steffen Erfurt. Und ach, ich fange einfach an. Und ich habe als erstes einige Vorträge und weitere Dinge im Ringheiligtum Pömmelter. Zum 10-jährigen Bestehen des Ringheiligtums wird zu einer faszinierenden archäologischen Vortragsreihe eingeladen. Namhafte Experten geben exklusive Einblicke in die prähistorische Geschichte und zeigen spektakuläre Funde. Referent Professor Dr. Harald Meller stellt in seinem Vortrag die Himmelsscheibe von Nebra in den Mittelpunkt. Erfahren Sie aus erster Hand mehr über die Geheimnisse am Donnerstag um 18 Uhr im Ringheiligtum Pömmelte. Es ist dort aber noch mehr los, so zum Beispiel am Freitag, da können Sie schnurkeramische Amulette herstellen. Am 3. September geht's in weiteren Vorträgen um die Menhire, man nennt sie auch Hinkelsteine, und am 1. Oktober dann um den antiken Baustoff Lehm.
1: Na gut.
2: So ist das.
1: So ist das für mich. So ist das. Heute Hü, Steffen. Pferdchen, Lauf, Galopp.
2: Ja, kenne ich auch noch, ja.
1: Ja, beim Pferdefestival in Aschersleben. Die Herrenbreite in Aschersleben verwandelt sich wieder in einen Hotspot für Pferdesportbegeisterte. Während Springreiter aus ganz Deutschland in verschiedenen Wettkämpfen für eine spannungsgeladene Atmosphäre auf dem Platz sorgen, verspricht das bunte Rahmenprogramm beste Unterhaltung für die ganze Familie. Vom Puppentheater über stimmungsvolle Tanzabende bis hin zum großen Kutschenkorso wird ein sportliches und kulturelles Großevent geboten. Das Askania Pferdefestival ist vom Donnerstag bis zum Sonntag auf der Herrenbreite in Aschersleben. Dann mal hin. Wo gehst du jetzt hin?
2: Ich gehe jetzt nach Weinstedt.
1: Ach, da wird gefeiert.
2: Ja, da wird das Stadtfest gefeiert. Erleben Sie 2 Tage Musik, Unterhaltung und Sommerfeeling. Los geht's am Freitag mit Open Air Kino um 19 Uhr. Dann folgt Live-Musik mit den Beatbugs. Am Sonnabend gibt's Spaß mit dem Männerchor Operode und dem Puppentheater Wojcak. Und abends dann das große Programm unter anderem mit Daniel Lopez. Das Stadtfest in Beilenstedt finden Sie am Freitag und Sonnabend auf dem Schlossplatz.
1: Was finden wir als nächstes?
2: Auch ein Fest.
1: Ein Sommerfest in Schneidlingen. Unser Dorf feiert. Das ist das Motto des geselligen Beisammenseins. Das Jugendblasorchester Staßfurt eröffnet das Fest. Eine Tombola wartet mit attraktiven Preisen und mit Musik der 80er und 90er geht's in den Abend. Feiern Sie mit beim Sommerfest im Schneidlinger Park am Sonnabend ab 14.30 Uhr.
2: Weiter dann in Degenershausen mit Irish Folk. Liebhaber der grünen Insel und ihrer traditionellen Musik natürlich kommen hier auf ihre Kosten. Die Greenhorns geben sich die Ehre. Am Sonnabend um 19 Uhr in der Parkscheune Degenershausen. Karten gibt's an der Abendkasse. So, ich hatte jetzt Musik und du hast auch Musik.
1: Ich habe auch Musik. Gregorianik meets Pop in Hettstedt. Der Gesang der Gregorian Voices ist von berauschender Klarheit, musikalischer Präzision und reinem Chorgesang geprägt. Musik zur Entspannung und zum Wohlfühlen. Der erste Teil des Konzertes ist dem frühmittelalterlichen gregorianischen Choral gewidmet. Im zweiten Teil dann der Gegenwart, denn der Chor bereichert sein Repertoire mit Popsongs, die er völlig neu im gregorianischen Stil interpretiert. The Gregorian Voices sind zu Gast in der Jakobikirche in Hettstedt am kommenden Sonntag um 16 Uhr.
2: Donnerwetter. Als letztes folgen wir den Fußspuren von Adam Olearius. Die Aschersleber Kulturanstalt und die Otto von Guericke Gesellschaft Magdeburg laden zu einem kulturhistorischen Erlebnis ein. Es geht zu wichtigen Wirkungsstätten zweier Persönlichkeiten des 17. Jahrhunderts in Norddeutschland, Otto von Guericke und Adam Olearius. Die 3-tägige Exkursion führt von Aschersleben nach Hamburg, Schleswig, Ratzeburg, Schwerin und Ludwigslust. Neben Stadtführungen und Museumsbesuchen gibt es ein vielfältiges Programm mit Bezug zu beiden und ihrer Zeit. Die Exkursion findet vom 1. bis 3. Oktober statt. Im Reisepreis enthalten sind auch die 2 Übernachtungen. Die Teilnehmerzahl ist begrenzt, aber Anmeldungen sind ab sofort möglich in der Touristinformation Aschersleben.
1: Gott sei Dank. Ja, Steffen, das war's für heute. Mhm. Und irgendwann machen wir wieder weiter, alle beide?
2: Es sieht wohl so aus, ja.
1: Ja, sieht so aus. Könnte passieren. Ja, Ende im Gelände.
2: Aber nicht ohne, dass wir Ihnen wünschen viel Spaß.
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3: 18 Uhr.
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5: Die aktuellen Temperaturen: Mehringen 26 Grad, Kochstedt 24 Grad, Bernburg 26 Grad, Quedlinburg 26 Grad, Harzgerode 24 Grad, Stege 23 Grad, Wernigerode 24 Grad, Schirke 22 Grad und auf dem Brocken 16 Grad.
6: Hallo und willkommen in meiner JB&C Lounge. JB&C, das steht für Jazz, Blues und Chansons und deren vielfältigen Spielarten. Ich bin Ulrich Müller. Heute geht's um die amerikanische Band Chicago. Die Geschichte von Chicago beginnt im Jahr 1967 an der DePaul University. Die Gründungsmitglieder Walter Perreseider, Terry Kate, Danny Serafin, Lee Lothan, James Ponko und Robert Lamm hatten eine Vision. Sie wollten eine Rockband mit einer Bläser-Selection gründen, die wie eine Einheit funktionierte, nicht nur als Begleitung. Ursprünglich unter dem Namen The Big Thing bekannt, zogen sie nach Los Angeles um, wo sie den Produzenten James William Guarci trafen. Unter dem Namen Chicago Transit Authority veröffentlichten sie 1969 ihr gleichnamiges Debütalbum. Es war ein gewagtes Doppelalbum, das Jazz, Improvisation mit hartem Rock und politischem Bewusstsein mischte. Die Harmonien zwischen Lem, Cat und dem neu hinzugekommenen Bassisten Peter Cetera verliehen der Band einen unverwechselbaren Sound. Doch schon bald zwang ein Rechtsstreit mit der echten Verkaufsbehörde von Chicago die Band dazu, ihren Namen schlicht auf Chicago zu kürzen. Und von Chicago auch jetzt die ersten Songs. Wir hören You Are the Inspiration. Danach dann The Only One, ja, das wird sie wohl sein. Und zum Ende der Runde Saturday in the Park.

In den frühen 70ern war Chicago unaufhaltsam. Sie etablierten die Tradition, ihre Alben schlicht zu nummerieren. Aber diese Ära war geprägt von komplexen Arrangements und einer unglaublichen Hitdichte. Songs wie 25 or 624 zeigten Terry Cates virtuoses Gitarrenspiel, während James Pankow die Bläsersätze perfektionierte. Die Band war ein Kollektiv ohne festen Frontmann. Jeder sang und schrieb. Dennoch begann sich ein Wandel abzuzeichnen. Während die frühen Alben noch experimentell und politisch waren, wurden die Balladen, oft gesungen von Peter Cetera, immer erfolgreicher. If You Leave Me Now wurde ihr erster weltweiter Nummer 1-Hit und markierte den Beginn einer Entwicklung weg vom Jazzrock hin zum Softrock, was innerhalb der Band durchaus für Spannung sorgte. Und natürlich ist er mit dabei hier. Wir hören zuerst den wohl bekanntesten Song If You Leave Me Now, gefolgt von 25 or 624 und Long Best Friend.

Das Jahr 1978 markierte den dunkelsten Punkt der Bandgeschichte. Im Januar verstarb der charismatische Gitarrist Terry Kate. Kate war das emotionale und musikalische Rückgrat der Band. Selbst Jimi Hendrix hatte ihn einst als seinen Lieblingsgitarristen bezeichnet. Ohne Kate verlor Chicago kurzzeitig die Richtung. Die Alben Hot Streets und Chicago 13 konnten nicht an die alten Erfolge anknüpfen. Die Disco-Ära und der aufkommende Punk ließen den Big Band Rock der 70er altmodisch wirken. Die Plattenfirma Columbia Records verlor das Interesse und kündigte schließlich den Vertrag. Viele dachten, dies sei das Ende einer Ära. Na, wollen wir mal gucken. Aber hier die nächsten Lieder. Weiter geht's trotzdem mit Look Away und Just You and Me.

Aber Chicago bewies eine fast beispiellose Resilienz. Mit dem Wechsel zu Warner Bros. Und der Zusammenarbeit mit dem Produzenten David Foster erfand sich die Band neu. Foster setzte auf einen hochglanzpolierten Sound, Synthesizer und die markante Tenorstimme von Peter Cetera. Das Album Chicago 16 schlug ein wie eine Bombe. Getragen von der Powerballade Hard to Say I'm Sorry wurde Chicago zur ultimativen Balladenband der 80er Jahre. Obwohl die Bläsersektion im Mix oft in den Hintergrund trat, war die Band kommerziell erfolgreicher denn je. Doch der Preis war hoch. Der interne Fokus verschob sich so stark auf Cetera, dass dieser 1985 die Band verließ, um eine Solokarriere zu verfolgen. Viele Fans befürchteten erneut das Aus. Doch mit Jason Scheff fand die Band einen adäquaten Ersatz. Aber hier ist ja auch der Hit, Hard to Say I'm Sorry. So sieht's aus, nicht so einfach. Und danach, Love Me Tomorrow.

In den folgenden Jahrzehnten festigte Chicago ihren Status als Rock'n'Roll Hall of Fame-Mitglied. Trotz zahlreicher Besetzungswechsel blieben die Kernmitglieder der Bläsersektion sowie Robert Lamm der Band treu. Sie tourten unermüdlich und bewiesen eine enorme Disziplin. Heute gilt Chicago mit über 100 Millionen verkauften Tonträgern als eine der erfolgreichsten Bands aller Zeiten. Ihren Einfluss auf die Integration von Blasinstrumenten in den Rock ist unbestritten. Sie haben den Spagat zwischen anspruchsvoller Kompositionskunst und massentauglichem Pop über 6 Jahrzehnte hinweg gemeistert. Chicago ist nicht mehr nur eine Band, sondern eine musikalische Institution, deren Wall of Sound zeitlos geblieben ist. Und damit schließe ich die Lounge für heute. Wir hören jetzt noch Hard Habit to Break und zum Schluss der passende Song The Show Must Go On. Und so soll es sein. Ich wünsche einen angenehmen Abend und wenn Sie mögen, hören Sie gerne wieder rein hier in meiner Lounge, aber nur auf Radio HBW. Ihr Ulrich Müller. Die Inhalte der Moderation wurden mit Hilfe von KI und Internet erstellt.

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2: In Aschersleben hat ein Vater sein Kind aus einem brennenden Einfamilienhaus gerettet. Beide kamen mit Verdacht auf eine Rauchgasvergiftung ins Krankenhaus. Die Feuerwehr rettete außerdem einen Hund und 4 Katzen aus dem Haus. Trotz intensiver Versorgung starben 3 der Katzen später. Das Wohnhaus ist nach dem Brand unbewohnbar. Der Schaden wird bis auf 300.000 Euro geschätzt. Die Ursache des Feuers wird noch untersucht. Für die betroffene Familie wurde eine Spendenaktion gestartet.
3: تم إنقاذ شخصين من منزل منفصل ونقلا إلى المستشفى للاشتباه في استنشاقهما للدخان كما أنقذت فرقة الإطفاء كلبا وأربع قطط من المنزل إلا أن 3 من القطط نفذت لاحقا رغم تلقيها رعاية طبية مكثفة أصبح المنزل غير صالح للسكن بعد الحريق وتقدر الأضرار بنحو 300,000 يورو لا يزال سبب الحريق قيد التحقيق وقد أطلقت حملة لجمع تبرعات للعائلة المتضررة.
2: Die Uniklinik Magdeburg hat an einer großen internationalen Studie zu gefährlichen Blutvergiftungen mitgewirkt. Das Ergebnis: 2 seit langem bekannte Antibiotika wirken genauso gut wie das bisher häufig verwendete Mittel, verursachen aber deutlich seltener schwere Nierenschäden. Eine Blutvergiftung, auch Sepsis genannt, ist eine lebensbedrohliche Reaktion des Körpers auf eine Infektion. Daran sterben in Deutschland jedes Jahr schätzungsweise rund 85.000 Menschen. Die Forschenden erwarten, dass sich die Behandlung durch die neuen Erkenntnisse künftig deutlich verbessern kann.
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2: Die AfD hat für den Fall einer Regierungsübernahme in Sachsen-Anhalt ein hartes Vorgehen gegen Geflüchtete angekündigt. Unter dem Titel Abschieben ab Minute 1 will sie ausreisepflichtige Menschen schneller außer Landes bringen. Spitzenkandidat Ulrich Siegmund spricht dabei von einer sogenannten Verabschiedungskultur. Flüchtlingskinder mit begrenztem Aufenthaltsrecht sollen außerdem getrennt von deutschen Kindern unterrichtet werden. Gleichzeitig will die AfD Landesgelder für Integrations- und Demokratieprojekte streichen, darunter Schule unter Rassismus und den Verein Miteinander e.V. Viele Abschiebepläne betreffen jedoch Bundesrecht und können von einer Landesregierung nicht einfach allein geändert werden.
3: أعلنت ولاية سكسون-أنهالت عن نهج مشدد تجاه اللاجئين وتحت شعار الترحيل من اللحظة الأولى. يهدف الحزب إلى ترحيل الأشخاص المعرضين للترحيل بشكل أسرع. ويتحدث المرشح الرئيسي أولريش عن ما يسمى ثقافة الوداع. 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
2: Wer für sein Kind keinen Unterhalt zahlt, soll künftig stärker unter Druck geraten. Bundesfamilienministerin Karin Prien schlägt vor, säumigen Eltern zum Beispiel den Führerschein vorübergehend zu entziehen. Außerdem sollen Behörden ausstehende Unterhaltszahlung leichter eintreiben können. Gleichzeitig plant die Bundesregierung, den staatlichen Unterhaltsvorschuss nur noch bis zum 16. statt bis zum 18. Geburtstag zu zahlen. Sozialverbände kritisieren das. Sie befürchten, dass auch Familien in Sachsen-Anhalt dadurch finanzielle Nachteile hätten.
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2: Bei einem großen Polizeieinsatz in Stassfurt, Hecklingen und Magdeburg sind 6 Verdächtige festgenommen worden. Mehr als 150 Einsatzkräfte durchsuchten Wohnungen, Firmenräume, Grundstücke und Fahrzeuge. Die Ermittler werfen der Gruppe vor, gemeinsam mit großen Mengen Drogen gehandelt zu haben. Gefunden wurden unter anderem Marihuana, Ecstasy, Methamphetamin und mehrere Cannabisanlagen mit 133 Pflanzen. Außerdem stellte die Polizei Bargeld, Schmuck, illegale E-Zigaretten und verschiedene Waffen sicher. Die Ermittlungen dauern an.
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0: Hallo und herzlich willkommen, liebe Zuhörerinnen und Zuhörer. Am 16. Juli 2026, also gut 6 Wochen vor der Landtagswahl in Sachsen-Anhalt, war Pröbstin im Ruhestand Frau Dorothee Mücksch zu Gast im Marterhaus in Halle. Nicht nur für mich war es ein ganz besonderes Erlebnis, der 88-jährigen Theologin zuzuhören, die das kirchliche und gesellschaftliche Leben Aschers-Lebens über viele Jahre mitgeprägt hat. Die ehemalige Pfarrerin der Stephanikirche setzte sich während der Friedlichen Revolution 1989 für Dialog, Gewaltfreiheit und den demokratischen Wandel ein. Als erste Frau im Amt der Pröbstin der damaligen Kirchenprovinz Sachsen wurde sie zu einer Wegbereiterin für Frauen in kirchlichen Leitungsämtern. Das Marterhaus, eine diakonische Einrichtung für Senioren, lädt regelmäßig zu Vorträgen über gesellschaftliche, historische und politische Themen ein. Für seine Bewohnerinnen und Bewohner ebenso wie für interessierte Gäste. Diesmal ging es um die Frage: Konservativ, rechts, rechtsradikal, rechtsextrem, eine Standortbestimmung. Der Mitschnitt für diese Sendung erfolgte mit freundlicher Genehmigung von Frau Dorothee Mücksch.
1: Sie sind eingeladen heute über rechts, konservativ, rechtsextrem, so in dieser Richtung nachzudenken. Das werden Sie merken. Am Anfang wollen wir uns ein Lied anhören.

0: habe es ja gemerkt, so manch einer hat innerlich mitgesungen. Wenn Ihnen das Lied gefällt, üb immer Treu und Redlichkeit. Wenn Sie der Meinung sind, das ist ein gutes Lied, ein schönes Lied, nicht nur melodisch, sondern auch der Text dazu, dann sind Sie konservativ. Wer also sozusagen in seinem Leben das Gefühl hat, ich will mich darum bemühen, immer rechtschaffen zu sein, ich will gerade Wege gehen, ich will nicht vom Wege abweichen, ich will mich bemühen, mit der Welt und mit Gott im Einklang zu leben. Wer ein bisschen rückwärtsgewandt ist, der ist konservativ. Ein bisschen bin ich bestimmt auch konservativ. Und ich bin davon überzeugt, die meisten, die jetzt heute hier im Saal sitzen, sind es auch. Was ist das aber eigentlich, das Konservativsein, und was ist sozusagen das Gegenteil? Und warum sagt man zu den Konservativen, sie sind Rechte? Das will ich versuchen, Ihnen ein bisschen zu erklären. Als in Frankreich die Französische Revolution ausbrach und das erste Mal es eine Art Volksversammlung gab, da hat man die Leute sortiert und alle, die für den König waren und dafür, dass sich nichts verändert, die saßen auf der rechten Seite, und alle, die so ein bisschen mehr revolutionshaft waren und die gesagt haben, es muss aber neu sein und es muss Freiheit geben und wir müssen mitreden dürfen, die saßen auf der linken Seite. Das ist nun über 200 Jahre her, aber es ist immer noch so, dass auch im Bundestag, dass die Leute, die ein bisschen konservativer sind, auf der rechten Seite sitzen und die, die ein bisschen mehr für neuen Schwung sind oder für neue Ideen sind, die sitzen auf der linken Seite. Und dann gibt es dazu ein breites Spektrum von Leuten, die entweder sehr rechts sind, und dann gibt es noch Leute, die sehr links sind. Und das ist die Fragestellung, die uns wahrscheinlich heute am meisten beschäftigen wird. Ich will mal mit ein ganz paar knappen Sätzen sagen, was ist eigentlich links und was ist eigentlich rechts? Jetzt ganz unabhängig von dem, was wir gefühlsmäßig dazu denken. Ich sage Ihnen als erstes, linke Stufen, linke Muster. Leute, die links sind, möchten gerne höhere Steuern. Nicht, weil sie gerne möchten, dass wir mehr Geld bezahlen, sondern weil sie mit den Steuern mehr Gutes tun wollen. Linke Leute sind für einen starken sozialen Staat. Das heißt dafür, dass man Geld zur Verfügung hat, um Leuten, denen es schlechter geht oder die unsere Hilfe brauchen, dass man die unterstützen kann. Linke sind für einen Mindestlohn, Linke sind für Gleichstellung aller Lebensformen. Denken Sie an die Frage nach homosexuell oder lesbisch oder queer oder wie man das heute so nennt. Linke sind offen für Einwanderung, Linke sind für kulturelle Vielfalt und linke Leute setzen sich stark für den Klimaschutz ein. Jedenfalls ist es heute in etwa so. Ich weiß, dass das ganz gefährlich ist, was ich jetzt so sage, weil es natürlich auch immer noch wieder Zwischenformen gibt, aber irgendwie muss man es ja erstmal so in den Griff bekommen. Was sind denn rechte Positionen? Rechte Leute sind für niedrige Steuern, weil sie sagen, man muss das Geld nicht ausgeben, sondern man muss es festhalten und neue Investitionen davon betreiben können. Rechte sind immer für weniger Staat, möglichst wenig reinfuschen in das, was Menschen auch alleine machen können. Rechte sind immer für Eigenverantwortung. Was du selber tun kannst, da musst du nicht darauf warten, dass andere dir das helfen. Das kannst du auch selber erreichen. Rechte sind für eine gebremste Einwanderung, würde ich mal ganz vorsichtig so sagen. Rechte sind für nationale Identität. Das ist deutsch und das nicht. Rechte sind für eine starke Polizei und für innere Sicherheit. Da haben Sie schon gemerkt, wenn ich das jetzt so aufzähle, dass das sozusagen ganz schön auseinanderklaffen kann. Wenn Sie aber daran denken, was wir zurzeit haben, da haben sich die Rechten und die Linken ziemlich dicht miteinander gegliedert, weil sie jetzt ja sozusagen eine Position der Mitte vertreten, sodass man ganz schwierig erkennen kann, wer ist nun eigentlich für was. Das merkt man höchstens, wenn sie sich wieder nicht einig geworden sind. Aber in dem Moment, wo linke und rechte Positionen sehr eng aneinander rücken, werden die Außenränder immer stärker. Weil natürlich die, die jetzt sehr links sind oder die, die sehr rechts sind, das Gefühl haben, ich werde gar nicht mehr vertreten. Und das ist die Situation knapp gesagt, die wir zurzeit haben. Die linken Ränder sind zurzeit nicht so sehr stark, aber die rechten Ränder, also alles das, was mit AfD zusammenhängt, das war sozusagen erstmal so ein Ritt, um so ein bisschen sich klar zu machen, was gibt es da eigentlich so. Und ich könnte gut verstehen, wenn jetzt der eine oder andere von Ihnen sagt, was geht es mich eigentlich an? Ich kann mich doch nur wirklich nicht immer zu bloß um irgendwelche Sachen kümmern. Das will ich auch gar nicht, das verstehe ich sowieso nicht. Und was die da in der Politik machen, davon weiß ich nichts, das will ich auch nicht wissen. Ich möchte Ihnen gerne ein Stück Bonhoeffer lesen, weil ich denke, er macht uns Mut, trotzdem weiter zu denken. Bonhoeffer sagt, auf der Flucht vor der öffentlichen Auseinandersetzung erreicht dieser oder jener die Freistatt einer privaten Tugendlosigkeit. Er stiehlt nicht, er mordet nicht, er bricht nicht die Ehe, er tut nach seinen Kräften Gutes, aber in seinem freiwilligen Verzicht auf Öffentlichkeit weiß er die erlaubten Grenzen, die ihn vor dem Konflikt bewahren, genau einzuhalten. So muss er sein Auge und Ohr verschließen vor dem Unrecht um sich herum. Nur auf Kosten eines Selbstbetruges kann er seine private Tatenlosigkeit vor der Befleckung durch verantwortliches Handeln in der Welt erhalten. Bei allem, was er tut, wird ihn das, was er unterlässt, nicht zur Ruhe kommen lassen. Er wird entweder an dieser Unruhe zugrunde gehen oder zum heuchlerischsten aller Pharisäer werden. Das heißt, Bonhoeffer ermahnt uns, uns nicht zurückzuziehen aus den Gedanken, die die Menschen zurzeit bewegen. Und ich weiß nicht, wie es Ihnen geht, ich habe zurzeit das Gefühl, von allen Seiten werde ich bedrängt und ich höre darüber, dass Menschen mit einem Male wach geworden sind und gesagt haben, wir müssen scheinbar doch mal uns einmischen in das, was zurzeit passiert. Ich kann nicht alles so laufen lassen, wie es läuft, sondern ich muss, zumal wir im Herbst Wahlen haben, mich doch mal danach fragen, was ist eigentlich jetzt meine Einstellung und an welcher Stelle will ich mein Kreuzchen machen. Und an welcher Stelle will ich es bestimmt nicht machen? Um an dieser Stelle ein bisschen weiterzudenken, muss ich mal 5 Minuten ein bisschen Lehrerin spielen. Weil nämlich die, die so sehr weit rechts sind, das, was wir als Demokratie verstehen, nicht für so wichtig halten. Ganz im Gegenteil, ganz gerne das, was Demokratie ist, beseitigen möchten. Und darum möchte ich mit Ihnen ein bisschen darüber reden, was ist eigentlich Demokratie? Demokratie fragt danach, wer hat die Macht? Ein Satz lese ich Ihnen vor von Max Weber, das ist einer der berühmtesten Sozialforscher. Er hat gesagt, Macht ist jede Chance, innerhalb einer sozialen Beziehung den eigenen Willen auch gegen Widerstreben durchzusetzen, gleich viel worauf diese Chance beruht. Das heißt, wenn ich Macht haben möchte, werde ich auch versuchen, sie durchzusetzen. Macht ist was Schönes. Das fängt schon auf dem Schulhof an. Wer ist hier der Bestimmer, sagten wir als Kinder. Wer hat denn hier das Sagen? Wer weiß, wo es lang geht? Und jetzt nehme ich meinen Stift. Egal wie auch immer, welche Organisation es auch gibt, da sind da unten die vielen. So wie Sie und ich. Und da oben ist derjenige, der der Bestimmer ist. Wie kommt man da oben hin? Das ist immer die Frage. Wenn jemand sagt, ich setze hier den Fuß auf, ich bin der Bestimmer. Und alle anderen, die da drunter sind, haben mir zu gehorchen. Dann nennt man das entweder Monarchie. Wenn der Monarch gut ist, kann man sich zur Not noch gefallen lassen. Aber eigentlich nennt man das Diktatur. Diktatur geht immer von oben nach unten. Das ist schön, da oben zu sein. Da kann ich sogar sagen, eine rote Karte gilt in Amerika nicht. Ich kann einfach machen, was ich für richtig halte. Da das den meisten Leuten nicht gefällt, haben Diktatoren meistens einen Schirm, um sich diese beschützen. Ich will es nicht ganz so einfach machen. Diktaturen haben auch große Vorteile. Diktaturen gehen schnell. Und es gibt auch bei uns natürlich Dinge, die diktatorisch laufen müssen. Stellen Sie sich mal vor, bei einer Feuerwehr. Da wurde erst diskutiert darüber, wer denn nun das Sagen hat. Einer muss da das Sagen haben, damit es schnell geht. Das heißt, Diktaturen oder diktatorische Bestrebungen oder Konstrukte oder Gruppierungen haben immer den Vorteil, dass es schnell von oben nach unten geht. Mein Mann war ja lange Superintendent zu DDR-Zeiten. Der wurde ab und an einbestellt beim Rat des Kreises, Abteilung Inneres. Und ihm wurde dann gesagt, was er seinen Untergebenen zu sagen hätte. Das müssen sie durchstellen. Und durchstellen heißt von oben nach unten.
1: Ja, klar.
0: Und die waren immer ganz entsetzt, dass mein Mann dann sagen musste, es tut mir leid, ich kann nicht durchstellen. Das geht bei Kirche nicht. Aber dadurch war die Staatsmacht schnell. Wenn Sie das so ein bisschen näher mal lesen wollen, es gibt zurzeit ein Buch von Christoph Hein, das heißt Das Narrenschiff. Dieses Buch beschreibt die Menschen, die innerhalb dieses Machtapparates gelebt haben. Was wir sonst immer so lesen, ist immer von außen, ja? Aber das ist ein Buch, was von Ihnen das beschreibt. Und wenn das Politbüro was beschlossen hatte, dann wird das gemacht. Von ganz oben bis ganz unten durch. Ich glaube, die haben alle kapiert, was ich meine. Wenn du das nicht, wie denn dann? Dann müssen wir wählen. Und dann wählen wir Leute in den Stadtrat. Das Netz ist die sogenannte kommunale Ebene. Kommunale Ebene heißt die unterste Ebene, die also die Chance hat, die verschiedenen Meinungen zu hören und auch versuchen durchzusetzen. Die nächste Ebene ist die Landesebene, die wir jetzt im Herbst wählen. Den Landtag. Und dann gibt es noch die Bundesebene mit dem Bundestag und jetzt immer stärker gibt es noch Europa. Damit die da oben merken, was wir da unten wollen, das dauert manchmal lange. Das dauert manchmal so lange, dass wir das Gefühl haben, warum gehe ich eigentlich zur Wahl, das ändert sich ja doch nicht. Aber das ist ein Irrtum. Wer genau aufpasst, der merkt, dass es meistens irgendwann den Zeitpunkt gibt, wo es umgeht. In Baden-Württemberg kann man das in der letzten Zeit erlebt, ja. Da wurde mit einem Mal nicht mehr Grün gewählt, obwohl alle Leute fest davon überzeugt waren. Oder in Berlin. Mit einem Mal hat Berlin eine CDU-Regierung, das kann man doch gar nicht begreifen, ja. Das heißt, es ist schon so, dass wenn wir hier unten sagen, nein, ich gehe zur Wahl und ich sage, so gefällt mir das nicht, was ihr da oben macht, dann verändert sich auch was. Aber es ist langsam. Das muss man einfach auch immer wissen. Das haben Sie schon gemerkt, jetzt, das ist sozusagen die horizontale Ebene. Die Ebene, wie sozusagen Macht ausgeübt werden kann. Gibt es aber noch eine zweite Ebene? Also jetzt müssen Sie mal sich vorstellen, dass ich so ein bisschen Säulen malen kann. Also das sollen Säulen werden. Unser Staat, und in jeder Demokratie ist es so, der erfunden hat das ein Mann namens Montesquieu, der hat in der Aufklärungszeit in Frankreich gelebt, der hat gesagt, es gibt drei Institutionen und die müssen im Gleichgewicht sein, damit ein Staat funktioniert. Die erste Säule nennt man Legislative. Legis heißt das Gesetz, das heißt also, die Legislative ist die Macht, die Gesetze aufschreibt und festlegt und bestimmt. Bei uns ist es so, dass die Regierung Gesetze erarbeitet, aber nie verabschieden darf. Alle Gesetze, die sie sich überlegen, müssen erst durch den Bundestag. Das heißt, der Bundestag, die ganz oben sind, die müssen sagen, gut, einverstanden. Alle, die jetzt hier drin sind im Bundestag, mindestens die Hälfte, müssen zu diesem Gesetz Ja sagen. Sonst kann die Regierung strampeln, was sie will, ist nicht. In Deutschland kommt nun, das ist eine Besonderheit noch dazu, dass es außerdem noch einen Bundesrat gibt. Das ist die Vertretung von den ganzen Bundesländern und die müssen auch noch Ja sagen. Und wenn der Bundestag und der Bundesrat Ja gesagt hat, dann geht das Gesetz zum Bundespräsidenten und der liest sich das auch nochmal durch. Und erst dann, wenn der unterschrieben hat und es im Gesetz abgedruckt ist. Erst dann geht das. Das heißt, es ist eine verhältnismäßig große Sicherheit dabei. Das ist die eine Macht. Die zweite Macht ist die Exekutive, ist die ausübende Macht. Die ausübende Macht ist dazu da, dass das, was in den Gesetzen beschlossen ist, auch wirklich durchgeführt wird. Also zum Beispiel alle Behörden, die müssen die Gesetze kennen und dafür sorgen, dass es auch gemacht wird. das kann unter Umständen ganz spannend sein. Da kann zum Beispiel der Bundestag beschlossen haben, dieses Geld wird jetzt ausgegeben für Fahrradwege. Und die Exekutive hat das Gefühl, wir brauchen eigentlich viel dringender neue Schienen für Züge. Ja? Wenn sie es machen und es kommt raus, schon wies. Ja? Aber meistens ist es so, dass die Exekutive daran gebunden ist, das zu tun, was die Legislative sagt. Aber durchsetzen müssen sie schon. Dafür sorgen, dass es durchgesetzt, dass es gemacht wird. Und dann gibt es noch die Judikative, das ist die richterliche Gewalt. Das heißt, die Richter sind dazu da, dass wer sich nicht daran hält, auch bestraft wird. Oder es zumindest mal zum Gericht kommt und man darüber nachdenkt. Der Staatsanwalt gehört zur Exekutive, aber der Richter ist Judikative. Das ist schon mal ganz wichtig, das zu unterscheiden. Denn der Staatsanwalt, der poolt so lange, bis er rausgekriegt hat, was da wohl passiert ist. Aber die Richter müssen es dann entscheiden. Und weil man nach dem Zweiten Weltkrieg in der neu entstandenen Bundesrepublik so schlechte Erfahrungen in der Nazizeit gemacht hat, hat man dann noch ein extra Gericht, das Bundesverfassungsgericht, eingerichtet, die also sozusagen die alleroberste juristische Behörde sind, die also über allen anderen drüber stehen. Das haben wir in der letzten Zeit öfter gemerkt, ist ganz gut, dass es das gibt. Das hört sich alles sehr schön an, so eigentlich müsste man jetzt da einen großen Tempel drüber bauen, ja? Denn auch unser Staat ruht auf diese Säulen. Man weiß inzwischen, dass es noch eine vierte Macht gibt. Das haben wir nicht so sehr gerne, aber es ist so. Das ist nämlich die Journalie, wie man sagt, also die Presse, die Medien, die öffentliche, was man so im Fernsehen sieht, ja, und was man in der Zeitung liest. Die selber sagen natürlich, wir sind dazu da, zu kontrollieren, ob nicht irgendwo geschummelt wird. Da gibt es ja nicht so moderne Worte, ja. Investigativjournalismus, das heißt so aufdeckender Journalismus, ja. Aber wenn Sie selber die Zeitung aufschlagen, man liest als erstes mal die Seite, wovon von Handel die Rede ist, ja, da kann nicht so schrecklich viel Schlimmes drin stehen. Aber es kann schon so sein, dass die Medien ziemlich viel Macht haben, hauptsächlich das Fernsehen. Und wenn jetzt jemand, und dafür war ja unser Ausgangspunkt, wenn jemand versucht, an die Macht zu kommen und sich nicht an diese Dinge da hält, die wir da beschrieben haben, dann versucht er, die Medien zu gewinnen. Oder sogar vielleicht die Zeitung zu kaufen oder so. In Italien ist das lange so gewesen. Dann fängt es an gefährlich. Da muss man ein bisschen drauf achten. Das war sozusagen erstmal nötig, um zu kapieren, was passiert eigentlich regierungsmäßig oder politisch in unserem Land. Und wenn wir dann davon hören, dass es Menschen gibt oder Parteien gibt, die Demokratie nicht wollen und das auch selber so sagen, dann heißt das, sie rütteln an diesem Gebäude. Und wenn man anfängt daran zu rütteln und wenn man eine oder zwei dieser Säulen wegnimmt, dann entsteht ganz automatisch so etwas wie totalitärer Staat. Denn dann sind mit einem Male irgendwelche bestimmten Leute zuständig dafür, was gemacht wird. Das, was ich Ihnen versucht habe aufzumalen, sich immer gegenseitig kontrolliert und gegenseitig aufpasst, dass man nicht über die Stränge schlägt oder dass nicht Dinge passieren, die ihnen eigentlich nicht gewollt sind. Das heißt, wenn Sie jetzt in Vorbereitung der Wahlen, die ja vor uns stehen, mal solche Wahlprogramme sich angucken und Sie merken dann, da wird Demokratie beiseite geschoben. Da wird hier und da ein bisschen daran genagt. Und sei es erstmal bloß ein bisschen, dann ist Achtung, ganz große Achtung. Denn wenn dieses Gebäude zusammenfällt, dann ist Holland in Not. Ich sage es nicht so gerne, aber in Amerika ist zurzeit Holland in Not. Man kann nur darauf hoffen, dass sozusagen die Parteien, mit dem Zwei-Parteien-System, dass die sich auch noch wieder berappeln. Ja. Aber wir hier jetzt in unserem schönen Deutschland und in unserem Ostdeutschland schon mal ganz, sind eigentlich nur aufgerufen, aufzupassen und zu gucken, versucht jemand die Demokratie kaputt zu machen. Und das fängt mit ganz kleinen Dingen an. Wir haben nämlich so etwas wie ein Grundgesetz. Und außerdem haben wir noch so etwas wie die allgemeine Erklärung der Menschenrechte. Und da wird erklärt, was für das Zusammenleben der Menschen, abgesehen von diesen politischen Institutionen, sondern die menschliche Seite, was daran richtig ist und was zu erhalten ist. Was sagen diese Menschenrechte oder was sagt das Grundgesetz darüber aus, wie wir in diesem Staat leben wollen und worauf wir achten wollen? Und wer mal in dieses Heft hineingeguckt hat, das die Diakonie hier bei uns in Sachsen-Anhalt herausgegeben hat, die versuchen das zu beschreiben, dass das, was das Grundgesetz beschreibt über die Gleichheit der Menschen, das dann in praktische Münze umgemünzt wird. Dass sozusagen in Krankenhäusern alle Menschen genauso behandelt werden und alle das gleiche Recht haben, ein Kind in den Kindergarten zu schicken. Und dass es nicht danach geht, was für eine Hautfarbe ich habe oder was für eine Religion ich habe oder was ich überhaupt sonst denke über das Leben der Menschen, dass wir zunächst erstmal alle genauso behandeln müssen. Und das ist der Punkt, wo wir zurzeit aufpassen müssen. Wenn es zum Beispiel heißt, wer deutsch ist, wird ein bisschen besser behandelt. In dem Wahlprogramm der AfD steht, dass Menschen, die eine deutsche Herkunft haben, Kinder, einen besonderen Pass bekommen, mit dem sie billiger in irgendwelche Museen und Theater und so etwas gehen können. Das sträuben sich einem noch die Haare. Nur weil ich nachweisen kann, dass ich deutsch bin, kann ich es ein bisschen besser haben oder weniger Geld ausgeben. Das heißt, da fängt es an, so ganz sachte, zu sagen, es gibt gute Menschen und es gibt weniger gute Menschen. Und wenn du so aus Afghanistan kommst oder aus Syrien oder was weiß ich nicht, kannst du auch wieder gehen. Wir brauchen dich nicht. Das Dumme daran ist, dass es ja vollkommen unrealistisch ist. Sowas nennt man Populismus. Das heißt, dass man Dinge beschreibt, die gar nicht durchführbar sind, weil wir gar nicht ohne die leben können noch. Brauchen Sie doch bloß hier in unserem Haus hier umzugucken, wer hier alles als Pflegerin oder Pfleger tätig ist. Stellen Sie sich mal vor, die gäbe es nicht mehr. Dann würde es aber ganz schön schlecht aussehen. Das heißt, durch solche populistischen Sätze und Ansichten werden Menschen eingefangen und raffinierterweise immer die Menschen, die das Gefühl haben, es geht ihnen schlechter als den anderen. Aus lauter Angst, ich werde selber nicht satt. Aus lauter Angst, ich komme zu kurz. In dem Moment, wo ich so denke, falle ich auf solche populistischen Sätze rein. Ich würde noch viele andere Punkte aufzählen können jetzt. Populistisch ist zum Beispiel, dass alle Kinder über 2000 Euro bekommen, schon wenn sie schon so geboren sind, ja. Und überhaupt lauter finanzielle Ausgaben werden da gemacht, aber nirgendwo steht, wo das Geld eigentlich dafür herkommen soll. Die Schwierigkeit ist, man kriegt solche Leute nicht selber vor die Flinte. Versuchen Sie mal im Internet nachzugucken, so einen Abgeordneten, dass Sie sich mal mit dem unterhalten können. Geht gar nicht. Da steht keine Telefonnummer dabei. Ob Sie selber Angst haben, das weiß ich nicht, aber jedenfalls kann man höchstens selber das Wahlprogramm lesen und da reicht es einem schon hin. Zu dem, was ich jetzt versucht habe, zu dem, wie gleich Menschen sind, was ja auch unserem christlichen Weltbild entspricht, dass vor Gott alle Menschen gleich sind. In diese Rubrik gehört auch die Frage mit dem Antisemitismus, wo man immer sich fragt, die paar Juden, die wir hier haben, da muss man doch nicht dagegen sein, ja. Aber das sind Uraltmuster. Das Wort Antisemitismus gibt es erst seit 1880. Vorher war es immer Antijudaismus, ja. Und wenn man jetzt Antisemitismus sagt, das hört sich natürlich sehr viel freundlicher an, als zu sagen, ich bin gegen die Juden. Aber das ist so ein Einfallstor, der Antisemitismus, an dem ich so festmachen kann, dass ich doch noch ein bisschen besser bin als die anderen. Ich wollte Ihnen gerne was vorlesen, und zwar ist das von Karl Zuckmayer. Da gibt es einen General, das Teufelsgeneral heißt der. Der hat den Namen Harras, ein Mann, der laut polternd unter Umständen den Mut hat, die Dinge zu nennen, wie sie der Wahrheit entsprechen. Aber er war sehr tüchtig und konnte also bei Hitler zunächst vorankommen. Und der Karl Zuckmayer beschreibt eine Situation, wo einer seiner Adjutanten, ein junger Offizier, traurig vor ihm steht. Und das lese ich Ihnen jetzt vor. Sie sind ein schwieriger Junge, sagt der General. Mit Ihnen kann man nur Fraktur reden. Als dann, was ist mit der kleinen Mohrung? Seid ihr ernstlich verkracht oder ist es nur eine Kiste? Und jetzt versucht der junge Offizier zu antworten, es ist aus, Herr General. Fräulein von Mohrung hat die Verlobung gelöst. Das heißt, wir waren noch nicht offiziell verlobt, aber der Herr Präsident war damit einverstanden. So, sagt der General. Und warum denn? Wegen einer Unklarheit in meinem Stammbaum, Herr General. Meine Familie kommt nämlich vom Rhein. Mein Vater und Großvater waren Linienoffiziere. Es besteht kein Verdacht einer jüdischen Blutmischung. Aber einer meiner Urgroßmütter scheint vom Ausland gekommen zu sein. Sie ist unbestimmbar. Die Papiere sind einfach nicht aufzufinden. So, daran liegt's. Da läuft so ein armer Junge mit einer unbestimmten Urgroßmutter herum. Und den Aufsteigen der Wut sagt er, na, und was wissen Sie denn über die Seitensprünge der Frau Urgroßmutter? Die hat doch sicher keinen Arier-Nachweis verlangt, oder? Sind Sie womöglich ein Abkömmling von jenem Kreuzritter Hartmann, der in Jerusalem in einer Weinfirma eingeheiratet hat? Der junge Offizier, so weit greift die Rassenforschung nicht zurück, Herr General. Muss sie, wenn schon, denn schon. Denken Sie doch, was kann da nicht alles vorgekommen sein in einer alten Familie vom Rhein? Noch dazu vom Rhein, von der großen Völkermühle. Und jetzt stellen Sie sich doch mal Ihre Ahnenreihe vor, seit Christus vielleicht. Da war ein römischer Feldhauptmann, ein schwarzer Kerl, der hat einem kleinen blonden Mädchen das Latein beigebracht. Und dann kam ein jüdischer Gewürzhändler in die Familie. Das war ein ernster Mensch, der noch vor der Heirat ein Christ geworden ist. Und er hat die katholische Haustradition begründet. Und dann kam ein griechischer Arzt dazu, der ein keltischer Legionär war und ein Graubündner und ein Landsknecht, ein schwedischer Ritter, ein Soldat Napoleons, ein desertierter Kosak, ein Schwarzwälder Flößer, ein wandernder Müllerbursche vom Elsass, ein dicker Schiffer von Holland, ein Magyar, ein Pandur, ein Offizier aus Wien, ein französischer Schauspieler, ein böhmischer Musikant. Das hat alles hier am Rhein gelebt und gerauft und gesoffen und hat Kinder gezeugt. Und der Goethe, der kommt auch daher. Und der Beethoven und der Gutenberg und der Matthias Grünewald. Und ach, schau dich doch um und schau im Lexikon nach. Es waren die Besten, mein Lieber, die Besten der Welt. Und warum? Weil sich die Völker dort vermischt haben. Vermischt wie die Wasser aus Quellen und Bächen und Flüssen, damit sie zu einem großen, lebendigen Strom zusammenrinnen. Vom Rhein, das heißt vom Abendland, das ist natürlicher Adel. Das ist wahre Rasse. Seien Sie ein bisschen stolz darauf, Hartmann. Und hängen Sie die Papiere Ihrer Urgroßmutter in den Abtritt. Fräulein Marmoring ihrerseits hat den Nachweis über 4 Generationen. Das genügt zur Eheschließungslizenz mit Waffen-SS und jeder Parteikarriere. Darunter will sie es nicht machen. Sie hat Ehrgeiz, sie möchte nicht in der zweiten Linie stehen. Und der General mit rotem Gesicht. Denn seien Sie doch froh, dass Sie diese Schnäpfe losgeworden sind. Und lassen Sie den Kopf nicht hängen, wegen so einer Gans. Das, was der Zugmeier hier beschreibt, ist genau das, was unser Deutschland jetzt ausmacht, dass wir nämlich alle Mischbevölkerung sind. Oder wissen Sie, was alles in Ihren Adern so drin ist? Wir haben hier in Halle ein ganz wunderbares Museum, das Museum für Vor- und Frühgeschichte. Ich bin in der letzten Zeit ganz oft da gewesen. Da können Sie nämlich beobachten, wie durch die Jahrhunderte, Jahrtausende hin aus verschiedensten Teilen Europas und Vorderasiens Menschen hier eingewandert sind. Und dann kann man das entscheiden dadurch, was für verschiedene Tonkrüge oder so sie haben. An die verschiedenen Muster, da weiß man, aha, da ist wieder ein neuer Volksstamm dazugekommen. Sie haben ein anderes Muster in ihre Tonwaren gemacht. Und das geht durch Jahrtausende hin, dass ganz verschiedene Menschen hier bei uns im mitteldeutschen Raum zusammenkommen. Und dann gibt es noch ein Extrazimmer, das heißt die Erfindung der Germanen. Denn Germanen in dem Sinne hat es überhaupt nie gegeben. Nur die Römer, die mussten ja all diese verschiedenen Völkerschaften, die es hier so gab, die Kelten und die Slawen und die Langobarden und die, was weiß ich nicht, was alles, die mussten sich ja irgendwie benennen können. Und sie nannten alle, die auf der anderen Seite des Rheins liegen, nannten sie eben Germanen. Das merken wir doch bis heute, dass ein Bayern nicht dasselbe ist wie ein aus Schleswig-Holstein. Das heißt, schon wir hier sind doch ganz, ganz verschieden. Man kann heutzutage sogar, so wie so ein bisschen Blut aus dem Ohr, feststellen lassen, was für Gene man so in sich hat. Also ich habe da keine Lust dazu, wer weiß, was da rauskommt. Aber wir sind doch alle Mischbevölkerung. Und ich weiß ja nicht, wie

Experten der GIPS-Parteien, die kommen bestimmt nicht rein in den Landtag. Dann wählen Sie sie bitte auch nicht, denn dann ist das eine verlorene Stimme. Wählen Sie links oder rechts, das ist mir egal, CDU oder SPD oder Grüne oder sonst was, aber wählen Sie eine Partei, von der Sie wissen, Ihre Stimme kommt auch wirklich an. Denn jetzt zählt nämlich jeder, damit die AfD nicht die stärkste Macht wird. Jetzt habe ich genug Parteipolitik gemacht. Und wir hören das noch ein Lied an.

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0: schönes Lied.
1: Ja, ist gut.
0: Wenn es um Sie herum Menschen gibt, die im Dunkeln sind, macht nicht. Wir können das nämlich, weil wir Christenmenschen sind. Schönen Tag heute noch.
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0: 20 Uhr.
1: Das Harz-Bördewetter.
2: Die aktuellen Temperaturen: Mehringen 25 Grad, Kochstedt 23 Grad, Bernburg 25 Grad, Quedlinburg 25 Grad, Harzgerode 22 Grad, Stege 22 Grad, Wernigerode 22 Grad, Schirke 20 Grad und auf dem Brocken 16 Grad.
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4: Mit Matthias
3: und Angela.
4: Ja, ich freue mich, wir sind heute radioaktiv, wir freuen uns. Angela, wo geht's denn hin?
3: Wir sind radioaktiv, liebe Hörer.
4: Ja, wir haben was zu feiern, genau, 30 Jahre UNESCO-Weltkulturerbe in Eisleben.
3: Kulturerbefest, genau.
4: Die Lutherstätten Eisleben und Wittenberg, ja.
3: Genau, hier ist was los heute.
4: Ja, das Welterbefest in Juni haben wir jetzt hier, da nehmen wir euch jetzt mit den Ohren am Radio, ja.
3: Genau.
4: Matthias und?
3: Angela.
4: Und du, Angela, du als Blind auch, bist auch dabei, weil du gehörst ja dazu.
3: Genau.
4: Weil ich freue mich. Du bist ja auch kulturell interessiert, ja?
3: Genau, Minnesota? So ist das.
4: Ich freue mich auch, viele interessante Menschen zu treffen.
3: Genau.
4: Na dann komm.
3: Lass uns losgehen. Mal aufmachen?
4: Ja, mach uns los. Super. Genau. Jetzt los hier mit Matthias und?
3: Liebe Hörer.
4: Ja, ihr schallert es auch ein bisschen.
3: Mit Angela.
4: Ja, super. Ab geht's, Freunde.
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1: Bund statt Blau. Unter diesem Motto gibt es deutschlandweit einen Zeichenwettbewerb, in welchem junge Menschen mit Kunst über die Folgen vom Rauschtrinken, also dem Komasaufen, aufklären. Mehr als 6.000 Schüler haben in diesem Wettbewerb in ganz Deutschland sich beteiligt. Ziel ist die kreative Aufklärung gegen das Rauschtrinken bei jungen Menschen. Wie Nea Bauer aus dem Gymnasium in Jessen, sie hat das beste Plakat für Sachsen-Anhalt gestaltet. Sie wurde mit anderen Landessiegern in Magdeburg geehrt. Es geht um den Kampf gegen den blauen Zustand, um das Verlassen einer deprimierenden Weltsicht, welche durch das Trinken aufrechterhalten wird. Mia Ansorge aus dem Geschwister-Scholl-Gymnasium in Magdeburg holte mit ihrer Arbeit Platz 2. Platz 3 belegte Selina Dietrich, sie lebt in Sülzetal im Landkreis Börde. Sie lernt im Börde-Gymnasium in Wandsleben. Vorbeugung wirkt am besten, wenn die jungen Menschen sich aktiv mit den Themen beschäftigen. Es ist wichtig, möglichst früh über die Gefahren eines zu hohen Alkoholkonsums zu sprechen, sich selbst auch gegen den Alkohol zu behaupten. Rauschtrinken ist nicht cool, sondern für junge Menschen riskant. In der Schule bringt das Projekt Bund statt Blau die Vorbeugung der Alkoholsucht als Thema zu den jungen Menschen in den Unterricht, in die Schulen. Im Vergleich zu 2024 sind 2025, also im vorherigen Jahr, mit 353 Fällen damit 4% weniger Jugendliche wegen Alkoholvergiftung im Krankenhaus in Sachsen-Anhalt behandelt worden. Die Fallzahlen von stationären Behandlungen von Alkoholvergiftungen bei Jugendlichen sind im Jahr 2025 so niedrig wie 2001. Studien zeigen, dass die Plakate und das aktive Beschäftigen mit den Themen effektiver sind in der Vorbeugung der Alkoholsucht bei Jugendlichen als die üblichen Warnhinweise oder Aufklärungsschriften, welche sich speziell an Erwachsene richten. Seit dem Jahr 2010 haben in 17 Auflagen bei Bund statt Blau bereits 149.000 Schüler mitgemacht, ihre Plakate zum Thema Rauschtrinken gestaltet. Rauschtrinken wird im Alltag oft abwertend als Komasaufen bezeichnet.
2: Happy Birthday Kita Kirchenmäuse in Eisleben. Die Kita hat im Mai 2026 die 15 Jahre ihres Bestehens gefeiert. An dem Tag der Feier tanzten die Lotterstädter Kids zum Jubiläum der evangelischen Kita Kirchenmäuse. Wir wünschen der Kita alles Gute und viel Freude mit den neuen Bäumchen, welches sie gepflanzt haben. Mazo, auch bekannt als Matthias Zöge, ist ein Schlagersänger aus Eisleben. Ein großer Herr mit kahlem Kopf und einer Sonnenbrille auf und einem sehr sympathischen Lächeln. Mazo produziert eigene Musik, schreibt, singt, spielt diese selbst ein. Beim Radio Saalewelle hatte Mazo im Mai 2026 sein erstes großes Radiointerview. Dort stellte Mazo seine Musik vor, die dort gespielt wurde. Er sprach über den Entstehungsprozess seiner Musikproduktion. Im Internet hören wir Mazo seine Musik wie auf Spotify, auf TikTok und auf Insta. Dort ist er vertreten. Er heißt in vielen Internetauftritten der Mazo, M-A-Z-O geschrieben.
3: Ende Mai 2026 trafen sich die Nussbreitenkinder. Seit 1996 treffen sie sich jedes Jahr. Dieses Jahr trafen sich 43 Teilnehmer in der Gerichtslaube in Eisleben. Die weiteste Anreise war eine Teilnehmerin aus Berlin. Die älteste Teilnehmerin ist Irmgard Werner, sie ist 99 Jahre jung. Beim gemeinsamen Kaffee berichtete die Stadtführerin Rosemarie Knabe interessante Fakten zu Eisleben und Helfter. Die Nussbreitenkinder sind die ehemaligen Bewohner, welche in der Nussbreite früher wohnten. Die Nussbreite ist eine Straße von Eisleben, welche vom Freistraßentor vom Kreisverkehr in Richtung Hohe Torstraße führt, wo in der Nähe das Eisleber Krankenhaus ist.

Wir feiern 30 Jahre UNESCO-Weltkulturerbe mit den Lutherstätten in Eisleben und Wittenberg. 1996 wurden die Luther-Gedenkstätten in Eisleben und Wittenberg in die Liste des Weltkulturerbes der UNESCO aufgenommen. Jetzt am 20.06.2026 feierten die Luthermuseen ein buntes Familienfest in Luthers Sterbehaus. Es gab Musik, Angebote zum Mitmachen, Kaffee und Kuchen gab es von den Landfrauen aus Polleben. Die Abteilung der kulturellen Bildung der Luthermuseen lud die Besucher gemeinsam mit dem Jugendclub Zeche aus Eisleben ein, beim Kinderschminken, dem Mosaiklegen, dem Siebdruck gemeinsam kreativ zu werden. Der Frauenchor aus Volkstedt, der Partychor MSH singt, die Dudelsackspieler der Barbarossa Pipes and Drums aus der Nähe von Sangerhausen, sie haben mit ihrer bunten Musik aufgespielt. Die Dance Devils aus Polleben tanzten mit Schwung und Freude an der Bewegung. Der Moderator Stefan Bayer von Radio Brocken sprach in einem UNESCO-Gespräch mit dem Vorstand der Stiftung Luther Gedenkstätten in Sachsen-Anhalt, Dr. Thomas T. Müller. Am Abend spielte die Band Golden Mary mit Rock, Pop, Soul, Rock'n'Roll ein buntes Musikprogramm. Speisen und Getränke gab es an verschiedenen Ständen, wie dem Bierwagen, dem Cocktailwagen oder verschiedener Kulinarik. Am Sonntag, den 21.06., gab es weitere Aktionen wie ein Festgottesdienst mit dem Landesbischof Friedrich Kramer in der Petrikirche Eisleben, kostenfreie Führung im Geburts- und im Sterbehaus von Martin Luther, ein Orgelkonzert in der Andreaskirche mit dem Organisten Michael Goos aus dem bayerischen Bamberg. Bis zum Jahresende wird noch dieses Jubiläum von 30 Jahren UNESCO-Welterbe in den Lutherstädten Eisleben und Wittenberg zu verschiedenen Zeitpunkten weiter gefeiert.

0: setzt und eins macht mit ganz großen Orten, mit den Pyramiden von Gizeh, wenn man so möchte, mit der chinesischen Mauer. Und was einmalig ist hier bei uns im Land und worauf wir nicht nur stolz sind, sondern heute natürlich auch dieses Jubiläum zelebrieren wollen. Zum Welterbefest heiße ich Sie herzlich willkommen. Mein Name ist Stefan Bayer von Radio Brocken und ich freue mich sehr, dass wir gemeinsam diesen Nachmittag verbringen dürfen. Ein bisschen auf den Spuren Luthers wandeln, aber vor allem eben diese 30 heute ganz in Szene setzen. 30 Jahre UNESCO-Weltkulturerbe hier in Eisleben und Wittenberg. 6 Städten, aber ein Welterbe. Das steht ganz groß drüber und das eint uns. Vor allem, dass Sie heute dabei sind, eint es uns als Gemeinschaft, das alles mitzufeiern und zu erleben. Und tatsächlich, während ich Sie durch den Nachmittag führe, darf ich Ihnen zunächst den Hausherrn vorstellen und den Einladenden am heutigen Samstagnachmittag. Und natürlich auch für die nächsten Monate wird es ja immer am 7. eines Monats etwas zu erleben geben, auf dem Weg bis hin zum 7. Dezember, der ja dann ganz im Zeichen der Ereignisse und der Geschehnisse steht. Und deswegen sage ich herzlich willkommen an den Vorstand der Luther-Gedenkstätten Sachsen-Anhalt. Ich darf ihn herzlich begrüßen, Dr. Thomas T. Müller. Guten Nachmittag. An seiner Seite hier im Landkreis Mansfeld-Südharz natürlich, da darf der Landrat nicht fehlen. Ich freue mich, dass auch er unserer Einladung gefolgt ist. Sage herzlich willkommen, André Schröder. Jahre Weltkulturerbe. Es gibt viel zu erzählen, man kann aber vor allem auch auf die Erfolge, auf die Entwicklung blicken und dass wir heute hier stehen können, das ist auch keine Selbstverständlichkeit, sondern das ist etwas ganz Besonderes und davon kann natürlich Dr. Thomas T. Müller besonders berichten, ist er doch in seiner Funktion als Vorstand der Luther-Gedenkstätten Sachsen-Anhalt heute hier und deswegen darf ich Sie um das Wort bitten, lieber Herr Dr. Thomas T. Müller und darf Sie bitten, unsere Gäste zu begrüßen.
1: Ja, ganz herzlichen Dank für die freundliche Einleitung und herzlich willkommen in die Runde. Ich freue mich, dass Sie hier sind. Wir versuchen ja mit diesem Fest ein wenig das nachzuholen, was vor 30 Jahren ein bisschen zu kurz gekommen ist, nämlich, dass das Welterbe nicht das Welterbe der Luther-Gedenkstätten ist, sondern dass das Welterbe der Eisleber, der Wittenberger ist. Sie sind alle Welterbe letztendlich, genau wie wir uns nur darum kümmern dürfen, sind Sie diejenigen, die Welterbe leben können, leben sollen und wir würden uns wünschen, dass Sie es auch tun. Und wir wollen den Anstoß geben, sich intensiver noch mit dem Welterbe hier vor Ort auseinanderzusetzen. Und Anstoß ist ein schönes Wort, da kommen wir gleich nochmal drauf, auf das Anstoßen. Bevor wir dazu kommen, merken Sie ja, dass die Temperaturen relativ heftig sind. Aus dem Grund haben wir beide uns überlegt, also Landrat Schröder und ich, dass es vielleicht nicht schaden kann, wenn Sie sich etwas abkühlen. Aus dem Grunde gehen die ersten 100 Kugeln Eis, die Sie dort drüben kriegen, auf unsere Kosten. Also, Sie müssen sich also schnell anstellen, das ist ganz wichtig. Und das gilt natürlich nicht nur für die Eisleber, sondern auch für alle anderen Gäste. Und wir freuen uns, dass wir viele Gäste haben. Wir haben Gäste vom Lutherischen Weltbund hier. Wir haben den Generalsekretär der Deutschen UNESCO-Kommission hier. Herzlich willkommen, Herr Luckscheiter. Wir haben sehr viele Abgeordnete aus dem Landtag, aus dem Bundestag hier. Und wir haben vor allen Dingen Sie hier, die ja, unsere liebsten Gäste sind, weil wir sind gemeinsam Welterbe. Anders geht es nicht. Also, von mir gab es das Eis. Nein, von uns beiden gab es das Eis. Es gibt aber noch mehr.
2: Auch von uns beiden. Ja, lieber Carsten, sehr geehrter Herr Bürgermeister, liebe Abgeordneten, René Bartel habe ich gesehen. Ja, alle Prominenz, die heute hier ist, vor allen Dingen Sie, liebe Bürgerinnen und Bürger, der Landkreis Mansfeld-Südharz feiert mit Ihnen gemeinsam diesen Welterbestatus. 30 Jahre UNESCO-Welterbestatus für Eisleben, aber eben auch für alle Luther-Gedenkstätten. Wir haben ja mehrere authentische Orte hier im Landkreis, aber auch darüber hinaus Wittenberg. Man muss nicht neidisch nach Wittenberg schauen, was die wieder gemacht haben. Man ist gemeinsam unterwegs und das zeigt dieses Geburtstag, dieses Jubiläum. Und ich bin Herrn Müller ausgesprochen dankbar, dass diese zentrale Geburtstagsfeier hier stattfindet. Hier in der Lutherstadt Eisleben stattfindet und nicht irgendwo anders. Also vielen, vielen Dank für diese Aufmerksamkeit. Und ich glaube, das haben wir uns verdient, denn wir feiern 30 Jahre internationale Anerkennung, internationale Wertschätzung. Wir feiern aber auch 30 Jahre regionales Selbstbewusstsein. Denn kaum etwas außer der Reformation hat das politische und religiöse Leben Westeuropas so stark geprägt und darüber hinaus so stark geprägt wie die Reformation. Und hier nahm alles ihren Anfang, seinen Anfang. Und wenn wir nicht nur das regionale Selbstbewusstsein, sondern auch die Identität, die davon gestiftet wird, feiern und vor dem Hintergrund einer wichtigen politischen Entscheidung, die dieses Jahr noch ansteht, vielleicht auch die Freiheit von Kultur und Kunst verteidigen wollen, dann ist das etwas, was nicht nur Geschichte ist, sondern auch den Blick nach vorne richtet und die Vergangenheit mit der Zukunft verbindet. Also Happy Birthday, der Landkreis freut sich mit der Lutherstadt Eisleben, mit Mansfeld, mit unseren authentischen Orten. Yes.
1: Ja. Wir haben das gerade schon gehört, Urtyp. Und eine Sache, die mir ganz wichtig ist, das Mansfelder Land war nicht nur die Heimat von Luther, sondern es ist natürlich auch die Heimat von Ihnen allen. Und auf den Luther kann man stolz sein, manchmal mehr, manchmal weniger, aber man kann es auf jeden Fall für das, was er geschaffen hat. Und man kann stolz sein auf den Landkreis, das ist, glaube ich, wichtig, auf die Region und auf die Heimat. Und wenn man auf die Heimat stolz ist, dann gehört aus meiner Sicht auch dazu, dass man stolz ist auf das Welterbe. Und das können wir feiern heute, das wollen wir feiern. Und Urtyp ist ganz schön. Der Landrat hat es gerade gesagt, aus Neunspringe, aus der Brauerei Neunspringe in Worbes ist mein Geburtsort. Passt ganz gut.
0: Die kleinen Anekdoten. Herzlichen Dank, Herr Schröder. Herzlichen Dank, Herr Müller, für die einführenden Worte. Und das Schöne ist ja, es gibt nicht nur das Eis, es gibt auch das Getränk. Aber wir haben heute Nachmittag auch viele Gelegenheiten, hier ins Gespräch zu kommen mit einem bunten Programm.

0: So, hier sind wir am Vikariatsgarten. Das ist das Umland von Luther Sterbehaus. Luther Gedenkstätten, 30 Jahre UNESCO Weltkulturerbe, seit 1996 ausgezeichnet als historische Stätte von großer Bedeutung für die Weltgeschichte. Habe ich vorhin noch mal im Radio gehört, bei MDR Sachsen-Anhalt, beim befreundeten Radiosender.
1: Genau.
0: Und wir sind auf Radio ABB, Radio Ummert.
1: Genau.
0: Wir sind radioaktiv, wir sind dabei.
1: Das ist ganz tolle Radioaktiv.
0: Und freuen uns jetzt hier durch diese kleine Parkanlage am Vikariatsgarten zu gehen.
1: Genau.
0: Wie fühlt sich das an? Wie fühlt sich das?
1: Ja, es fühlt sich gut an.
0: Und es riecht auch so ein bisschen nach Lindenblüten und so Blättern, ja?
1: Idyllisch.
0: So nach Pflanzen, so riecht es ein bisschen, ja?
1: Ja.
0: Mmh, schön, ja?
1: Viel angepflanzt, denke ich.
0: Hörst du schon was? Ich glaube, da ist was schon.
1: Oh.
0: Da ist Musik, ja. Hier ist ein Liedermacher. Ich glaube, der Toni Geiling oder Tom Geiling, der macht ein Kinderprogramm. Der macht ein Kinderprogramm. Komm, komm mit, Angela. Der macht da jetzt ein Kinderprogramm. Wir sind jetzt so gegen 13 Uhr hier. Hier gibt es das Schönste zu trinken. Ja. Der Förderverein Rettungsdienst Mansfeld Süderz ist dabei. Sehe ich hier. Sehr schön. Hallo, grüßt euch.
1: Wunderbar.
0: So, guck ich mal, wen wir alles hier treffen, wenn wir alles antreffen als Vereine. Oh, Dudelsackspieler. Hier sind Leute mit Dudelsäcken. Hier sind Leute mit Dudelsäcken. Barbarossa Pipes and Drums aus Sangerhausen. Sehr schön.
1: Sehr schön.
0: Richtig schick. Sehr schön.
1: Wunderbar.
0: Sieht sehr schick aus. Kann man kurz Angela mal fühlen? So, kurz mal fühlen? Ja, Dudelsack, ja. Wie fühlt sich das an, Angela?
1: Ach, das fühlt sich einfach klasse an. Jetzt müsste man noch mal wissen, wie man den bedient. Der ist gut. Wie geht das
2: noch? Mhm. Da drauf hier, wo ist die Glocke rein?
1: Ja.
2: Dann geht hier der Sack über zwei Luft
1: auf, ja.
2: Und dann muss ich mit Namen drücken und dann kommen hier Töne raus und da Töne raus.
0: Also ja.
2: Hier oben,
1: ach, ja, gut.
2: Das machen die Töne, die sind um.
1: Ja, okay.
0: Was Töne?
2: Hier unten kommt die Melodie raus.
0: Ach, die hohen Töne, ne?
1: Sehr schön.
2: Ne, die Melodie.
0: Die Melodie, ah, okay, ja, cool.
1: Und hier sehr schön. Und wie man dann, also das, desto verändern sich die dann.
0: Ja,
1: die,
2: dann
1: wie man da immer greift. Ja,
0: genau, entweder Flöte, die Löcher, bestimmt dann die Frequenz, die Tonhöhe, ne?
1: Ja.
0: Cool. Ah, cool. Sehr schön, was macht dir Spaß, Dudelsack zu spielen?
2: Bitte?
0: Was macht denn dir Spaß, Dudelsack zu spielen?
2: Einmal in Schottland gewesen, infiziert.
1: Herrlich.
0: Oh, Schottland, was ist das? Was ist die Magie von Schottland?
2: Na, für mich die Highlands.
0: Ja, die Landschaften, ne?
1: Da möchte ich auch mal hin.
0: Das ist ihr seht schön. Auch richtig schick aus. Ihr habt auch schöne kaminrote Krawatten, schwarze Westen und neutralgraue Hemden drunter. Und einen roten Schottenrock darf natürlich nicht fehlen.
2: Nein, das ist ein Kilt.
0: Ein Kilt? Ja, okay, genau. Danke für die Info. Ja. Farbe kann ich dir sagen, kaltgrau.
2: Nein.
0: Das kenne ich vom Zeichnen, deswegen, weil ich zeichne gerne Comics.
2: Heißt Highland Granit.
0: Highland Granit, danke, sehr schön, sehr gut. Sieht schick aus. Stopp. Warte, ich mache noch kurz ein Bild, dass ich mal dich zeichnen kann. Sieht sehr schick aus, sehr schick. Sehr schick, gefällt mir. Und ich habe euch schon früher mal, vor Jahren mal gesehen, auf dem Fest. Und das war richtig schön, wo er da Musik gemacht hat. Ich finde das mega, wenn ihr spielt, da ist Gänsehaut angesagt. Ihr spielt richtig gut.
2: Ja, gucken mal, muss wieder hinkriegen.
0: Ja, klar. Habt ihr eine Pause gehabt?
2: Bitte?
0: Habt ihr eine Pause gehabt?
2: Nö.
0: Legt einfach los, ja? Viel Spaß dabei.
2: Danke.
0: Sehr schön.
1: Super.
0: Super. Sehr schön. Angela, was sagst du? Hast du gefühlt?
1: Ja.
0: So, hier ist natürlich UNESCO-Welterbe.
1: Ja.
0: Lutherbier. Sehr schön. Wer kein Bier hat, hat nichts zu trinken.
1: Cool.
0: Sehr schön. Hier ist Werbung für Lutherbier. Sehr schön. Oh, geil. Eine schöne Zeichnung von Luther.
1: Klasse.
0: Die würde ich gleich mal für morgen für die Zeichenaktion für Eisleben mit aufnehmen. Dir gefällt mir ein richtig geiles Bild. Sehr schön mit den Kreuzschraffuren. Richtig schön. Sehr schön. Hier ist ein Herr. Hey, grüß
3: Wer
0: dich.
3: Wer kein Bier hat, hat nichts zu trinken.
0: Hey, der Radio Ummert ist dabei. Wie geht's denn so?
3: Gut.
0: Ich freue mich, Sie zu treffen. Wer sind Sie denn? André Schröder?
3: Ja, ich bin der Landrat.
0: Der Landrat, korrekt, genau. Hab dich schon erkannt an deinen Haaren.
3: Aha.
0: Wie geht's? Du trägst heute preußisch-blau, also marineblau. Was bedeutet das UNESCO-Welterbe für Sie?
3: Ja, es bedeutet natürlich internationale Wertschätzung und es bedeutet, dass wir unser regionales Selbstbewusstsein, unsere regionale Identität stärken. Und
0: ja,
3: da feiert der Landkreis gerne mit, weil es auch sich lohnt, anzuerkennen, dass wir Weltgeschichtliches bewegt haben und dass das auch in die Zukunft wirkt. Gerade jetzt vor einer wichtigen Wahl zu sagen, wir verteidigen die Freiheit von Kultur und Kunst.
0: Gemeinsam sind wir stark, oder?
3: Gemeinsam sind wir stark und werden auch beachtet. Das ist ja ein Welterbestatus, ist ja auch eine Verpflichtung für den Bund und für das Land, uns zu helfen. Und es schafft natürlich regionales Selbstbewusstsein. Und das sind zwei Sachen, die uns unbedingt gut zu Gesicht stehen.
0: Ja.
3: und dass wir eben die Kunst und die Kulturfreiheit auch verteidigen. Ja, das ist vor dem Hintergrund dieses Wahljahres nicht ganz unwichtig.
0: Ja, das sollten wir beachten. Ne? Ja. Genau. Achtung, ja, André? André? Achtung, ja, Blitzer? Sehr schön, schick.
4: Ich würde auch gerne ein gemeinsames Bild machen.
0: Nee, okay, ich mache es so. Ich zeichne sie dann. Sehr schön. Das ist André Schröder, unser Landrat von Mansfeld Südharz. Ja. Sehr schön. Freut mich. Das ist Angela, meine Co-Moderatorin und meine Ehefrau.
4: Sehr schön.
0: Super. Angela, was sagst du zu André Schröder? Richtig, was er sagt, ja?
1: Alles super.
0: Jetzt ist Wilfried Riss. Hey, grüßt euch.
1: Grüße dich, meine Liebe.
0: Ich grüße euch. Ihr seid der Radio, ihr seid wieder dabei. Ihr seid voll dabei in der Gesellschaft.
1: Na immer.
0: Weil ihr gehört dazu.
1: Das weißt du doch. Ja. Keine Feier ohne Meier. Immer
0: ja, ja. Keine Feier ohne Meier, ja? Schöner Spruch, sehr schön.
1: Ja, ja. Der ist doch schon uralt.
0: Ja. Was bedeutet das UNESCO-Welterbe für dich?
1: Wir leben mittendrin.
0: Ja, wir sind Teil der Geschichte.
1: Genau so ist es.
0: Oder ich mit Luther im Kopf, wo ich den Luther-Comic gezeichnet habe, der im Herbst neu rauskommt, in 3 Bänden.
1: Den hättest du mit auf der Wappdurchen
0: Eisen. Ja, richtig, die erste Version.
1: Ja.
0: Ich habe die nochmal überarbeitet, jetzt schick in 3 dicken Sammelbänden, ist der komplett jetzt fertig. Und gebe ich dann nach dem Urlaub dann in der Online-Druckerei.
1: Supi.
0: Ja, sehr schön.
1: Na?
0: So, super.
1: Ja, super, ganz nett.
0: Ja, sehr schön.
1: Ja,
0: ganz nett. Und ja, hallo, ich grüße Thüringen. Sehr schön, auch eine schöne Gegend. Was bedeutet das Weltkulturerbe für Sie?
5: Das Weltkulturerbe von Thüringen hängt unmittelbar auch mit dem von Sachsen-Anhalt zusammen. Wir arbeiten ganz eng miteinander und deshalb ist es richtig toll, dass wir auch heute hier sein können in Eisleben.
0: Was ist Thüringen? Also mir fällt da sofort ein Eisenach, Wartburg, ne?
5: Ganz genau.
0: Welche Orte gibt es noch?
5: Was ist
0: noch
5: Weltkulturerbe? Das ist unsere berühmteste Unterstädte. Wir haben zum Beispiel Weimar mit dem Bauhauserbe, auch eine Gemeinsamkeit.
0: Bauhaus war wir mal in Dessau, war schön.
5: Genau.
0: Weimar, ja, ich weiß, schön.
5: Genau, 2 wunderbare Museen, die man ganz toll kombinieren kann. Der Geburtsort des Bauhauses mit Weimar und auch Sachsen-Anhalt. Genau.
0: Sehr schön. Freut mich einfach. Mich interessiert auch Kunst sehr, weil ich selber auch Comiczeichner bin. Mhm. Ich zeichne sehr gerne Comics und ich freue mich einfach, auch Luther kennengelernt zu haben, weil ich darüber über 8 Jahre an einem Comic gearbeitet habe. Luther im Kopf.
5: Vorrat.
0: Kommt ab Herbst danach raus, lasse ich dann drucken und dann kann man den kaufen bei mir.
5: Da freuen wir uns drauf.
0: Sehr schön.
5: Schauen wir uns gerne an.
0: Oh, Thüringen, hier sind auch schöne, Vögel bei Ihnen drauf. Ganz viele kobaltblaue Vögel und dann preußisch-blaue kleine Vögel.
5: Ja, wir haben auch Weltnaturerbe in Thüringen.
0: Was ist denn das? Erzählen Sie mal.
5: So dazu, wie der Park Hainich, der Nationalpark Hainich.
0: Wo ist der?
5: Das gehört zur Welterberegion bei der Wartburg unmittelbar dazu.
0: Cool.
5: Genau.
0: Sehr schön.
5: Eine sehr schöne Baumkronenfahrt.
0: Okay.
5: Das ist vielleicht mal für Sie ein interessantes Ausflug.
0: Okay, super. Dankeschön. Dann weiter einen schönen Tag. Ne?
5: Ebenso. Tschüssi.
0: Ja, super.
5: Können Sie sich gerne hier noch
0: was. Ja, okay. Warte, ich gucke schon mal. Vielleicht ein paar Motive fürs Zeichnen. Ja, mach es mal kurz weiter.

0: Kreuz. Guck mal hier. Sehr schön. Welterbe. Luthermuseum. Sehr schön. Spenden Sie für die alte Lutherkutte. Sehr schön. Jutta Fischer. Hey. Freundeskreis der Luthermuseen. Was ist das genau?
1: Ich bin heute 30 Jahre UNESCO. Das ist ein riesengroßes Fest. Eine Ehrung, dass das an die Gedenkstätten verliehen wurde. Und das ist für die Zukunft eine große Verantwortung.
0: Genau.
1: Und dafür stehen wir in der Gemeinschaft. Und wir sind der Freundeskreis der Luthermuseen, der Vorsitzende von Dr. B.S. Engels.
0: Ah, oh, schön, Frau Dr. Engels, sehr schön. Sehr gut, freut mich. Also, was ist da, was bedeuten die Luthermuseen für Sie?
2: Also, ich glaube, dass Sachsen-Anhalt als Reformationsjubiläum sehr gut dran tut, die Luther-Gedenkstätten so zu unterstützen, wie das in den letzten Jahrzehnten der Fall war, gemeinsam mit Bund und Kirche natürlich und den Kommunen. Und ich finde eben auch, die Luther-Gedenkstätten gehören damit zur UNESCO-Familie.
0: Ja.
2: Und damit hat man eben auch international eine große Verpflichtung, ist man auch eingegangen, national, aber auch international. Und das soll auch in die Zukunft tragen.
0: Genau. Sehr schön. Mir hat es ja auch Spaß gemacht, Luther im Kopf zu zeichnen. Über 8 Jahre ist da ein 3 Sammelbände langer Manga entstanden zum Thema Luthers Leben von Geburt bis zu seinem Tod.
2: Aha.
0: Das war meine Faszination für Luther, mich da reinzulesen in die Geschichte und das in einer Manga-Story zu zeichnen. Was ist Ihre Faszination für Martin Luther?
2: Die Faszination beruht darin, dass er eben den Glauben so gestaltet, dass man angstfrei sein kann. Ja, dass man getragen wird vom Glauben, aber auch, dass er so gewirkt, kulturell gewirkt hat, eben was Bildung anbetrifft, was den Arbeitsbegriff anbetrifft. Und deswegen glaube ich, das Religiöse ist das eine, das Kulturelle oder die, er hat so auch eingewirkt auf die kulturelle Identität unseres Landes insgesamt.
0: Wahrscheinlich auch die soziale Dynamik.
2: Auch das vielleicht, auch das, ja. Und ich muss sagen, das ist eine absolut faszinierende Persönlichkeit, die zieht einen in ihren Bann. Deswegen sammeln wir ehrlich gesagt auch Spenden für die Lutherkutte, weil wir immer merken, wenn in Wittenberg Leute vor der Lutherkutte stehen, die werden ganz still und andächtig, weil es eben eine große Persönlichkeit eben.
0: Ja, definitiv. Also mir hat es auch Spaß gemacht, das Leben darzustellen in Comics.
2: Das freut mich sehr, ja, schade.
0: Ab Herbst kommt er raus im Buchhandel.
2: Das ist ja gut zu wissen.
0: Ja, sehr schön. Luther im Kopf heißt die Geschichte von Matthias Hopper. Also Augen offen halten, ab zum September bei ePubli. Dankeschön. Gut, super. Weiterhin viel Erfolg. Standortentwicklung, Lutherstadt Eisleben erleben. Ey, ich grüße. Ronny Strebe?
3: Ja.
0: Stadtwerke Lutherstadt Eisleben, was bedeutet 30 Jahre UNESCO-Welterbe für dich?
3: Ja, 30 Jahre Entwicklung, 30 Jahre Tourismusförderung, 30 Jahre Menschen, die aus der ganzen Welt nach Eisleben kommen und die Welterbestätten hier besuchen. Also ein enormer Gewinn für die Region.
0: Ja, sehr schön. Und was ist Ihr Stolz, Eisleber zu sein?
3: Mein Stolz, Eisleber zu sein? Ich bin ja in Eisleben geboren, aufgewachsen, zur Schule gegangen, Ausbildung gemacht, mein ganzes Berufsleben hier verbracht. Und ich bin sehr stolz auf meine Heimat, weil unsere Heimat so viel zu bieten hat. Kulturell, aber auch von den Menschen her, die Verbundenheit, die Unternehmen, die hier verankert sind.
0: Ist ja sehr vielfältig, ne?
3: Und das macht mich schon stolz.
0: Sehr schön. Na. Weiterhin viel Erfolg, Großer.
3: Dankeschön.
0: Und du trägst halt auch ein sehr schönes Marineblau. Das gefällt mir sehr gut.
3: Das ist unsere.
0: Ja? Marineblau B99. Sehr schön.
3: Ja.
0: Alles klar, Angela.
3: Na dann. Schönen Tag.
0: So, dann machen wir ein bisschen Musik mit Radio Mod, mit Matthias und
4: Angela. Super.

0: hier alles zusammenhält und jetzt sich über Applaus freut. Herzlich willkommen, Silvia.
1: Ja, vielen Dank, dass Sie alle hergekommen sind und Sie mögen offensichtlich schottische Musik und Sie mögen Dudelsäcker, weil man mag es oder man mag es nicht. Die einen sagen so, es klingt ein bisschen schief, die anderen sagen, es ist ziemlich laut. Und die, die sagen, es ist ziemlich laut, haben auch recht. Die Dudelsäcke bringen etwa 100 Dezibel mit sich und das ist wie wenn man neben einem Presslufthammer steht.
0: Wahnsinn. Silvia, Barbarossa Pipes and Drums. Ihr kommt aus Sangerhausen, ursprünglich 2013 gegründet und habt sozusagen eigentlich den Startschuss gehabt mit drei Enthusiasten, die gesagt haben, lass uns das machen. Wie kam das zustande?
1: Genau, also drei Leute mit dem Dudelsack haben sich zusammengefunden im Jahr 2013 und hatten den Traum, einmal die Barbarossa Pipes und Drums zu sein. Und Barbarossa Pipes und Drums, Barbarossa gehört zum Gefäuser, also unsere Islands sind quasi das Gefäusergebirge und das Barbarossa-Denkmal. Und da sind die Barbarossa Pipes und Drums zu Hause und spielen dort auch im September eine öffentliche Probe am Denkmal oben, was immer ein ganz großes Highlight ist. Also wer da Zeit hätte, so um den 10. 12. September diesen Jahres sind die Barbarossa Pipes und Drums am Denkmal.
2: Ja.
3: Nicht, wenn sie spricht, aber wenn der Musik läuft.
0: Und jetzt auch zu hören, denn ihr habt uns ein gutes Programm mitgebracht. Worauf dürfen sich alle unsere Gäste jetzt freuen?
1: Ja, ich werde Sie ein bisschen durchs Programm führen. Und
3: ja, Dost, wie fühlt sich das an, Angela? Erzähl ins Gerät.
2: Es fühlt sich klasse an, weil...
3: Ja, es ist warm heute, am Tag, wo wir radioaktiv sind, ne?
2: Genau.
1: Temperaturen ist das nicht
2: und
1: einfach.
2: Das wir haben das ja richtig gut mit unserer Sendung und gleich kommen die Pipes and Drums.
1: Nach dem 10-jährigen Jubiläum auch ein Tattoo am Gefäuser oben und das sind immer wieder neue Spieler dazugekommen, sind erfahrene Spieler dabei, sodass es eine bunte Mischung ist.
3: Oh.
1: Und ja, freuen Sie
3: lecker.
1: Sich mit mir.
3: Lecker, Angela, das Bier schmeckt
1: schöne
3: gut.
1: Schöne Lieder über Leben, Lieben, Lachen, Feiern in Schottland. Okay. Freuen Sie sich auf die Landschaft und wir hoffen, dass wir ein Gefühl von Urlaub und ein paar schottische Bilder in ihre Erinnerung bringen können.
0: Also es geht in die Highlands. Das Besondere ist, die Titel müssen natürlich auch auf Englisch angesagt werden, damit es richtig original ist. Deswegen hat keiner was dagegen, wenn Sie nachher noch das Englischwörterbuch rausholen und nochmal nachschlagen. Jetzt aber bitte ich um kräftigen Applaus. Der kann auf Deutsch oder auf Englisch sein, völlig egal. Kräftigen Applaus und herzlichen Beifall. Viel Freude mit den Barbarossa Pipes and Drums.

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2: 21 Uhr.
3: Das Harz-Börde-Wetter.
4: Die aktuellen Temperaturen: Mehringen 24 Grad, Kochstedt 22 Grad, Bernburg 23 Grad, Quedlinburg 23 Grad, Harzgerode 21 Grad, Stiege 20 Grad, Wernigerode 21 Grad, Schirka 18 Grad und auf dem Brocken 16 Grad.
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7: Ja. Ich freue mich, wir sind heute radioaktiv. Wir freuen uns. Angela, wo geht's denn hin?
5: Wir sind radioaktiv, liebe Hörer.
7: Ja, wir haben was zu feiern. Genau, 30 Jahre UNESCO-Weltkulturerbe in Eisleben.
5: Kulturerbefest, genau.
7: Die Lutherstätten Eisleben und Wittenberg, ja.
5: Genau, hier ist was los heute.
7: Ja, das Welterbefest. In Juni haben wir jetzt hier. Da nehmen wir euch jetzt mit den Ohren am Radio, ja.
5: Genau.
7: Matthias und?
5: Angela.
7: Und du, Angela, du als Blind auch, bist auch dabei, weil du gehörst ja dazu.
5: Genau.
7: Weil ich freue mich. Du bist ja auch kulturell interessiert, ja?
5: Genau, so ist das.
7: Ich freue mich auch, viele interessante Menschen zu treffen.
5: Genau.
7: Na dann komm.
5: Lass uns mal aufmachen.
7: Ja, mach uns los. Super. Genau. Dann geht's los hier mit Matthias und.
5: Liebe Hörer.
7: Ja, ihr schallert es auch ein bisschen.
5: Mit Angela.
7: Ja, super. Ab geht's, Freunde.

0: Mutmacher der Woche.
1: Ich stelle euch heute den Mutmacher der Woche vor. Es ist Anja Allmann-Ritter. Sie ist von Parkinson betroffen, einer Erkrankung des Nervensystems, welche die Beweglichkeit stark einschränkt. Anja Allmann-Ritter kann kaum aussprechen, was sie an der Krankheit traurig macht oder was ihr Hoffnung stiftet im Leben. Sie schreibt lieber darüber, um sich auszudrücken. Sie schreibt über ihre Erkrankung Parkinson, hat schon mehrere Bücher rausgebracht. Seit mehr als 10 Jahren ist Anja Allmann-Ritter an Parkinson erkrankt. Sie möchte mit ihren Büchern und Texten anderen Menschen mit Parkinson stärken. Es fing an, als sie immer schlechter schreiben konnte mit der Hand und sie die Kontrolle über ihren rechten Arm verloren hat. Die Ärzte erkannten Parkinson, was für Anja Allmann-Ritter am Anfang ein großer Schock war. Anja Allmann-Ritter hat lange gebraucht, um mit der Krankheit Parkinson zurechtzukommen. Heute schreibt Anja Allmann-Ritter Bücher über die Krankheit Parkinson. Ihr Ehemann und ihre Kinder sind eine wichtige Hilfe im Leben von Anja Allmann-Ritter. Das Schreiben hilft beim Verarbeiten ihrer Erkrankung und verbessert die geistige Fitness. Die Texte kommen sehr gut an, auch wenn die Parkinson-Erkrankung mit der Zeit schlimmer werden kann und sie mehr von ihren Medikamenten braucht. Was lernen wir von Anja Allmann-Ritter? Irgendwas geht immer. Wenn eine Sache im Leben plötzlich nicht mehr möglich ist, gibt es etwas anderes. Wir sollten niemals aufhören zu lieben. Wer liebt, der lebt. Das Leben ist nicht planbar. Wir müssen es nehmen, wie es ist, und das Beste aus unserer Situation im Leben machen.

0: Schluss.
1: Andere Frage, wie schmeckt das Bier hier?
0: Och, richtig lecker.
1: Tut das gut bei der Hitze?
0: Das tut gut.
1: Ja?
0: Und das ist ja nicht...
1: Ja, und gleich auch schön wieder hinsetzen, ein bisschen zeichnen, ja?
0: Genau.
1: Wenn ich keinen Sitzplatz kriege, ja?
0: Das hoffe ich.
1: Und dann heißt es ja wieder mit einem Bierschwips zeichnen, ja?
0: Genau.
1: Ja, schön, ja?
0: Das ist natürlich schön, weil
1: ja,
0: bist du schön locker drauf, machst du sowieso immer so schön und...
1: Ja. Ich freue mich einfach, mit dir unterwegs zu sein.
0: Ich auch.
1: Ja, schön. Oh, hör mal.
2: Oh, geil, ja?
0: Ist das nicht toll?
1: Geil.
0: Da kann man doch eintauchen, damit kann man richtig baden in der Musik.

0: Freiheitsgefühl, das unbedingte Gefühl, unabhängig zu sein und sich nicht von England unterdrücken zu lassen, das Gälisch zu sprechen, das wunderbare Gälisch.
1: Ja, ja, herrlich.
0: Das ist ja toll. Ich verstehe nichts, aber es ist einfach klasse.
1: Ja, wir gehen in die Studie, wir machen ein bisschen Musik mit,
0: genau.
1: Mit Matthias und
0: Angela.

0: René Bartel, grüß dich. Ja,
1: stimmt, ich grüße.
0: Okay. Hey, schön, schön, dass du da bist.
1: Gerne.
0: Was bedeutet 30 Jahre Welterbe für dich?
1: Ja, was bedeutet das? Also zum einen bedeutet das für mich, dass die Lutherstädten und wir als Lutherstadt Eisleben auch Erkennung international erfahren. Und einer der bedeutendsten, einflussreichen Personen der letzten 500 Jahre war halt nun mal Martin Luther gewesen.
0: Ja.
1: Und von daher ist das heutige Fest oder die heutige Veranstaltung zum 30-jährigen Jubiläum des UNESCO-Weltkulturerbes ein Highlight für die Stadt, aber auch für Sachsen-Anhalt als eines der Bundesländer, die damit werben kann, viele solcher UNESCO-Weltkulturerbestätten zu haben.
2: Ja, und jetzt haben wir schöne Musik, das Miteinander zählt.
1: Ja, genau.
2: Wir feiern jetzt schön zusammen ab bei der Musik.
1: So machen wir das.
2: Barbarossa Pipes and Drums, die hören wir jetzt.
0: Alles super, gut, hey.

0: diese Trommeln, die Trommeln, warte, die Trommeln sind kleine Stöcke, kleine Stöcke.
1: Drumsticks, ja?
0: Also.
1: Was macht für dich den Reiz der gälischen Musik aus?
0: Ja, eben dieses starke Gefühl, dieses Gefühl der Freiheit.
1: Herrlich.
0: Einfach dieses Gefühl, frei zu sein und
1: sehr schön,
0: zu leben einfach.
1: Dann machen wir weiter. Machen wir Musik mit Radio Mod, mit Matthias und
0: Angela.

0: So, liebe Hörer von Radio Ummel.
1: Ich zeichne jetzt eine Dudelsackspielerin.
0: Matthias zeigt eine Dudelsackspielerin. Wir hören wieder die Barbarossa Pipes and Drums mit dem Kilt, ja. Das ist ein Set aus 3 Liedern. Wie sagt sie? Im Viervierteltakt geschrieben, glaube ich. Ja, denke mal schon.
1: Ja.
0: So, mal sehen, was jetzt kommt.
2: Wenn man an eine Pipeband denkt, dann erwartet man natürlich bestimmte Lieder und in dem Fall auch das Lied Amazing Grace.
0: Genau, Amazing Grace.
2: Auf Deutsch heißt das der Titel Erstaunliche Gnade und ist ein Garant für einen weiteren Gänsehautmoment. Im Text dazu heißt es, ein schöner Tag ward uns beschert, wie es nicht viele gibt. Von reiner Freude ausgefüllt und Sorgen ungetrübt. Und was das Schicksal dir auch bringt, was immer kommen mag, es bleibt dir die Erinnerung an einen schönen Tag.
0: Amazing Grace, ein wunderschöner Titel. Wunderbar.

Liebe Hörer, dieses virtuose Spiel, dieses Zusammenspiel mit den Pipes and Drums, ist es nicht toll? Wir lieben es.

0: Ist das geil.
1: So ist es. Es ist einfach richtig schön.
0: Ich sitze hier ehrfürchtig da und zeichne die Dudelsackspielerin. Einfach schön, Angela.
1: Wunderbar.
0: Das
1: also, liebe Hörer, ich hoffe, dass Sie auch so Gänsehaut-Momente beim Hören haben. Aber hier erleben wir es live und es ist einfach großartig.

0: Ja, damit sind wir jetzt schon am Ende des zweiten Teils des Programms angekommen. Und wir möchten uns natürlich so verabschieden, wie es auch in Schottland üblich ist. Das ist ein Stück, wo alle im Publikum auch gerne mitmachen dürfen, auch bei solchem Wetter. Sie dürfen gerne ihrem Partner nebenan die Hand reichen, dazu bitten oder schunkeln oder was auch immer. Erwarten Sie das Stück Auld Lang Syne.
1: Oh, herrlich. Auld Lang Syne. Ein wunderschönes Stück habe ich bei Charles Dickens, bei David Copperfield, wo sie zusammensaßen. Das machen die Schotten immer. Silvester, dann singen sie dieses Lied am Jahresende. Auld Lang Syne. We'll take a cup of kindness yet.
2: Herrlich, ey.
1: For Auld Lang Syne.
2: Ich liebe es.
1: Wunderbar.
2: Richtig geil.
1: Liebe Hörer, wir nehmen Sie nochmal mit auf einen Gänsehautmoment.
2: Ich bin inspiriert beim Zeichnen.

nehmen uns eine Tasse, ein Maß, Freundlichkeit, voll Freundlichkeit, for old lang sein. Auch eine Empfehlung, es war kein Schotte, ein Engländer, Charles Dickens, ein super Autor aus dem 19. Jahrhundert.

0: weiß nicht, 72, man möge mich mir verzeihen, wenn es nicht richtig ist.
1: Ende und Neuanfang, ja, genau.
0: Genau, Ende und Neuanfang.
2: Aus einem Alten, was vergeht, wird was Neues entstehen.
0: Genau, du hast es nicht besser erklärt. Ich hätte es nicht besser erklären können.
2: Ja, ist die Batterie leer oder was?
0: Nein, nein, das ist Absicht.
2: Hier ist Mikro.
0: Wir bedanken uns ganz herzlich bei den Pipes and Drums, bei den Barbarossa Pipes and Drums. Sie haben uns Gänsehautmomente verschafft. Einfach toll. Herzlichen Dank an diese tolle Formation.
3: Wenn Sie Interesse an der Band haben oder eine Zugabe möchten, dann müssen wir das schon äußern. Okay, Sie haben sie breitgeschlagen, ne? Es geht also auch, dass man nicht schottische Lieder auf der Pipe spielen kann und demzufolge das Stück, was zum Mansfelder Land gehört und wo alle eigentlich immer aufstehen, alle textsicher sind und alle mitsingen können, der Steiger.
2: So, jetzt ein Steigerlied. Jetzt wird es richtig gut.
4: Wo ist es da?

0: Genau. Wenn Sie Interesse an den Barbarossa Pipes und Drums haben, dann können Sie im Internet gerne nachschauen. Die moderne Technik macht es möglich. Barbarossa Pipes und Drums. Und können mehr dazu erfahren. Ich hätte auch noch einige Visitenkärtchen da. Da können Sie sich bei mir melden, können es abfotografieren.
1: Oh, sehr schön. Carsten Staub, ja. Hey, hallo, grüß dich. Ja. Und Daniel Messerschmidt, was bedeutet für euch 30 Jahre Welterbe? Carsten, du.
2: Ja, in erster Linie natürlich partizipieren, der Bürgerinnen und Bürger teilhaben, nicht nur Museum, sondern Welterbe erlebbar machen und natürlich ein wichtiger touristischer Schatz für die Lutherstadt Eisleben mit weltweitem Rang über die Stadtgrenzen hinaus.
1: Wie können wir das machen?
2: Ja, indem man natürlich heute erstmal zünftig die 30 Jahre feiert, sich bewusst ist, dass es nicht selbstverständlich ist, dass man in dieser Liga mitspielt und versucht,
1: UNESCO Welterbe.
2: Genau, das war uns wichtig, dass wir hier auch für alle ein Fest schaffen, dass wir uns nicht unter verschlossenen Türen nur ein Festakt widmen, sondern beides miteinander kombinieren, dass die Leute auch wissen, was wir 1996 im Dezember hier für einen großen Schatz erhalten haben und den bis heute auch leben.
1: Was bedeutet das Welterbe? Das hat doch für die Historiker eine Bedeutung, ja?
2: Ja, zum einen natürlich das Erhalten vom baulichen Erbe, aber ich denke insbesondere das erlebbar machen, das Tragen in die nächsten Generationen, dass man dort auch die Sinne schärft, was Welterbe bedeutet, was es heißt, das zu leben, stolz zu sein und gerade in unserer Region hier auch mit breiter Brust zu agieren. Und ich habe gerade gesagt, wo wir 1996 Welterbe wurden, am gleichen Tag ist auch der Kölner Dom Welterbe geworden, also wissen wir, in welcher Liga wir da spielen.
1: Ja, was sagst du dazu?
2: Das sieht sehr gut aus. Barbarossa Drums and Pipes.
1: Habe ich eine Spielerin fotografiert und dann gezeichnet. Was sagst du dazu? Wie fandst du die Dudelsackmusik?
2: Ja, sehr gut. Ich kann manchmal keine besseren Fotos machen, als du sie zeichnest. Das ist schon. Ja,
1: warum das?
2: Ja, weil ich meistens immer auf der anderen Seite des Fotoapparats stehe.
1: Ja.
2: Nee, viel Spaß.
1: Morgen sind wir bei Eis dem Zeichnen dabei.
2: Ich bin auch dabei. Morgen gibt es ja erstmal um 10 noch einen großen Festgottesdienst mit dem Landesbischof Kramer. Ich habe mich schon bei Frau Kranig abgemeldet, weil ich natürlich um 10 in unserer Markthalle bin, mit Jadegar Sissi eine Stadt zeichnet.
1: Ja, ich bin dabei.
2: Hervorragende Workshops inszeniert von unserer
1: Radio Mod.
2: Stabsstelle, Frau Messerschmidt mit ihrem Team. Ganz tolle Leistung, ich freue mich schon. Dann bin ich 15 Uhr noch in der Gertrudkirche. Morgen gibt es das Sommerkonzert des Kinder- und Jugendchors. Ja. Und abends ist der Hausmeister wieder im Rathaus beim Polizeiruf zu erleben.
1: Oh, Polizeiruf, sehr schön. Du spielst im Hausmeister?
2: Ja.
1: Ist ja geil.
2: Ja.
1: Polizeiruf vom Theater, ne?
2: Ja, genau.
1: So Krimi als Live-Action-Vorführung.
2: Bin ich der Hausmeister, genau.
1: Ey, geil, sehr schön.
2: Gut, weiter, viel Erfolg, ja?

0: wünsche dir was und auf jeden Fall, was bedeutet für dich 30 Jahre UNESCO-Welterbe als Landfrau?
1: Als Landfrau bedeutet das Kuchen backen.
0: Ja, Kuchen backen.
1: Nein,
0: ja.
1: Wir haben das Kuchenbuffet heute und es ist schön, dass wir diese Lutherstätten hier haben.
0: Ja.
1: Und dass es ein Besuchermagnet ist, hm, und dass sie auch so modern aufgestellt sind mittlerweile.
0: Ja, ja, ja.
1: Ich finde es immer ganz, ganz toll, auch als überhaupt kreativer Mensch,
0: ja,
1: dass es so viele Angebote für Kinder gibt, gerade in den Ferien.
0: Ja.
1: Da docken wir nämlich mit unseren Dorfkindern sehr gerne an.
0: Ja.
1: Müssen nicht immer alles selber aus dem Hut zaubern. Hallo, grüß dich. Wir sind nur 9, ja, oder noch weniger, aber wir können mit unseren wenigen Kindern hierher gehen und können das Programm, was es immer gibt und was ganz toll ist, sehr qualitativ, hochwertig nutzen. Das finde ich auch schön.
0: Ja, was ist das, eine Landfrau zu sein? Was macht eine Landfrau alles?
1: Die Museen finde ich jetzt sehr lebendig. Ja?
0: Ja.
1: Nach der Umgestaltung, die ja schon einige Jahre her ist, ist es wirklich ein total lebendiges Museum.
0: Ja, sehr schön. Mir gefällt es ja.
1: Auch Mansfeld.
0: Mir hat es auch sehr geholfen bei Luther im Kopf zur Inspiration. Der Comic ist fertig, kommt ab Herbst raus.
1: Na schön.
0: Im Buchhandel, alle in 3 Sammelbänden abgeschlossen. Die Bücher sind schon fertig im Computer als PDF.
1: Gut.
0: Super. Ja. Weiterhin viel Erfolg als Landfrau. Und du leuchtest heute so schön mit deinem Frühlingsgrün G05. Spring Dim Green G05. Schöne Farbe.
1: Ja.
0: Herrlich.
1: Hat Jutta ausgesucht.
0: Ja. Barbarossa Pipes & Drums habe ich gerade jemanden gezeichnet. Hier.
2: Super.
0: Das ist eine Frau von euch.

0: Ich freue mich hier in einem sehr schön khakifarbenen Anzug in der Farbe E84 mit einer marineblauen Fliege steht er hier vor mir. Dr. Thomas T. Müller, grüß dich.
1: Hallo.
0: Was machst du denn Schönes hier?
1: Ja, wir feiern hier gerade das Welterbe. 30 Jahre Welterbe in Eislim und Wittenberg.
0: Was bedeutet das für dich?
1: Welterbe bedeutet, dass wir das Glück haben, dass wir uns alle zusammen, also wir beruflich, viele andere Menschen, die hier leben, natürlich nebenbei, privat, um die Dinge kümmern, die diese Region ganz besonders machen. Und das ist zum Beispiel, also insbesondere ist das Martin Luther und die Reformation.
0: Was bedeutet Martin Luther, die Reformation, für die Region?
1: Martin Luther ist wahrscheinlich der bekannteste Mensch, den man in Deutschland überhaupt hat. Wenn man da Umfrage machen würde, wäre das wahrscheinlich derjenige, der am meisten genannt worden wäre. Und Martin Luther ist auch jemand, der die westliche Welt komplett verändert hat durch seine Ideen, durch das, was er getan hat.
0: Ja, was hat er denn gemacht?
1: Naja, er hat alles hinterfragt, was bis dahin theologisch in Mitteleuropa oder in großen Teilen der Welt.
0: Im späteren Kursachsen war es ja, kenne ich durch Luther im Kopf, durch Kursachsen und der Welt drumherum.
1: Das stimmt, aber es ging natürlich nicht nur um Kursachsen, wo er gewirkt hat, sondern es ging um die ganze Welt.
0: Ja.
1: Er hat hinterfragt, ob die bis dahin gültige Religion, die christliche Religion, so wie sie bis zu dem Zeitpunkt gesehen wurde, ob das alles richtig ist. Er hat gesagt, okay, müssen wir da nicht nochmal neu nachdenken? Ist Gott nicht vielleicht doch anders, als wir ihn hier beschreiben?
0: Ja.
1: Ist er nicht vielleicht doch vielmehr ein gütiger Gott?
0: Ein gütiger Gott für alle Menschen, ja?
1: Für alle Menschen.
0: Und wie hat Luther das gearbeitet? Ich kenne noch ganz toll, wo ich ganz lange dran gehangen habe, wo er auf der Wartburg gesessen hat und gebrötelt hat an seinen leeren Theorien und dann halt an seinen Einsamen da gearbeitet hat und nicht auffallen musste. Das kenne ich noch durch Luther im Kopf.
1: Genau.
0: Was war noch wichtige Station in Luther sein Leben?
1: Naja, eine ganz wichtige Station war halt seine Kritik am Ablasswesen.
0: Ja, Band 1 lässt grüßen, ja, das auch drin, wo Zetzel, ne?
1: Dass er also gesagt hat, so wie man das bisher handhabt, ist das aus seiner Sicht theologisch nicht richtig, weil allein durch die Gnade Gottes ist man schon befreit.
0: Ja.
1: Man muss dafür nicht irgendwas kaufen oder irgendwelche Dinge tun.
0: Ja.
1: Man soll natürlich trotzdem gottgefällig leben. Das war ihm schon sehr wichtig.
0: Ja, genau. Und ich kenne noch eine Szene, die ich auch ganz am Anfang ganz toll gezeichnet habe, mit dem Gewitter. Was war denn da los? In Erfurt-Stotternheim 1505.
1: Naja, das war der Moment, als er sich dazu entschieden hat, dass er Theologie studieren will und nicht, wie sein Vater wollte, Jura.
0: Ja, und dann ist er seinen Weg gegangen. Was zeigt uns Luther im psychologischen Sinne für unser Leben heute? Was können wir aus unserem Leben mitnehmen von Luther?
1: Naja, was man bei Luther auf jeden Fall merken kann, ist, oder was man von Luther auf jeden Fall mitnehmen kann, ist eine gewisse Standhaftigkeit. Auch wenn er immer mal wieder hinterfragt hat, ob das richtig ist, was er da tut, hat er am Ende doch das, wovon er überzeugt war, durchgängig vertreten.
0: Ja.
1: Und ein Punkt ist nochmal ganz hübsch, wenn wir bei dem Thema bleiben wollen. Also wenn man auf diesen berühmten Satz, den er gesagt haben soll in Worms, hier stehe ich, ich kann nicht anders. Das ist nicht ganz sicher, ob er das wirklich gesagt hat. Wahrscheinlich,
0: er ist nicht belegt, genau.
1: Wahrscheinlich hat er das eher nicht gesagt, aber...
0: Also bei Luther im Kopf habe ich den Satz, glaube ich, nicht angewendet.
1: Mhm. Wahrscheinlich hat er das nicht gesagt, aber seine Idee war...
0: Seine
1: Haltung gibt das schon ganz gut wieder. Aber es ist ganz interessant, wir haben in Wittenberg einen Brief, den Luther geschrieben hat, einen eigenhändigen an den Kaiser.
0: Ja.
1: Den hat er geschrieben auf der Rückreise von Worms, also kurz bevor er entführt wurde auf die Wartburg.
0: Ja, 1521, ne?
1: Genau. Da hat er geschrieben an den Kaiser und hat gesagt, ja, also das, was ich da gesagt habe, das stimme ich immer noch zu, aber vielleicht können wir ja noch mal in Ruhe drüber reden, das lief vielleicht nicht ganz so gut in Worms. Also er hat schon gemerkt,
0: das stimmt was nicht.
1: Könnte eventuell schief gehen, das müssen wir noch mal in Ruhe bereden. Hat also auch da gezeigt, dass er gesprächsbereit ist.
0: Ja.
1: Und ich glaube, wenn wir irgendwas mitnehmen wollen, dann eben die Gesprächsbereitschaft. Das ist wichtig.
0: Offenheit zum Gespräch, einfach miteinander im Gespräch bleiben, ja?
1: Ganz genau.
0: Anstatt verfahren zu sein, oder?
1: Ganz genau so ist es.
0: Sehr schön.
2: Ich habe noch eine Frage.
0: Ja. Angela, erzähle.
2: Warum, das ist ja nun nicht schlecht gemeint oder sowas, warum hatte Luther etwas gegen die Juden?
1: Mhm. Ja? Also, man muss immer schauen, in welcher Zeit wir uns befinden. Also in der Zeit, kurz nachdem er die Thesen veröffentlicht hat und die Reformation anfängt, macht er eine erste Judenschrift, also wo er sich an die Juden direkt wendet Und dort ist er sehr, sehr freundlich mit ihnen und lädt sie ein und sagt, lasst uns doch, ihr könnt doch jetzt zum Christentum kommen, weil durch die Reformation des Christentums ist es offen für euch.
2: Ja.
1: Also es muss doch für euch, ist jetzt ein Zugang da, und er lädt sie ein, evangelisch zu werden.
0: Ja.
1: Und zu seinem großen, zu seiner großen Verwunderung und später zu seinem großen Missfallen wollen die das einfach nicht. Also die wollen trotzdem jüdisch bleiben. Und das ärgert ihn immer mehr. Und irgendwann kommt er dann dazu, dass er richtig eine Aversion, also eine Abneigung gegen die Juden bekommt und anfängt, auch über sie zu schimpfen.
0: Ja.
1: Ja. Aber am Anfang, wie gesagt, war er sehr zugewandt.
2: Ja.
0: War dialogbereit.
1: Unbedingt. Und hat sie auch eingeladen regelmäßig.
0: Ja, ja.
1: Also man muss immer schauen, in welcher Zeit ist er unterwegs.
2: Deswegen frag ich das.
1: Ja, ja.
0: Ja, wichtig ist also im Gespräch zu bleiben, ja?
1: So ist
0: und definitiv vielleicht das auch einzufordern, falls jemand doch verwehrt, ja?
1: Und das ist eben ein bisschen schade, dass er das am Ende dann nicht mehr war, ne? Da war er dann auch ein bisschen, wenn man so will, ein bisschen verbohrt, was ihm
0: leider.
1: Ja.
0: Welche Fehler hat Luther gemacht in seinem Leben?
1: Na, ich glaube, das war einer der wichtigen Fehler, also einer der großen Fehler, dass er eben angefangen hat, Leute, die nicht seiner Meinung waren, am Ende seines Lebens,
0: dass er dann 46 rum, wo er nach Wittenberg gemacht ist, ne?
1: Zum Beispiel, 30er
0: Jahren, ja.
1: Genau, also auf dem Weg nach Wittenberg schimpft er ja auch nochmal über die Juden und denkt, dass sie ihm was Böses wollen. Da wird er dann, je älter er wird, je intoleranter wird er, kann man glaube ich sagen.
0: Ja.
1: Und er, das ist nun auch nichts, was er alleine für sich hat. Es gibt auch viele andere Menschen, die im Alter etwas intoleranter werden, das gibt es auch.
0: Ja.
1: Aber das ist natürlich trotzdem nicht gut zu heißen, ganz klar.
2: Ja.
1: Und wenn man fragt, was er noch für Fehler gemacht hat, ich glaube, sein Umgang mit den aufständischen Bauern 1525.
0: Ja, das kenne ich auch bei Luther im Kopf. Ja, kenne ich auch eine Szene, wo die Bauern ihn überfallen haben. Da habe ich auch eine Szene bei Luther im Kopf.
1: Sie haben ihn nicht überfallen.
0: Aber ich habe die eingebaut, die Szene bei Luther im Kopf.
1: Aber er hat sie nie getroffen.
0: Ja, ah, okay.
1: Also die aufständischen Bauern hat er nie gesehen.
0: Nee, okay.
1: Nein, er hat erst niemals mit aufständischen Bauern zusammengekommen.
0: Ja. Nee, ja nicht? Ah, okay.
1: Definitiv nicht.
0: Ich habe es nur als Spannungskick eingebaut.
1: Stimmt aber nicht.
0: Ja, okay, super.
2: Vielleicht ein bisschen.
0: Ja, na klar.
1: Na?
0: Und was ist das, was die Faszination an Luther für uns heute?
1: Na, die Faszination Luthers für uns heute ist sein großer Freiheitsgedanke, ne? Dass er sagt, der Mensch ist frei und er ist durch Gott frei.
0: Ja.
1: Das heißt,
0: Gott verlangt nichts.
1: Er muss sich nicht frei kaufen oder sowas, sondern die Gnade ist grundsätzlich

0: rauskommt. Ja. Ist natürlich eine Eigeninterpretation, aber vieles aus der Geschichte von Luther ist da auch mit drin. Die Zeit auf der Wartburg, das Gewitter bei Erfurt-Stotternheim, mhm. dann der Reichstag zu Worms, die Leipziger, die Heidelberger Disputation habe ich drin im Comic. Also das hat mir richtig Spaß gemacht, das zu zeichnen. Schön. Wie können Sie sich das vorstellen?
1: Das glaube ich, dass das ja. eine große Freude war, ja.
0: Ja, definitiv.
2: Ich habe ein Buch gelesen. Von einem Autor, Feridun Saymolu.
1: Ja.
2: Der ist ein Türke, türkische Abstammung. Mhm. Der hat einen fiktiven Roman geschrieben. Evangelio heißt der. Und da nimmt er den Leser mit auf die Wartburg und hat fiktiv einen Vogt, der ihm praktisch Landsknecht, so genau, der sich um ihn kümmert, eben auf der Wartburg. Und da gibt es ihm auch so Spannungen und er hat ihm auch einen Arzt, der Jude ist und das will er eben nicht, ja, also von dem will er nicht behandelt werden und so weiter, ja.
0: Den habe ich auch mit Bernd Luther im Kopf eingebaut.
2: Das ist ja. ist fiktiv, aber ist auch ein bisschen was.
1: Gibt den Zeitgeist wieder, ne?
2: Den Zeitgeist, ja. Und der Feridun Saymolu hat das richtig toll gemacht. Also Evangelio ist.
1: War der nicht sogar auf der Wartburg bei diesem über so ein,
2: genau.
1: so ein Projekt?
2: Genau.
0: Ja. Ja. Ja.
2: Kennen Sie den? Kennen Sie den Autor?
1: Ja, ja, ich kenne den.
2: Der schreibt gute Sachen.
0: Der schreibt tolle Bücher.
2: Mhm. Genau.
0: Ich habe es auch gelesen. Klasse. Mega. Mhm. Hat mir auch sehr geholfen bei Luther im Kopf beim Storyboarding.
1: Das glaube ich.
0: Sehr schön. Also weiterhin viel Erfolg bei Luther Museum.
1: Danke Ihnen.
0: Also dann weiterhin einen schönen Tag. Ne?
1: Das wünsche ich Ihnen ebenso. Ja,
0: ja, super. Tschüss.

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1: 22 Uhr.
2: Das Harz-Bördewetter.
3: Die aktuellen Temperaturen: Mehringen 22 Grad, Kochstedt 20 Grad, Bernburg 22 Grad, Quedlinburg 22 Grad, Harzgerode 20 Grad, Stiege 19 Grad, Wernigerode 20 Grad, Schirke 18 Grad und auf dem Brocken 15 Grad.

Mein Name ist Chris Thomas Schrader und ich heiße Sie recht herzlich willkommen zu Banzai, dem Magazin für Anime, Manga, Japan und Asien hier auf Radio HBW. Aus Zeitgründen gibt es diese Woche leider nur Musik. Ich habe mich für Lieder entschieden, die ehemals in den Top 100 der Charts in Japan waren. Dann drei Liedern aus Computerspielen, um genau zu sein, Honkai Star Rail bzw. einmal League of Legends. Sowie aus unterschiedlichen Animes, wobei prinzipiell dann nur ein Lied pro Anime vorkommt. Bei dem einen sind es allerdings drei, da ich vor kurzem wieder angefangen habe, Go zu spielen. Vielleicht kennt der ein oder andere die Serie und erkennt sie. Diese Lieder sind allerdings eher hinten in der Sendung zu finden. Nun aber erstmal viel Spaß bei der heutigen Sendung.

Dies war es dann bereits mit der heutigen Sendung von Banzai, dem Magazin für Anime, Manga, Japan und Asien hier auf Radio HBW. Nächste Woche gibt es noch nicht veröffentlichte Interviews von der Shiroko aus Chemnitz, welche letzten Monat stattgefunden hat. Schalten Sie entsprechend auch nächste Woche wieder ein. Bis dahin wünsche ich Ihnen eine angenehme Woche. Ihr Chris Thomas Schrader.

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1: 23 Uhr.
2: Das Harz-Bördewetter.
3: Die aktuellen Temperaturen. Meringen 21 Grad, Kochstedt 20 Grad, Bernburg 21 Grad, Quedlinburg 21 Grad, Harzgerode 19 Grad, Stege 18 Grad, Wernigerode 19 Grad, Schirke 17 Grad und auf dem Brocken 14 Grad.
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1: Das Harz-Börde-Wetter.
2: Die aktuellen Temperaturen. Meringen 20 Grad, Kochstedt 20 Grad, Bernburg 20 Grad, Quedlinburg 20 Grad, Harzgerode 18 Grad, Stege 16 Grad, Wernigerode 19 Grad, Schirke 17 Grad und auf dem Brocken 13 Grad.
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1: Die Wasserburg in Schneidlingen. In der fruchtbaren Magdeburger Börde zwischen Magdeburg und Aschersleben gelegen, siedelten schon frühzeitig Menschen in einer Gegend, die wir heute als Schneidlingen kennen. Und weil nicht alle Menschen lieb und nett, sondern neidisch und habgierig waren, schon damals brauchten die hier siedelnden Menschen einen Ort, an den sie sich bei Gefahr zurückziehen konnten und der sie beschützte. So wurden dann Burgen errichtet, auch in Schneidlingen. Von den ersten Burgen ist heute nichts mehr übergeblieben. Aber mit dem menschlichen Erfinderreichtum, immer gefährlichere Waffen zu bauen, entwickelten sich parallel dazu auch die Verteidigungsanlagen. Und da die Gegend als Schnittstelle zwischen ostfränkischen Herrschern und Slawen heiß begehrt und umkämpft war, reichten die zumeist mit Palisaden umzäunten Rundburgen eben nicht mehr aus. Und so musste etwas Solideres, Stabileres her. Das dürfte dann wohl auch der Hintergrund für die Geburtsstunde der Wasserburg in Schneidlingen gewesen sein. Außerdem verlief auch schon damals mitten durch den Ort die bedeutende Handelsstraße von Magdeburg über Erfurt nach Süddeutschland. Die kennen Sie als die heutige Bundesstraße B180. Und die galt es unbedingt zu schützen. Am östlichen Ortsrand von Schneidlingen wurde dann die Wasserburg Anfang des 14. Jahrhunderts errichtet. Das Wasser lieferte der durch den Ort fließende Goldbach. Um 1325 gehörte die Wasserburg Schneidlingen zum Bistum Halberstadt, was aus den ersten urkundlichen Erwähnungen dieser Zeit hervorgeht. Durch die permanente Geldnot seiner Eigentümer im Spätmittelalter wurde die Burg mehrfach verpfändet. Damit fehlte dann das Geld, um die Burg in Ordnung zu halten. Sie geriet in einen schlechten baulichen Zustand. Die Domherrenversammlung des Bistums Halberstadt erwarb im Jahr 1604 durch Tausch Amt und Burg Schneidlingen von Bischof Heinrich Julius von Halberstadt. Der Grund für den Tausch war die Lage vom Amt und Burg Schneidlingen in der sehr fruchtbaren Magdeburger Börde. Unter der Leitung des Halberstädter Bistums Kirchenpolitiker Matthias von Oppen wurden Anfang des 17. Jahrhunderts Vor- und Kernburg der Wasserburg Schneidlingen zu einem landwirtschaftlichen Mustergut umgestaltet. Die Wasserburg Schneidlingen bestand außer der eigentlichen Burganlage noch aus einer Mühle und mehreren Vorwerken. Nach dem Ende des Zweiten Weltkrieges wurden auf dem Gelände der ehemaligen Vorburg Neubauernhöfe angelegt und in der Kernburg ein Kindergarten und ein Altersheim untergebracht. Nach der Wende fing die Burg erneut an zu verfallen, wurde aber seit Mitte der 1990er Jahre vom Schneidlinger Burgverein gepflegt und restauriert. Inzwischen wurde die Burganlage an einen privaten Investor verkauft. Das war ein Bericht über Sehenswürdigkeiten aus der Harzbürde-Region, heute die Wasserburg in Schneidlingen, gesprochen von Beate Rust für Radio HBW.

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1: Knappen Weg in Staßfurt. Heutzutage sind Straßennamen für eine Orientierung im Straßennetz unentbehrlich. Straßen erzählen aber auch Geschichten und sind so entscheidender Bestandteil der Chronik einer Stadt. Im Jahre 1936 entstanden von der Lödeburger Straße aus in nordwestlicher Richtung mehrere Wohnhäuser, errichtet durch die chemische Fabrik IG Farben. Somit entstanden auch neue Straßenzüge. Die nördlichste Straße wurde Knappenweg benannt. Sie ist kurz vor dem Betriebsgelände des ehemaligen Fernsehgerätewerkes. Hier fanden die Knappen, das heißt ein Bergmann mit abgeschlossener Lehre, ihren Wohnsitz. Ein Beitrag von Marion Randhagen für Radio HBW.

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1: Sportverein 09 Staßfurt. Der Werdegang eines Fußballvereins nach 1945. Bis weit in den Zweiten Weltkrieg hinein gelang es der Abteilung Fußball des 1909 gegründeten Sportvereins 09 Staßfurt, den Spielbetrieb aufrechtzuerhalten. Dann war der Krieg vorbei und die Menschen hatten, so schien es zumindest, andere Sorgen, als Sport zu treiben. Aber der Drang, den geliebten Fußballsport weiterzuführen, war stärker. Das erste Spiel nach dem Krieg gab es dann auch bereits im Juni des Jahres 1945. Dieses ging gegen eine Mannschaft aus tschechischen Heimkehrern mit 2:5 jedoch verloren. Im Frühjahr des folgenden Jahres jagten dann bereits auch wieder eine zweite Mannschaft und sogar die erste Jugend- und Schülermannschaft auf dem Platz den runden Leder nach. Geschah dies zu jener Zeit noch unter dem reinen Ortsnamen Staßfurt, folgten dann zahlreiche Umbenennungen, ganze 5 Namensänderungen, bis dann bei der 6. Änderung angekommen der Name BSG Aktives Staßfurt feststand. Neben der Sektion Fußball gehörten zur BSG Aktivist Staßfurt zu dieser Zeit auch die Sektion Handball, Faustball, Volleyball, Leichtathletik, Radfahren, Tischtennis, Tennis, Turnen, Hockey, Schwimmen, Schach, Kegeln, Billard und sogar Wintersport. Das größte Augenmerk im Verein galt aber auch seit Beginn der 50er Jahre König Fußball mit zahlreichen Mannschaften in den unterschiedlichsten Altersklassen. Und für den Erfolg tat man alles. So wurde unter anderem im Jahre 1957 die Sektion Fußball der BSG Motor Staßfurt in die der BSG Aktivist Staßfurt eingegliedert. Durch diesen Schachzug war die erste Männermannschaft bis Ende der 70er Jahre eine der etabliertesten und erfolgreichsten Mannschaften in der damaligen Bezirksliga Magdeburg. In den Jahren 1972 und 73 klopfte man sogar gehörig an die Tür zur DDR-Liga, der damals zweithöchsten Liga in der ehemaligen DDR. Als die BSG-Aktivist Staßfurt dann im Jahre 1978 nach enttäuschender Leistung die Bezirksklasse verlassen musste, brauchte sie genau 10 Jahre für den Aufstieg in die Bezirksliga. Um hier dann zu bestehen, schloss man sich Mitte des Jahres 1988 mit der BSG Elektron Staßfurt zur BSG-Aktivist Elektron Staßfurt zusammen. Somit hatte der Verein mit dem Kali-Werk Staßfurt und dem Fernsehgerätewerk Staßfurt gleich 2 starke Trägerbetriebe an seiner Seite. Mit der politischen Wende gab es auch für die BSG-Aktivist Elektron Staßfurt einen großen Umbruch. Die großen Förderer des Vereins wurden privatisiert und stand dem Verein als Sponsor gar nicht oder nur in geringem Umfang zur Verfügung. Aus der BSG-Aktivist Elektron Staßfurt wurde 1990, sich an die historischen Wurzeln und der Tradition erinnernd, der SV 1990 Staßfurt e.V. SV 09 Staßfurt, nunmehr wieder ein reiner Fußballverein, wurde aufgrund seiner zuvor guten Platzierung in der Bezirksliga in die höchste Spielklasse Sachsen-Anhalts eingeordnet. Dort konnte er sich jedoch nicht halten und der Weg führte in die Bezirksliga und später sogar in die Bezirksklasse zurück. Mit dem Aufstieg in die Landesliga im Jahre 1996 sollte der SV 09 Staßfurt auch aufgrund einer hervorragenden Nachwuchsarbeit in den Folgejahren fast immer eine der stärksten Mannschaften dieser Liga sein. In den Jahren 2006 und 2010 schaffte er außerdem den Aufstieg in die Verbandsliga, der höchsten Spielklasse in Sachsen-Anhalt. Nachdem man diese aber nicht halten konnte und im Jahre 2013 sogar aus der Landesliga abstieg, bleibt abzuwarten, in welcher Klasse es sportlich künftig weitergehen wird. Neben einer weiteren Männermannschaft komplettieren momentan 8 Nachwuchsmannschaften den Verein. Seine Spiele trägt er im Stadion der Einheit aus, das seit Mitte der 90er Jahre eines der modernsten Spielstätten Sachsen-Anhalts ist. Dies war ein Beitrag über den SV 09 Staßfurt, gesprochen für Radio HBW von Alina Petzel.

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1: Wie der Graf Hermann von seinem Luxemburg zu seinem Spitznamen Knoblauchkönig kam. Zunächst erst einmal, wer war eigentlich Graf Hermann von seinem Luxemburg? Und was hat er bei diesem Namen eigentlich mit unserer Region zu tun? Graf Hermann von Salm-Luxemburg lebte in der Zeit des Hochmittelalters und gilt als der Stammvater des Hauses Salm. Zu seiner Zeit regierte Heinrich IV. Als römisch-deutscher König, der spätere Kaiser, der durch seinen Gang nach Canossa Berühmtheit erlangte. Die sächsischen Fürsten, unzufrieden mit der Herrschaft Heinrichs, riefen Hermann von Salm auf einem Fürstentag 1081 zum Gegenkönig aus. Erzbischof Siegfried I. von Mainz krönte ihn in Goslar dann auch zum König. Heinrich IV. War vorübergehend gerade in Italien. Hermann residierte gerade in der Eisleber Wasserburg, als er von Heinrichs Truppen aus Friesland angegriffen und belagert wurde. Der Graf Ernst von Mansfeld kam ihm zu Hilfe und schlug die Friesen. Die Stelle, wo die Schlacht tobte, nannte man lange Zeit Friesenstraße. Daraus ist heute die Freistraße geworden. Diese Runde hatte er zwar gewonnen, aber seine Versuche, seine Machtposition gegenüber Heinrich IV. Auszubauen, waren nicht von Erfolg gekrönt. Er verließ darauf die Stadt Eisleben. Da vor den Mauern der Burg damals viel Knoblauch gewachsen sein soll, erhielt er den Spitznamen Knoblauchkönig. Über mehr als den Eisleber Knoblauch soll er dann wohl auch nicht geherrscht haben, meinten damit die Spötter. An der Nordwand des Rathauses befindet sich eine Sandsteinplastik, die nach der Überlieferung den König darstellt. Bleibt noch die Frage, wie es mit Hermann weiterging. Seiner Rolle als Schattenkönig, dem es nicht gelang, ein wirklicher König zu werden, und der nur ein Spielball in der Hand ehrgeiziger Großer war, überdrüssig, zog er sich 1088 in seine Erblande zurück und verlor noch im selben Jahr im Kampf sein Leben. Gesprochen für Radio HBW von Yvonne Mehnert.

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1: Rosmarinstraße in Stassfurt. Heutzutage sind Straßennamen für eine Orientierung im Straßennetz unentbehrlich. Straßen erzählen aber auch Geschichten und sind so ein entscheidender Bestandteil der Chronik einer Stadt. Vom Prinzenberg aus führt diese Straße zum Schäfereiberg. Die Straße wurde 1880 nach dem Gewürz Rosmarin benannt, einem immergrünen Halbstrauch mit blauen Blüten aus der Familie der Lippenblütler. Ein Beitrag von Barbara Stolte für Radio HBW.

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1: Das Spiegelsberger Weinfass. Einmal hatte Bischof Heinrich von Halberstadt Besuch. Ein fremder Bischof weilte bei ihm und an einem schönen Sommerabend saßen sie vor seinem Schlosse zu Gröningen im Freien. Bei der Mahlzeit hatten die beiden nur ein Thema. Ein Riesenweinfass, welches ein Bischof am Rhein hatte bauen lassen. Sie waren der Meinung, dass jeder geistliche Herr ein solches haben sollte. Da trieb der bischöfliche Hirte die Schafherde quer über den Schlossplatz und grüßte die Herren freundlich. Der Bischof erwiderte den Gruß und sprach:
2: Hirte Konrad, wo ist denn Harm?
1: Da pfiff der Schäfer und ein schöner, kräftiger Widder kam erst zu ihm und dann zum Bischof. Der streichelte den Widder, fütterte ihn und sprach mit dem Schäfer. Der fremde Bischof wunderte sich, dass ein geistlicher Herr Bruder sich so viel Umstände mit einem einfachen Schäfer machte. Doch der Bischof erwiderte, dass Konrad der Hirte der beste und ehrlichste Mensch in seinem Sprengel sei und seine Gnade in vollem Maße verdiene. Da lachte der fremde Bischof und meinte, dass es keinen ehrlichen Bediensteten gebe, dass jeder nur nach seinem persönlichen Vorteil suche und seinen Herrn nach Möglichkeiten betrüge. Bischof Heinrich widersprach und es kam zum Streit, der in einer Wette auf die Treue des Schäfers endete. Sie wetteten um ein großes Weinfass, ein Fass, das 150 Fuder fassen könne. Der fremde Bischof wusste, dass der Schäfer einer Bauerntochter den Hof machte. Er sandte einen Diener mit einer schönen Summe Geld nach ihr, die sie bekommen sollte, wenn sie ihm helfen wolle. Den Tag darauf ging das Bauernmädel auf die Weide zum Schäfer und sie sagte zu ihrem Liebsten:
3: Du, ich habe dein Harm verkauft und ein hübsches Stück Geld dafür bekommen. Nun können wir heiraten.
1: Dabei ließ sie die blanken Gulden in der Sonne blitzen. Da wurde der Schäfer furchtbar böse und sprach:
4: Meinen Harm, des Bischofs Lieblingstier, hast du verkauft? Den kriegst du nimmer. Den Verkauf wirst du rückgängig machen.
1: Doch listig wie die Weiber sind, erwiderte das Mädchen:
5: Kannst du nicht einfach sagen, der Widder sei gestorben oder ein Wolf habe ihn getötet und geraubt?
1: Und sie fing an zu schmollen und von seiner Liebe zu reden, die wohl nicht allzu groß sein könne. Da wusste der Schäfer nichts weiter zu sagen, gab dem Mädchen den Widder und bekam das blanke Gold dafür. Am Abend saßen die beiden Bischöfe bei einem Glas Wein auf dem Schlosshof und wieder kam der Schäfer. Aber diesmal kam kein Widder angesprungen, um sich vom Bischof füttern zu lassen. Der fragte auch gleich:
2: Wo ist denn der Harms?
4: Den habe ich verkauft,
1: sagte der Schäfer mit fester Stimme und erzählte seinem Bischof die ganze Geschichte. Da bekannte der fremde Bischof:
6: Ich habe die Wette verloren. Dein Schäfer ist wirklich grundehrlich. Das war die Probe.
1: Da freute sich der Halberstädter Bischof über seinen Hirten und über das gewonnene Riesenweinfass. Er ließ die Hochzeit des Schäfers ausrichten und schenkte ihm obendrein die halbe Herde. Und der fremde Bischof wollte nicht nachstehen und gab auch einen Batzen Geld dazu. Und dann ließ er das riesige Weinfass für Bischof Heinrich bauen, das erst in Gröningen lag und dann in die Spiegelsberge nach Halberstadt verbracht wurde. Sie hörten die Sage vom Spiegelsberger Weinfass, gesprochen von Julia Blisse,
7: Alina Petzel
8: und Jörg Buschmann von Radio HBW.

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2: 2 Uhr.
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4: Die aktuellen Temperaturen: Mehringen 17 Grad, Kochstedt 20 Grad, Bernburg 19 Grad, Quedlinburg 20 Grad, Harzgerode 17 Grad.